0: Main demonstrierten nach Polizeiangaben rund 2500 Menschen dafür, ein Verbotsverfahren gegen den klaren Wahlsieger AfD zu prüfen. Auch in Berlin gingen am Abend hunderte Menschen mit ähnlichen Forderungen auf die Straße. Auch etwa in Mainz wurde deswegen demonstriert. Der russische Außenminister Lavrov hat mit deutlichen Worten auf Vorwürfe aus Deutschland reagiert, hinter dem versuchten Sprengstoffanschlag am Flughafen Leipzig zu stecken. Das sei der Beginn eines echten Krieges, sagte Lavrov dem russischen Staatsfernsehen. Auch die Bundesregierung verschärft den Ton gegenüber Russland. Innenminister Dobrindt rechnet laut Bild am Sonntag damit, dass solche Attacken zunehmen werden.
1: Dobrindt will deshalb vor allem die Abwehr hochfahren. Die neue Drohneneinheit der Bundespolizei soll bis Jahresende von 70 auf 300 Kräfte wachsen. Außerdem sollen Stromanbieter oder Wasserwerke künftig selbst Drohnen abwehren dürfen. Gegen Hacker arbeitet das Ministerium an einem digitalen Schutzschild. Kanzler Merz spricht nach dem Drohnenvorfall eine klare Warnung an Moskau aus und sagt, Deutschland sei fest entschlossen, sich zu verteidigen. Russland weist die Vorwürfe weiter zurück. Zoe Tassovali, Nachrichtenredaktion.
0: Zum Fußball. Der FC Augsburg ist erstmals in seiner Vereinsgeschichte Tabellenführer der Bundesliga. Die Schwaben gewannen bei Eintracht Frankfurt mit 4:1 und holten damit den zweiten Sieg im zweiten Saisonspiel. Davor verlor der Hamburger SV gegen Mainz 05 mit 0:5.
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3: Achtung auf der Bundesstraße 39 zwischen Hannhofen und der Egelheimer Straße. Wegen einer Unfallaufnahme sind beide Fahrtrichtungen gesperrt. Der Verkehr wird umgeleitet. Hier geht aktuell nicht viel voran, also plant besser etwas mehr Zeit ein. Gute Fahrt!
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1: Es ist mitten in der Nacht in Freiburg und ganz Südbaden. Der Himmel bleibt stark bewölkt, aber es bleibt über weite Strecken trocken. Vereinzelte Wolkenlücken können im Laufe der Nacht auftreten, jedoch sind keine neuen Niederschläge zu erwarten. Der Wind weht schwach aus südwestlicher Richtung. In Schallstadt am Käppele sind es 19 Grad, ebenso in Steinen am Wiesenthalstadion. In Ettenheim am Schloss liegt die Temperatur bei 18 Grad.
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2: Ich bin Ursula Winkler. Bei der Landtagswahl in Sachsen-Anhalt liegt die AfD nach den ersten Hochrechnungen von ARD und ZDF deutlich vorn. Die Partei von Spitzenkandidat Ulrich Siegmund kann ihr Ergebnis mehr als verdoppeln. Auf Platz 2 steht die CDU von Ministerpräsident Sven Schulze, die dramatische Verluste verbuchen muss. Die SPD bleibt wohl unter 10%. Der SPD-Parteivorsitzende Klingbeil sprach im ZDF von einer Zäsur.
3: Da sind jetzt viele, die haben große Sorgen und denen kann ich mit aller Klarheit versprechen, dass ich persönlich, aber auch die Sozialdemokratie alles dafür tun werden, dass sie in Deutschland weiter sicher leben können und unser Land ein weltoffenes Land bleibt. Das ist ganz wichtig und natürlich, ich habe es gerade gesagt, das Ergebnis ist eine Zäsur, das ist ein Abend, der mich betrübt. Ich habe gesehen, wie die SPD gekämpft hat, aber wir müssen jetzt abwarten, wie das endgültige Ergebnis sein wird.
2: Vizekanzler Klingbeil im ZDF. Der ukrainische Präsident Zelensky ist wenig optimistisch über die Aussichten auf einen baldigen Frieden. Das sagte er nach seinen Gesprächen mit Vertretern der USA und Europas. Es sehe danach aus, dass sich der Krieg bis zum Winter ziehe, sagte Zelensky in Kiew.
4: Erstmals waren die US-Vermittler in Kiew. Die Gespräche seien auch äußerst inhaltsvoll gewesen, sagt Präsident Zelensky. Konkrete Ergebnisse gab es aber nicht. Die Ukraine, Europa und Amerika würden sich in Kürze wieder treffen. Die US-Seite wünscht sich auch wieder direkte Gespräche zwischen Russland und der Ukraine. Doch ob die in absehbarer Zeit auf höchster Ebene stattfinden, ist mehr als fraglich. Die US-Vermittler hatten zuvor 3 Stunden mit Russlands Präsident Putin gesprochen. Thomas Bremser, Nachrichtenredaktion.
2: Bei einem Flugzeugabsturz im hessischen Firnheim sind 2 Männer gestorben. Eine Frau und ein Kleinkind wurden schwer verletzt in ein Krankenhaus gebracht. Laut Polizei stürzte das Kleinflugzeug aus bisher ungeklärter Ursache im Anflug auf einen Flugplatz im baden-württembergischen Weinheim ab. Dort hatte ein Luftsport-Sommerfest stattgefunden. Zum Fußball. Der FC Augsburg ist erstmals in seiner Vereinsgeschichte Tabellenführer der Bundesliga. Die Schwaben gewannen bei Eintracht Frankfurt mit 4:1 und holten damit den 2. Sieg im 2. Saisonspiel. Davor verlor der Hamburger SV gegen Mainz 05 mit 0:5.
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1: Achtung auf der Bundesstraße 39 zwischen Hannhofen und Egelheimer Straße. Wegen einer Unfallaufnahme sind beide Fahrtrichtungen gesperrt. Der Verkehr wird umgeleitet. Plant hier etwas mehr Zeit ein. Gute Fahrt.
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1: In Freiburg und in ganz Südbaden bleibt der Himmel in der Nacht überwiegend klar. Über weite Strecken hinweg ist es trocken und Regen ist nicht in Sicht. Der Wind weht nur schwach aus nördlicher Richtung. Zum Morgen hin ziehen vereinzelt Wolkenfelder durch, die sich jedoch rasch wieder auflösen. Neue Niederschläge sind nicht zu erwarten, sodass ihr euch keine Sorgen um Regen machen müsst. In Schopfheim sind es 18 Grad, während in Löffingen und Teningen jeweils 14 Grad gemessen werden.
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2: Ich bin Ursula Winkler. Die AfD mit ihrem Spitzenkandidaten Ulrich Siegmund hat die Landtagswahl in Sachsen-Anhalt mit großem Vorsprung gewonnen, die absolute Mehrheit aber verpasst. Die CDU mit Ministerpräsident Sven Schulze kommt mit herben Verlusten auf Platz 2. Das geht aus den auf der Webseite der Landeswahlleiterin veröffentlichten vorläufigen Ergebnissen hervor.
3: Für eine Alleinregierung der AfD reicht es nicht, obwohl sie ihren Stimmenanteil im Vergleich zur letzten Wahl mehr als verdoppelt hat. Und die anderen Parteien wollen mit der AfD nicht zusammenarbeiten. Das macht die Bildung einer neuen Landesregierung extrem schwierig, zumal der Einzug des BSW in den Landtag noch auf der Kippe steht. Hier in Berlin hat das Wahlergebnis eine Schockstarre ausgelöst. Es gibt eine Menge aufzuarbeiten. Unklar ist auch, was das Wahlbeben für die schwarz-rote Koalition im Bund bedeutet. David Riemer, Berlin.
2: In 2 Wochen, am 20. September, folgen 2 weitere Landtagswahlen in Ostdeutschland, in Mecklenburg-Vorpommern und im Land Berlin. In Thüringen haben mehrere Ex-Mitglieder des BSW eine neue Partei gegründet. Sie heißt Thüringen gerecht. Zur Vorsitzenden wurde die ehemalige BSW-Landeschefin Katja Wolf gewählt.
4: Nach einem Dauerkrach mit Parteigründerin Sarah Wagenknecht haben fast alle BSW-Abgeordneten in Thüringen die Partei verlassen. Dass sie so schnell eine neue gründen, war eigentlich nicht geplant. Die Parteigründung sei spontan passiert, hieß es. Die Abgeordneten wollen die Koalition aus CDU, SPD und BSW weiter unterstützen. So würde sich an den Mehrheitsverhältnissen nicht viel ändern. Dennoch will die AfD einen Antrag auf Neuwahlen stellen. Dafür wäre im Landtag dann eine Zweidrittelmehrheit nötig. Thomas Bleskin, Nachrichtenredaktion.
2: Bei einem Flugzeugabsturz im hessischen Firnheim sind 2 Männer gestorben. Eine Frau und ein Kleinkind wurden schwer verletzt in ein Krankenhaus gebracht. Laut Polizei stürzte das Kleinflugzeug aus bisher ungeklärter Ursache im Anflug auf einen Flugplatz im baden-württembergischen Weinheim ab. Dort hatte ein Luftsport-Sommerfest stattgefunden. Zum Fußball. Der FC Augsburg ist erstmals in seiner Vereinsgeschichte Tabellenführer der Bundesliga. Die Schwaben gewannen bei Eintracht Frankfurt mit 4:1 und holten damit den 2. Sieg im 2. Saisonspiel. Davor verlor der Hamburger SV gegen Mainz 05 mit 0:5.
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1: Auf der Autobahn 67 von Mannheim Richtung Darmstadt gibt es zwischen Pfungstadt und dem Darmstädter Kreuz eine ungesicherte Unfallstelle. Achtet hier auf Personen. Auf der Fahrbahn auf der Autobahn 81 in Richtung Heilbronn gibt es an der Ausfahrt Weinsberg-Ellhofen einen Unfall. Die Bergungsarbeiten finden auf dem Verzögerungsstreifen statt. Plant hier etwas mehr Zeit ein. Gute Fahrt.
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1: In Freiburg und in Südbaden lockern die Wolken in der Nacht allmählich auf, wobei vereinzelte Schauer meist bis zum Morgen abziehen werden. Der Wind weht schwach, somit bleibt es weitestgehend trocken in der Region. Richtung Morgen lockert die Wolkendecke weiter auf und neuer Niederschlag ist nicht zu erwarten. Die Temperaturen liegen bei angenehmen 15 Grad in March, in Zell im Wiesental bei samtigen 18 und in Kenzingen bei frischen 17 Grad.
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2: Ich bin Ursula Winkler. Klarer Wahlsieg für die AfD und ein Wahldebakel für die CDU. Die AfD mit Spitzenkandidat Ulrich Siegmund strebt nach ihrem starken Abschneiden bei der Landtagswahl in Sachsen-Anhalt an die Regierung. Das Wahlergebnis hat das politische Berlin erschüttert. Heute wird es in den Parteizentralen aufgearbeitet.
3: Die CDU hat ihr Ergebnis im Vergleich zur Wahl vor 5 Jahren halbiert. Der schwarz-roten Koalition in Berlin dürften sehr schwere Tage oder Wochen bevorstehen. Mit Sicherheit wird auch in der Hauptstadt nach Schuldigen für die Wahlklatsche gesucht, vermutlich auch direkt im Kanzleramt. Nicht wenige aus den eigenen Reihen machen vor allem Friedrich Merz für das desaströse Wahlergebnis seiner CDU verantwortlich. Ein Bruch der Koalition aus Union und SPD gilt aber als unwahrscheinlich, denn aus einer Neuwahl im Bund würde die AfD sicherlich gestärkt hervorgehen und die Regierungsbildung würde noch schwieriger. David Riemer, Berlin.
2: Von einer Spontangründung ist die Rede. 2 Tage nach ihrem Austritt aus dem BSW in Thüringen haben Ex-Mitglieder eine neue Partei mit dem Namen Thüringen gerecht gegründet. Zur Vorsitzenden wurde die ehemalige BSW-Landeschefin, Finanzministerin und Vizeministerpräsidentin Wolf gewählt, wie Gründungsmitglieder in Erfurt mitteilten. Hintergrund ist, dass die ausgetretenen BSWler weiter die Regierung von CDU-Ministerpräsident Vogt stützen wollen. Die einzige Brombeer-Koalition aus CDU, BSW und SPD in Deutschland geriet mit dem Zerfall des BSW in eine Krise. FIFA-Präsident Infantino will sich im kommenden Jahr zur Wiederwahl stellen, das bestätigte eine Sprecherin des Weltfußballverbands. Infantino steht wegen inzwischen zurückgezogener Investorenpläne massiv unter Druck.
4: Der FIFA-Boss steckt aktuell in der größten Krise seiner Ära. Dass er Teile der WM an Investoren verkaufen wollte, hat für Entrüstung gesorgt in der Fußballwelt. Der Europäische Fußballverband bereitet deshalb sogar ein Strafverfahren vor und will die Wiederwahl Infantinos verhindern. Allerdings gibt es noch keinen Gegenkandidaten. Die Bewerbungsfrist hierfür läuft bis Mitte November. Infantino ist sich keiner Schuld bewusst. Der Schweizer spricht von einer Verleumdungskampagne aus Europa. Thomas Bremser, Sportredaktion.
2: Und wir bleiben beim Fußball. Der FC Augsburg ist erstmals in seiner Vereinsgeschichte Tabellenführer der Bundesliga. Die Schwaben gewannen bei Eintracht Frankfurt mit 4:1 und holten damit den 2. Sieg im 2. Saisonspiel. Davor verlor der Hamburger SV gegen Mainz 05 mit 0:5.
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1: Auf der Autobahn 67 von Mannheim Richtung Darmstadt gibt es einen Unfall mit einem Lastwagen zwischen Funkstadt und dem Darmstädter Kreuz. In der Gegenrichtung von Darmstadt nach Mannheim müsst ihr zwischen dem Darmstädter Kreuz und Funkstadt aufpassen. Da liegen mehrere Betonteile auf der Fahrbahn. Auf der Autobahn 81 von Würzburg Richtung Heilbronn gibt es an der Ausfahrt Weinsberg-Ellhofen einen Unfall. Hier wird auf dem Verzögerungsstreifen geborgen, also plant etwas mehr Zeit ein. Gute Fahrt.
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5: Guten Morgen, neue Woche, neues Glück, neue Sendung.
6: Ja, falls ihr es noch nicht gewusst habt, das F in Montag steht übrigens für Freude.
5: Wow.
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0: entspannt, cool, aber mit Stil. So wird dieser Montagmorgen mit TLC und Waterfalls. Alle deine Lieblingshits zum Wachwerden hier bei Radio Regenbogen. Wir sind auch schon da, Jens und Steffi. Guten Morgen.
1: Also eine Tasse Kaffee hat 20 Gramm Koffein.
0: Milligramm,
1: eine Mate hat 40 Milligramm. Ey, Jens macht um 5 Uhr, halb 6 Uhr morgens, also viel zu früh
0: übrigens,
1: auf jeden Fall,
0: umgekehrt.
1: Irgendwelche Rechnungen auf, wie viel Koffein er da jetzt schon zu sich genommen hat. Und überlegt, dann ist es dann... Alter, das ist Quantenphysik, was du da gerade machst. Einfach noch eine Tasse Kaffee nehmen, gut ist.
0: Ja, aber also ich muss schon gucken, ich will mich ja auch nicht überfordern.
1: Ich möchte wissen, ob das noch jemand anders macht. Macht es jemand von euch ausrechnen, wie viel Koffein er schon zu sich genommen hat und dann eine so, wirklich so realistische Entscheidung zu treffen, zu sagen, nein, den Kaffee, den jetzt nicht mehr.
0: Ich will halt meinen Körper morgens nicht wach prügeln, weißt du, was ich meine?
1: Dein Körper ist dein Tempel.
0: So ist es. Und ich meine, so ein, zwei Kaffee zum Wachwerden ist okay, aber wenn man sich 6 reinpfeift,
1: steigt
0: die Pumpe aus, Schätzelein, weißt du? Und dann...
1: Macht das noch jemand, sagt uns Bescheid. Schickt eine schnelle WhatsApp.
0: Und vor allen Dingen sagt uns, wie viel Gramm Koffein ihr morgens dann zu euch nehmt, wenn ihr es schon wisst. Das wäre interessant.

0: dass seine Stimme so schön vibriert auch noch dabei irgendwie. Ich finde, das macht es besonders aufregend, oder?
1: Ja, auf jeden Fall.
0: Der hat richtig was drauf. Luis Capaldi, Before You Go. Es ist gleich 20 Minuten nach 5. Guten Morgen.
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3: Es war noch früh am Tag und draußen lärmten ein paar Spatzen. Der Sommer ging dem Ende entgegen, aber es war noch mild und das Fenster stand weit offen. Eigentlich, so dachte Susanne, ist die Zeit danach das Schönste am Urlaub. Davor ist die Anspannung, ob alles klappt und man auch nichts vergessen hat. Dann im Urlaub jeden Tag gestalten und das Beste daraus machen. Erst wenn zu Hause das Leben wieder seinen ruhigen Gang geht, kann man ganz entspannt und froh zurückschauen und das gelebte Glück auskosten. Man kann erzählen und die Urlaubsbilder anschauen und dankbar sein, dass alles gut gegangen ist. Susanne nippte noch einmal an ihrer Teetasse und räkelte sich. Gleich ging's zur Arbeit. Davor aber, jetzt gerade, wärmte sie das Glück der letzten Wochen. Und sie wollte diesen Moment auskosten und dachte, es stimmt ja nicht, dass alles Schöne schnell vergeht. Das wirklich Wichtige und Schöne bleibt. Hans-Michael Uhl, Evangelischer Rundfunkdienst Baden.
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3: Wir stecken eigentlich meteorologisch schon im Herbst, aber es wird nochmal richtig heiß heute. Jörg.
4: Heute ist doch mal volle Lotte Sommer, Höchsttemperaturen bis 34 Grad. Der Morgen geht einigermaßen aushaltbar bei 14 bis 19 Grad los. Sonne dazu sowieso, aber ein paar Schleierwolken als Garnitur. Und tagsüber wird es wieder ein bisschen windiger, wenn dann die 33, 34 Grad bis runter an den Boden gemischt werden.
5: Es ist Montagmorgen, der 7. September, 5:30.
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6: Mit Jonas Klemmer. Schönen guten Morgen. Die AfD hat die Landtagswahl in Sachsen-Anhalt klar gewonnen, die absolute Mehrheit aber verpasst. Und beim Absturz eines Kleinflugzeugs im südhessischen Firnheim sind zwei Männer ums Leben gekommen.
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7: Mit Matthias Wagner, hallo. Auf der Kaiserstuhlbahn fallen ab heute für knapp 4 Wochen alle Züge zwischen Endingen und Breisach aus. Grund sind umfangreiche Schienenarbeiten. Der Euro-Airport Basel-Mulhouse-Freiburg bekommt eine neue Langstreckenverbindung. Ab dem 17. Juni 2027 fliegt Air Canada 4-mal pro Woche nonstop nach Montreal. Auf der A98 wird der Bürgerwaldtunnel bei Wald zu Thiengen von heute bis Freitag voll gesperrt. Grund sind Wartungsarbeiten an Technik- und Sicherheitseinrichtungen wie Brandmeldern, Lüftung, Beleuchtung und Notrufsystemen. Der Schwarzwaldbereich ist einer der Highlights im Freiburger Augustinermuseum. Doch ab heute bis 10. Oktober ist er wegen eines Umbaus geschlossen.
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5: Wir fangen an mit der A5 Darmstadt Richtung Heidelberg. Zwischen Dreieck Darmstadt und Darmstädter Kreuz ist momentan die Autobahn wegen Arbeiten gesperrt. Der Verkehr wird hier auf die A5 in Richtung Heidelberg umgeleitet. Die A67 Darmstadt-Mannheim zwischen Darmstädter Kreuz und Pfungstadt. Bitte vorsichtig, liegen Gegenstände auf der Autobahn. Mittlere und linke Spur sind wegen mehrerer Betonteile gesperrt. Dann haben wir noch die A656 ist das von Heidelberg Richtung Mannheim. Zwischen Mannheim-Seckenheim und Kreuz-Mannheim ist die Autobahn momentan wegen Aufräumarbeiten gesperrt. Geblitzt wird in Mannheim in der Stotzstraße und in Schutterwald in der Gotzwaldstraße. Habt ihr auch noch was entdeckt? Dann bitte kurz Bescheid geben. Sprachnachricht an 08000 34 35 36. Zusammen sorgen wir dafür, dass alle schnell und sicher durchkommen. Hier ist der Morgen bei Radio Regenbogen mit Jens und Steffi.
3: Guten Morgen.
5: Und einen guten Start in diesem Montag.
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0: Guten Morgen.
1: Wollen wir beide gleichzeitig losreden?
2: Sag nochmal morgen.
1: Guten Morgen.
2: Morgen.
1: Es ist 5.37 Uhr. Hier ist der Morgen bei Radio Regenbogen. Gut koordiniert wie immer mit Jens und Steffi. Hi.
2: Guten Morgen. Schön, dass ihr mit dabei seid. Wir starten in diese Woche gemeinsam rein. Und ein kleiner Tipp zum Reinkommen jetzt an diesem Montag. Stumpfe, langweilige Arbeiten. Damit müsst ihr einfach starten in den Montag. So Alltagskram, E-Mail schreiben, Schreibtisch aufräumen, Akten sortieren, Werkzeug reinigen. Das als erstes machen, wenn ihr auf die Arbeit kommt.
1: Weil die Studien zeigen, wer seinen Montagmorgen erstmal mit langweiligen simplen Aufgaben beginnt, ist den Tag und auch die ganze Woche über leistungsfähiger und wacher. Also freuen wir uns auf den nächsten Song jetzt hier bei Radio Regenbogen und halten das so simpel wie Angela Merkel, unsere ehemalige Bundeskanzlerin.
3: Ich muss ja heute hier nur drücken, also tue ich das mal und guck mal, was dann passiert.
2: Das ist Jens' Motto für den Montag.
1: In diesem Sinne, erfolgreichen Start.

0: Wunderschönen Montag. Schön, dass ihr mit dabei seid. Wir starten gemeinsam rein. Radio Regenbogen am Morgen mit Jens und Steffi.
1: Und gleich mit Bon Jovi und Miley Cyrus und vorher Jonas Klemmer.
2: Was
1: ein Satz, oder?
2: Was
1: ein Satz,
2: geht.
1: Jonas.
2: Wahnsinn.
1: Was geht ab an diesem Montagmorgen?
2: Ja, nach dem klaren Sieg der AfD bei der Landtagswahl in Sachsen-Anhalt beraten heute die Gremien der Parteien über die Konsequenzen aus dem Ergebnis. Die Regierungsbildung dürfte extrem schwierig werden. In Berlin will der CDU-Vorsitzende und Bundeskanzler Friedrich Merz am Mittag mit Sachsen-Anhalts noch Ministerpräsident ja vielleicht vor die Presse treten. Der Internationale Gerichtshof befasst sich heute erneut mit den deutschen Rüstungsexporten nach Israel. Nicaragua hatte Deutschland wegen der Beihilfe zum Völkermord vor das Gericht gebracht. Die Rüstungsexporte verletzen laut der Anklage die Genozidkonvention. Und eine Woche vor dem Schulstart heißt es für manche Grundschüler in Karlsruhe heute schon in dieser Woche wieder Mathe büffeln. Sie nehmen am Mathe-Sommer der Pädagogischen Hochschule teil. Das Angebot richtet sich an Zweit-, Dritt- und Viertklässler mit Rechenschwächen.
1: Du müsstest Steffi
0: Mathe-Sommer, wirklich.
1: Steffi schon die ganze Zeit.
0: Mathe-Sommer, das wäre mein persönlicher Horror gewesen früher.
1: Not gonna happen. Never in a million years.
0: Nope.

0: Miley Cyrus, End of the World. Der Morgen bei Radio Regenbogen. Hi, es ist 6:03. Wir sind Jens und Steffi.
1: Guten Morgen. Wir starten gemeinsam in die Woche. Wie schön. Die weiße Jeans von ganz hinten im Schrank wurde wieder vorgeholt. Und wenn das eine Band schafft, dass man wieder weiße Hosen und allgemein ihre Fans ein komplett weißes Outfit trägt, dann die. Quit playing games with my
0: heart. Ah, irgendwelche netten Kettchen noch dazu oder Tücher irgendwo hin. Backstreet Boys sind wieder back, auch mit ihren Konzerten in Deutschland. Bei Radio Regenbogen waren sie ja quasi nie weg. Quit playing games with my heart, gleich mit dabei 6:05. Außerdem Glockenbach und Tom Walker mit Home. Alle deine Lieblingshits gibt's hier bei uns.
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1: Heute gibt's nochmal einen richtig krassen Sommertag. Bis zu 34 Grad sind tagsüber drin. Bleibt das die nächsten Tage? Der Ausblick. Hallo Jörg.
5: Morgen wird's nochmal so ähnlich wie heute. Das heißt viel Sonne, wenig Wolken und mit ein bisschen Wind wieder Temperaturen bis an die 33 Grad am Nachmittag. Dienstagabend ist dann die Luft so feucht, dass dann langsam aber sicher die ersten Schauer und Gewitter ankommen. In der Nacht auf den Mittwoch und Mittwochvormittag dann verbreiteter Schauer und einzelne Gewitter. Und am Mittwochnachmittag kommt schon wieder die trockene Luft und die Sonne langsam aber sicher wieder zurück. Allerdings die Temperaturen am Mittwoch am Nachmittag nur noch um die 20 Grad und ein bisschen drüber.
0: Guten Morgen am Montag, es ist der 7. September.
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6: Das sind die Themen 6 Uhr. AfD feiert Wahlsieg in Sachsen-Anhalt und die gute Nachricht aus Obstadt war ja neue Ausrüstung für die DLRG. Ich bin Jonas Klemmer. Schönen guten Morgen. Die AfD hat die Landtagswahl in Sachsen-Anhalt klar gewonnen, die absolute Mehrheit aber verpasst. Nach dem vorläufigen Endergebnis kommt sie auf 43,8%. Die CDU stürzt auf 17,2% ab, ihr bislang schlechtestes Ergebnis im Land. Das BSW zieht mit 5,3% erstmals in den Landtag ein, die FDP scheidet mit 2,6% aus. Baden-Württembergs Ministerpräsident Cem Özdemir fordert nach dem AfD-Sieg einen grundlegenden Politikwechsel der Demokraten. Parteien. Nichts könne bleiben, wie es sei, sagte der grüne Politiker. Schon vor der Wahl stand fest, die Regierungsbildung dürfte schwierig werden. Sollte die AfD den Ministerpräsidenten stellen und regieren, hätte das für Sachsen-Anhalt erhebliche Folgen, meint unser Wahlforscher Andreas Wüst.
7: Wenn man das Programm ernst nimmt, beispielsweise der Übergang von der Grundschule ins Gymnasium würde begrenzt auf gerade mal 25% des entsprechenden Jahrgangs. Viele Förderprogramme würden vermutlich eingestellt, auch die Förderung von behinderten Personen. Und was der AfD besonders wichtig ist, ist die Remigration, wie sie es nennen, also die Rückkehr von Menschen ausländischer Herkunft in ihre Herkunftsländer.
6: Bei einem Unfall mit einem Amazon-Frachtflugzeug am Flughafen Miami sind mindestens 5 Menschen ums Leben gekommen. 5 weitere wurden verletzt. Die Boeing 767 war nach der Landung über die Start- und Landebahn hinausgeschossen, hatte mehrere Fahrzeuge gerammt und Feuer gefangen. Noch ist unklar, ob die Todesopfer zur Besatzung gehörten oder sich am Boden befanden. Der erste FC Augsburg ist nach dem zweiten Spieltag Tabellenführer der Fußball-Bundesliga. Er gewann bei Eintracht Frankfurt nach Rückstand mit 4:1 und hat damit 6 Punkte. Ein Debakel erlebte neben Frankfurt auch der Hamburger SV. Der verlor sein erstes Heimspiel gegen Mainz 05 mit 0:5 und steht nach 2 Niederlagen vorerst am Tabellenende. Noch kurz zum Eishockey. Die Adler Mannheim sind erfolgreich in die Champions League gestartet. Erst ein Heimsieg gegen Växjö am Freitag, dann gestern ein 1:3 gegen Schwedens Meister Skellefteå. Und zum Abschluss noch die gute Nachricht aus dem Kraichgau. Die DLRG-Ortsvereine können sich über eine hilfreiche Spende freuen. Die Sparkasse unterstützt sie mit jeweils 2.500 Euro. Mit dem Geld können sich die Vereine moderne Rettungsausrüstung anschaffen. Am Nachmittag wollen die ehrenamtlichen DLRG-Helfer auf dem Harzsee in Obstadt-Weiher zeigen, wie ein Rettungseinsatz abläuft.
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0: Gleich 3 Minuten nach 6. Die A5 Darmstadt Richtung Heidelberg ist zwischen Dreieck Darmstadt und dem Kreuz Darmstadt momentan gesperrt. Ihr werdet über die A5 in Richtung Heidelberg umgeleitet. Dann die A67 Darmstadt Richtung Mannheim. Zwischen Darmstädter Kreuz und Funkstadt liegen mehrere Betonteile auf der Fahrbahn. Mittlerer und linker Fahrstreifen sind hier gesperrt. Und die A656 Heidelberg Richtung Mannheim. Zwischen Heidelberg und, zwischen Mannheim Seckenheim und Kreuz Mannheim wegen Aufräumarbeiten momentan eine Sperrung. Geblitzt wird in Karlsruhe in der Wachhausstraße, in Heidelberg in der Sophienstraße und Jasmin hat noch einen Blitzer für uns und zwar in Südbaden.
8: In Kandern in der Waldeckstraße.
0: Dankeschön dafür. Wenn ihr auch noch was entdeckt, schickt auch eine Sprachnachricht an 08000 34 35 36. Dankeschön, gute Fahrt zusammen.
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0: Einen wunderschönen guten Morgen. Neue Woche, neues Glück und für eure Lieblings-Cash-Hits und die Chance auch wieder da, jede Stunde 100 Euro zu gewinnen. Ja?
1: Am Montagmorgen um 6 Uhr müsst ihr wirklich nicht viel machen, als einfach nur entspannt in den Tag zu starten mit uns zusammen und nebenbei auf diesen Song zu achten. You threw your head back and you spin in the wind, let the walls crack. All I need is so far von Pink ist unser Lieblings-Cash-Hit in der 6 Uhr Stunde.
0: Sobald ihr den Song hört, bei uns anrufen 08000 34 35 36 und mit ein bisschen Glück gehören die 100 Euro euch.
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0: Backstreet Boys bringen uns in den Montag in die neue Woche. Schön, dass ihr mit dabei seid. Radio Regenbogen am Morgen mit Jens und Steffi.
1: Du hast gerade deine Hände so von links nach rechts geschmissen, Steffi.
0: Ja,
1: so. Den Backstreet Boys, als ob du im Publikum
0: so, ich wollte gerade sagen, so würde ich es auf einem Konzert machen.
1: Ich habe in der Fastnacht auch was gelernt, was genauso legendär ist mindestens, aber was man viel zu wenig im Alltag nutzt, mehr so auf so Veranstaltungen. Zum Beispiel dieses nach links oben, nach rechts oben.
0: Ach, ja, ja. So, die,
1: unten, weißt du?
0: So ein
1: einfach mal ein bisschen
0: Viereck.
1: Abwechslung reinbringen. Vielleicht neue Woche kann man auch mal direkt so ein bisschen was. Links oben, rechts oben. Links unten, rechts unten. Fühlt sich gleich ganz anders an.
0: Das klingt, als würdest du

0: es ab.
1: All I know so far. Pink. Das war ja direkt unser Lieblings-Cash-Hit von dieser Stunde.
2: Und damit gehen heute Morgen die ersten 100 Euro für diese Woche raus nach Mannheim zu Andrea. Herzlichen Glückwunsch.
3: Nein, wirklich?
2: Oh, ja.
3: Cool.
1: Aber ihr habt genauso die Möglichkeit wie Andrea in der nächsten Stunde einfach auf den Lieblings-Cash-Hit hören und anrufen. Was der nächste Song ist, gibt's um kurz nach 7.

0: Wunderschönen Montagmorgen. Wir gehen zusammen rein in die neue Woche Radio Regenbogen. Am Morgen mit Jens und Steffi.
1: Und es sei uns an der Stelle der kurze Hinweis erlaubt, es ist die letzte Sommerferienwoche in Baden-Württemberg. Wir gehen heute Morgen nochmal gemeinsam durch die wichtigsten Eltern-To-Dos durch. Sabine aus Heidelberg regt an per WhatsApp, einmal bitte die Sportsachen prüfen. Oh ja.
0: Unbedingt. Also erstmal, wo sind sie überhaupt? Wo ist der Turnbeutel hingeflogen am Ende der Schulzeit vor den Sommerferien? Und gerade bei Teenies, die wachsen ja in 6 Wochen. Größer als ich auf jeden Fall.
1: Ja.
0: Und dann hättest du so Dünger reingemacht, die Cornflakes morgen. Auf einmal ist der Sohn 1,80 groß.
1: Ja, und das Sportshirt plötzlich bauchfrei und die Turnschuhe enden da, wo vorne erstmal der große Zeh anfängt. Also das nochmal checken, bevor es wieder losgeht.
0: Das wollen wir nämlich nicht. Ne? Also Sportunterricht eh schon schlimm genug für alle Kinder. Ganz wichtig auch neue Hallenschuhe. Bitte so kaufen, dass sie auf den Boden nicht abfärben. Sonst heißt es ja direkt wieder vom Sport, ja super Kevin, wegwischen, danach Mattendienst.
1: Unangenehm.

0: Schönen Montag wünschen wir und wie schön, dass ihr am Start seid, weil wir brauchen euch auch. Es ist wieder Zeit für das Radio-Regenbogen-Hit-Duell.
1: Zwei Songs treten gegeneinander an und ihr entscheidet heute Morgen, was ihr lieber hören wollt zum Start in die neue Woche.
0: Es drängt sich auf, dass dieser Song kommen muss, denn Aha. Es ist September, eine neue Woche und für Team Steffi tritt folgender Song an.
1: Hallo. Wie konnte mir das denn jetzt passieren? Entschuldigung,
0: Jens,
1: nein, du wolltest den hier haben.
0: Du schmust hier einfach. Alter. Das ist mein Song. September. Logisch. Von Earth, Wind and Fire.
1: Ihr könntet euch aber auch für meinen Song entscheiden, den ihr aus Versehen gerade schon gehört habt.
0: So, wirklich. Ich glaube das
1: Ich
0: nicht.
1: Würde heute Morgen Ace of Base ins Rennen schicken.
0: Ich kann dazu gar nichts sagen, wie du hier versuchst, Einfluss auf unsere
1: Nein,
0: Hörer zu nehmen.
1: Niemals würde ich das
0: du
1: machen.
0: Du willst beeinflussen, dass
1: ich
0: die Leute...
1: Ich liebe diesen Song für seine Lockerheit. Da ist so ganz klein bisschen Reggae mit drin und so.
0: Nein, Leute, es ist September. Earth, Wind and Fire, September. Also wir müssen uns auch an Dinge halten. Es gibt Regeln in dieser Gesellschaft.
1: Gut, dann gibt es nur eine Regel für euch jetzt, nämlich sagt uns, welchen Song ihr wollt. Team Steffi für September oder Team Jens für All That She Wants. Schickt eine WhatsApp 08000 34 35 36 und dann werden wir ja sehen, wer gleich...
0: Eben. Kurzer Hype gibt's den Siegersong.
1: Längeren Hebel sitzt hier.
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0: des Tages ein bisschen feuchter in der Luft. Allerdings schwül fühlt sich das Ganze noch nicht an. Eigentlich einfach nochmal richtig Sommer am 7. September.
1: Und den haben wir jetzt. 6:30. Guten Morgen.
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3: Mit Jonas Klemmer. Schönen guten Morgen. Die AfD hat die Landtagswahl in Sachsen-Anhalt klar gewonnen, die absolute Mehrheit aber verpasst. Nach dem vorläufigen Ergebnis kommt sie auf 43,8%, die CDU stürzt auf 17,2% ab. Und beim Absturz einer Frachtmaschine am Flughafen Miami sind mindestens 5 Menschen ums Leben gekommen, 5 weitere wurden verletzt.
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4: Ich bin Matthias Wagner, guten Morgen. Auf der Kaiserstuhlbahn fallen ab heute für knapp 4 Wochen lang alle Züge zwischen Endingen und Breisach aus. Grund sind umfangreiche Schienenarbeiten. Ein Ersatzverkehr mit Bussen ist eingerichtet. Pendler sollen laut SWEG beachten, zwischen Endingen und Riegel-Malterdingen kommt es zu geänderten Fahrzeiten. Seit gut einem Jahr testet Fröhnt im Kreis Lörrach als erste Gemeinde in Deutschland das sogenannte Cloudfishing. Dabei fangen feine Netze Wasser aus Nebel und Wolken auf. Die Hoffnung, zusätzliche Reserven für trockene Zeiten und mögliche Waldbrände. Bürgermeister Michael Engesser.
5: Da können jetzt natürlich diese Cloudfisher nützliche Dienste erweisen, weil sie sind einfach zu installieren. Wichtig ist einfach der Standort, die Ausrichtung. Eine Anströmung ist von entscheidender Bedeutung. Also eine windabgewandte Seite hat nicht den gleichen Effekt, wie wenn man es im Wetter aussetzt. Aber Cloudfisher sind ein gutes Mittel, um mit diesen Veränderungen, die jetzt stattfindet, besser klarzukommen.
4: Nächste Woche geht's wieder los mit der Schule, aber in Lörrach dürfen sich Schüler vom Hans-Thoma-Gymnasium auf einen zusätzlichen Raum im Innenhof freuen. Den kann die Schule laut Regierungspräsidium Freiburg flexibel verwenden. Außerdem wurde bei Sanierungsarbeiten ein zweiter Rettungsweg fertiggestellt und der neue Aufzug repariert. Und mehr Nachrichten gibt's auf regenbogen.de.
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1: Schon ein bisschen was los heute Morgen auf den Straßen, obwohl immer noch Ferien sind. Die A67 Richtung Mannheim ist zwischen Darmstädter Kreuz und Pfungstadt wegen eines Unfalls mit einem LKW gesperrt. Hier werdet ihr über die A5 in Richtung Heidelberg umgeleitet. Dann haben wir noch die 81 Heilbronn-Würzburg. Zwischen Neuenstadt und Möckmühl liegen Fahrzeugteile. Unfall hier auf der rechten Spur. Und die A656 Heidelberg-Mannheim ist wegen Aufräumarbeiten momentan zwischen Mannheim-Seckenheim und dem Mannheimer Kreuz gesperrt. Geblitzt wird in Villingen-Schwenningen am Romeusring und in Rastatt in der Baulandstraße. Wenn ihr noch was entdeckt, dann bitte kurz Bescheid geben. Sprachnachricht an 08000 34 35 36. Zusammen sorgen wir dafür, dass alle schnell und sicher durchkommen. Und genau unter dieser WhatsApp könnt ihr auch abstimmen für das Radio Regenbogen Hit-Duell. Es treten gegeneinander an Team Steffi mit Earth, Wind and Fire. Do you remember?
6: 21st of September.
1: Oder Team Jens mit Ace of Base, All That She Wants.
7: Was ja, normalerweise würde jetzt Susanne Weise unser Ergebnis verkünden, weil sie die neutrale Instanz ist. Die haben wir aber mal eine Woche in Urlaub geschickt.
1: So, die neutrale Instanz ist ausgeladen.
7: Ja, und das zeigt sich auch direkt wieder, dass die neutrale Instanz ausgeladen ist. Wir starten in die Woche mit einem Punkt für Team Jens.
1: Oh!
7: All that she wants. Ich glaube, wir brauchen ganz dringend Susanne zurück. So läuft das doch hier nicht am Morgen.
1: Jetzt haben wir wieder Gleichstand, wir beide, oder?
7: Glückwunsch.

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0: Mit der richtigen Power geht's in diesen neuen Montagmorgen. Tayo Cruz im Morgen bei Radio Regenbogen. 6.43 Uhr, hallo.
1: Schön, dass ihr mit dabei seid. Wir starten gemeinsam rein.
0: Kurzer Applaus für alle heute Morgen unter uns, die jetzt auch sich gerade wieder fertig machen, um im Schwimmbad oder beim Rettungsdienst arbeiten zu gehen und dafür sorgen, dass bei Ü30 Grad heute nochmal so alle richtig Feriengenuss genießen können. Dankeschön dafür, ja.
1: Es gibt auch so Momente, da wüsste ich ganz gerne, was da so am Abendessen erzählt wird, wenn man so fragt, hey Schatz, wie war dein Tag heute? Ja. Bei dem wäre ich zum Beispiel gerne dabei gesessen. Nämlich eine Fledermaus hat in Überlingen am Bodenseekreis für einen ungewöhnlichen Feuerwehreinsatz gesorgt. Oh. Das Tier hat sich nämlich ausgerechnet am Freitag in der Notaufnahme des örtlichen Krankenhauses verirrt, wie die Feuerwehr dann mitteilte, und wurde dann von drei ja? Feuerwehrleuten gerettet.
0: Eine kleine Fledermaus.
1: Und im Wald ausgesetzt.
0: Das war schwierig, die einzufangen, oder? Fledermaus in der Notaufnahme? Ich denke mir, das war Dracula wahrscheinlich, ja?
2: Entschuldigung. Wo geht es hier? Zur Blutbank. Ich habe noch dringend Lust auf einen Nachtsnack. Okay.

0: Herzlich willkommen im Montag. Schön, dass ihr mit dabei seid, Radio Regenbogen. Am Morgen mit Jens und Steffi.
1: 7:10, Weinfestzeit bei uns. Und diese Woche geht es so richtig los. Das passt ja hervorragend zusammen mit der letzten Ferienwoche in Baden-Württemberg. Freitag startet der Dürkheimer Wurstmarkt in der Pfalz. Und die Vorfreude ist jetzt schon da auf
2: Eröffnung und Feuerwerk.
3: Auf die Geselligkeit.
4: Ja, Reibeplätzchen.
5: Eigentlich aus Frühshoppen.
6: Und natürlich diese Weinstände sind eigentlich ganz elegant. Die machen ganz viel Spaß auf jeden Fall.
1: Ja, die Schubkerschler, ja?
0: Die machen ganz viel Spaß, sehr süß. Aber es gibt noch mehr. Ab Donnerstag können wir schon aufs Heilbronner Weindorf und das Bühler Zwetschgenfest. Da passiert tatsächlich ein kleines Wunder, Jens.
1: Nämlich?
0: Festzelt und Maß Bier werden günstiger.
1: Oh, aber das kein Grund zu feiern ist. Also genug Ideen zum Anstoßen und für solche Szenen hier.
7: Die Dorfprominenz. Garçon, excusez. Ich glaube, in meinem Champagner ist eine Fruchtfliege gelandet. Ha ja, umsonst super Proteinbeilage.
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0: Güte, ist da jedes Mal Power drin. Lady Gaga, The Dead Dance. Genau der richtige Sound für diesen Montagmorgen. Hier ist Radio Regenbogen mit Jens und Steffi.
1: Guten Morgen. Sie ziert unzählige Bilder und ist immer noch Modevorbild. Und man sagt... Man sagt, also andere Menschen, und ich würde es bestätigen, ja, sie ist eine der schönsten Frauen ever gewesen. Audrey Hepburn.
0: Oh ja.
1: Nicht nur wunderschön eben, sondern auch einfach eine tolle Schauspielerin und eine Quelle der Inspiration.
0: Auch für Deep Blues-Sänger Todd Pipes. Er sitzt auf dem Sofa, schaut einen Audrey Hepburn-Film und wird dabei so inspiriert für seinen Song, dass er sofort losschreibt mit Breakfast at Tiffany's. Gleich um kurz nach 7. Alle deine Lieblingshits hier bei Radio Regenbogen. Außerdem gleich Topic und Nico Santos mit Buddy.
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1: Wir stecken eigentlich meteorologisch schon im Herbst, aber es wird heute nochmal richtig heiß. Jörg.
2: Heute ist doch mal volle Lotte Sommer, Höchsttemperaturen bis 34 Grad. Der Morgen geht einigermaßen aushaltbar bei 14 bis 19 Grad los. Sonne dazu sowieso, aber ein paar Schleierwolken als Garnitur. Und tagsüber wird es wieder ein bisschen windiger, wenn dann die 33, 34 Grad bis runter an den Boden gemischt werden.
3: Es ist Montagmorgen, der 7. September.
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4: Das sind die Themen um 7 Uhr. AfD feiert Wahlsieg in Sachsen-Anhalt und die gute Nachricht vom Hockenheimring. Hunderttausende feiern beim Glücksgefühle-Festival. Ich bin Jonas Klemmer. Schönen guten Morgen. Die AfD hat die Landtagswahl in Sachsen-Anhalt klar gewonnen, die absolute Mehrheit aber verpasst. Nach dem vorläufigen Ergebnis kommt sie auf 43,8%. Die CDU stürzt auf 17,2% ab, ihr bislang schlechtestes Ergebnis im Land. Das BSW zieht mit 5,3% erstmals in den Landtag ein. Die FDP scheidet mit 2,6% aus. Baden-Württembergs Ministerpräsident Cem Özdemir fordert nach dem AfD-Wahlsieg einen grundlegenden Politikwechsel. Nichts könne bleiben, wie es sei, sagte der Grünen-Politiker. Auf Baden-Württemberg selbst hat der Ausgang der Wahl nur begrenzt Auswirkungen, meint unser Wahlforscher Andreas Wüst.
5: Wenn es einen AfD-Ministerpräsidenten und eine AfD-Regierung gäbe, dann wäre das so eine Art Kontrapunkt zu einer grün geführten Regierung in Baden-Württemberg. Und Cem Özdemir hat sich ja auch am Ende des Wahlkampfs eingemischt und auch sich stark gegen die AfD positioniert. Insgesamt muss man sagen, im Bundesrat kann Sachsen-Anhalt nicht allzu viel ausrichten. Sie haben dort lediglich 4 Stimmen und das reicht nicht, um Gesetze zu blockieren.
4: Politische Konsequenzen sind nach der Sachsen-Anhalt-Wahl noch nicht abzusehen. Bundeskanzler Friedrich Merz will sich am Mittag äußern. Elektroautos sind beim Fahren inzwischen deutlich günstiger als Benziner. Laut einer Studie des International Council on Clean Transportation lagen die Betriebskosten in der EU im vergangenen Jahr im Schnitt 33% niedriger. Gründe sind vor allem gesunkene Batteriepreise und gestiegene Spritkosten. Der FC Augsburg ist nach dem zweiten Spieltag Tabellenführer der Fußball-Bundesliga. Er gewann bei Eintracht Frankfurt nach Rückstand mit 4:1 und hat damit 6 Punkte. Ein Debakel erlebte neben Frankfurt auch der Hamburger SV. Der verlor sein erstes Heimspiel gegen Mainz 05 mit 0:5. Noch kurz zum Eishockey. Die Adler Mannheim sind erfolgreich in die Champions League gestartet. Erst ein Heimsieg gegen Växjö am Freitag, dann gestern ein 1:3 gegen Schwedens Meister Skellefteå. Und die gute Nachricht vom Hockenheimring. Das Glücksgefühle-Festival ist am Samstag mit insgesamt 250.000 Besucherinnen und Besuchern zu Ende gegangen. Mehr als 50 Acts traten auf. Headliner war Star-DJ David Guetta. Nach der Debatte um den abgesagten Auftritt von Alphaville wurde deren Hit Forever Young von mehreren Künstlern gespielt. Die Polizei zog insgesamt eine positive Bilanz. Das Festival verlief trotz des großen Andrangs weitgehend friedlich.
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3: Einige Sperrungen heute Morgen leider auf unseren Autobahnen. Wir fangen mal an mit der A67. Ihr seid wenigstens gut informiert hier. Richtung Mannheim ist zwischen dem Darmstädter Kreuz und Pfungstadt die A67 momentan wegen eines schweren Unfalls mit einem LKW gesperrt. Ihr werdet hier über die A5 in Richtung Heidelberg umgeleitet. Dann haben wir die A81 Richtung Würzburg. Da liegen Fahrzeugteile zwischen Neuenstadt am Kocher und Möckmühl. Eine Unfallaufnahme läuft. Die rechte Spur ist gesperrt. Und die A656 ist Richtung Mannheim momentan wegen Aufräumarbeiten zwischen Mannheim-Seckenheim und dem Mannheimer Kreuz noch gesperrt. Geblitzt wird in Karlsruhe in der Ludwig-Haas-Straße und in Angelbachtal in der Wilhelmstraße. Wenn ihr noch was entdeckt, sagt bitte allen Bescheid über uns. Einfach Sprachnachricht an 08000 34 35 36. Kommt gut an.
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1: Guten Morgen.
3: Hallo zusammen. Alle deine Lieblingshits sind jetzt 100 Euro wert bei unseren Lieblings-Cash-Hits.
1: Jede Stunde gibt es die Chance, 100 Euro zu gewinnen. Und zwar einfach nur, indem ihr Musik hört.
3: Ja.
1: Wir haben eben gehört, er hat das Glücksgefühle-Festival abgerissen. Und diese Stunde ist er 100 Euro wert. Save Me Tonight, Jennifer Lopez zusammen eben mit Headliner vom Glücksgefühle-Festival David Guetta. Am Wochenende richtig aufgedreht und jetzt einfach 100 Euro.
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0: Und Giorno! Montagmorgen, Radio Regenbogen, Jens und Steffi.
1: Guten Morgen.
0: Fehlt ja noch Energie heute.
1: Bonjour.
0: Morgen, Steffi. Bonjour. Ça va bien aujourd'hui?
1: Buongiorno, ja. Schön, dass ihr dabei seid.
0: Es ist ein super sommerlicher, schöner Montag heute nochmal für die letzte Herbstferienwoche in Baden-Württemberg. Wenn uns morgens demnächst wieder der typische Herbstnebel auf den Keks geht,
1: und der wird kommen.
0: Es gibt Menschen bei uns in der Region, die freuen sich darüber. Im Schwarzwald werden sie sagen, oh perfekt, diesen Herbstnebel nehmen wir, ja.
1: Und das wortwörtlich. In Fröhnd im Kreis Lörrach wird getestet, wie du aus den Wolken Wasser holen kannst. Klingt komplett irre, ist aber ziemlich schlau. Heißt Cloudfishing, und Bürgermeister Michael Engesser erklärt so.
2: Das sind Netze, da soll der Wind feuchte Luft entlang streichen, wo dann nachher sich dort verfängt. Die Wassertropfe verfangen sich, die Wassertropfe sackt in dem Netz nach unten in der Rinne und die werden dort in einem Behältnis aufgefangen.
1: Also im Grunde ist das Nebelmelken. Es ist wirklich absolut irre.
0: Vor allem, weil es auch richtig was bringen kann. Ne? An guten Standorten kommen da wohl bis zu 2 Liter Wasser pro Tag zusammen. Und das ist oben im Berggebiet natürlich Gold wert, viel Wasser. Ja?
2: Dann hätten wir auf dem Berg oben, auf dem ganzen Rücken, hätten wir dann an mehreren Stellen einfach Wasserreservoirs, wo zum Beispiel bei irgendwelchen Vegetationsbränden einfach Wasser im Berg oben schon hätten, um relativ schnell einen Flächenbrand einzudämmen.
1: Oh. War ja diesen Sommer auch extrem wichtig. Also schon stark, wenn wir jetzt demnächst eben diesen Herbstnebel haben morgens, dass wir wissen, der kann am Ende auch wirklich was bringen.
0: Irgendwie finde ich, ist das auch eine sehr typische Schwarzwald-Idee. Es ist praktisch, es ist clever und es passiert absolut geräuschlos.

0: Jawohl, 100 Euro für diese Nummer. Save Me Tonight, David Guetta und Jennifer Lopez.
1: Sophia aus Leim hat es in die richtige Leitung geschafft und bekommt deshalb jetzt 100 Euro. Glückwunsch, Sophia.
2: Cool, super, das freut mich sehr.
0: Sehr, sehr gerne. Und der nächste Lieblings-Cash-Hit wartet schon auf euch hier bei Radio Regenbogen in der nächsten Stunde um kurz nach 8.

0: Ah, einmal kurz ein bisschen Ruhe genießen. Am Montagmorgen mit Olivia Dean bei Radio Regenbogen. Seid ihr fresh? Seid ihr fit heute Morgen?
1: Seid ihr fresh? Seid ihr da? Wie schön, dass ihr da seid und wir starten gemeinsam in diese neue Woche.
0: Ja, letzte Sommerferienwoche. Das heißt für Eltern unter uns, langsam nicht mehr verdrängen, langsam wieder organisieren. Und der erste Gang führt jetzt nicht heute Morgen vielleicht in den Schreibwarenladen, sondern mit spitzen Fingern direkt zum Schulranzen.
1: Weil es kann sein, dass da seit 6 Wochen Dinge drin sind, die jetzt ein eigenes Ökosystem haben.
0: Ja.
1: Pausenbrote, Banane, Joghurtreste, alles, was mal lecker war und jetzt eher ein bisschen nach Bio-Unterricht riecht. Und ich sag, wie es ist, ich habe früher meine vergessenen Brotdosen einfach unter mein Kinderbett geschoben. Also da gab es eine richtige Ansammlung.
0: Unangenehm. Okay.
1: Ja, und meine Mutter hat sie dann irgendwann gefunden. Und dann hat sie gesagt, so, dann machen wir jetzt mal richtig pädagogisch. Hat die genommen und auf mein Bett geschmissen, zusammen mit dem dreckigen Geschirr, was ich seit Ewigkeiten auch nicht aus meinem Zimmer rausgeräumt habe.
0: Ja, über diese Erziehungsmethode können wir an anderer Stelle nochmal sprechen. Deshalb unser Tipp diese Woche, Ranzen jetzt aufmachen, alles raus, einmal tief durchlüften. Wenn es schlimm riecht, habt ihr wenigstens noch ein paar Tage Zeit, jetzt den Ranzen auszuduften. Aber eins könnt ihr euch abschminken, wenn es eine Banane war, den Geruch kriegt ihr euer Leben nicht mehr weg.

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1: Ich bin Jonas Klemmer. Schönen guten Morgen. Die AfD hat die Landtagswahl in Sachsen-Anhalt klar gewonnen, die absolute Mehrheit aber verpasst. Und Hitzewellen und Waldbrände verschärfen weltweit die Luftverschmutzung. Darauf weist die Weltwetterorganisation WMO in ihrem neuesten Bericht hin.
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2: Ich bin Matthias Wagner, guten Morgen. In Freiburg wird die Radvorrangroute FR3 weiter ausgebaut. Ab heute im Abschnitt St. Georgen in der Lörracher Straße. Auf rund 370 Metern entsteht mehr Platz für Radfahrer und Fußgänger. Die jeweiligen Bauabschnitte werden dafür voll gesperrt. Der Verkehr wird umgeleitet, so die Stadt. Das Programm für den dritten Kaiserherbst steht. Winzer, Gastronomen und Kulturschaffende vom Kaiserstuhl und Thuniberg laden wieder zu Wein, regionalem Essen und besonderen Erlebnissen ein. Baden-Württemberg-Reporterin Ruth Engelhardt.
3: Mehr als 100 Veranstaltungen gibt es einen Monat lang bis zum 8. November. Mit dabei sind Weingutsführungen, Traktorfahrten mit Weinprobe, Museumsbesuche und Touren durch historische Orte. Im Mittelpunkt stehen immer Geschichten und Spezialitäten aus der Region. Start ist am 10. Oktober in Endingen mit dem Kaiserwie. Dort präsentieren rund 70 Winzer und Genossenschaften etwa 100 Weine vom Kaiserstuhl und Thuniberg.
2: Der SC Freiburg muss in der zweiten Runde des DFB-Pokals Ende Oktober zu Hause gegen den Bundesliga-Absteiger VfL Wolfsburg ran. Gezogen wurde das Los am Abend vom ehemaligen Nationalspieler Bastian Schweinsteiger. Und mit dem Spiel zu Hause könnte der SC auch den Pokal-Auswärtsfluch gegen Wolfsburg beenden. Schon zweimal standen sich dabei die beiden Vereine hier nämlich schon gegenüber. Beide Male siegte Wolfsburg. Und mehr News aus der Region gibt's auf regenbogen.de.
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4: Die A67 Darmstadt Richtung Mannheim ist momentan immer noch zwischen Darmstädter Kreuz und Pfungstadt nach einem schwereren LKW-Unfall gesperrt. Ihr werdet hier umgeleitet über die A5 in Richtung Heidelberg. Dann haben wir eine Unfallaufnahme auf der A81 Heilbronn-Würzburg. Zwischen Neuenstadt und Möckmühl ist die rechte Spur gesperrt. Und Aufräumarbeiten laufen immer noch auf der A656 Heidelberg Richtung Mannheim. Zwischen Mannheim-Seckenheim und dem Mannheimer Kreuz ist deshalb die Autobahn noch gesperrt. Geblitzt wird in Leimen im Turmalinweg und in Heilbronn auf der Peter-Bruckmann-Brücke. Wenn ihr noch was entdeckt, dann schickt uns bitte eine Sprachnachricht an 08000 34 35 36. Zusammen sorgen wir dafür, dass alle gut ankommen. Hier ist der Morgen bei Radio Regenbogen mit Jens und Steffi.
5: Guten Morgen.
4: Hallo.
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0: Guten Morgen, es ist 7.40 Uhr, hier ist der Morgen bei Radio Regenbogen. Wir starten in die beste Zeit des Jahres, finde ich, Spätsommer, Weinfestzeit. Noch viermal schlafen ist es allein, jetzt bis zum größten Weinfest der Welt bei uns in der Region, dem Dürkheimer Wurstmarkt. Und alle freuen sich drauf.
1: Also ich freue mich mit meiner Frau zusammen besonders auf die Parade.
2: Aus Kettenkarussell?
3: Ja.
2: Ja, auf die Rieslingscholle.
4: So eine Bratwurst.
0: Ja, hervorragend.
5: Oh, das Kind, was auch so sagt, ja. Donnerstag können wir schon im Heilbronner Weindorf anstoßen oder beim Bühler Zwetschgenfest. Und da ist das Highlight, dass man das überhaupt, dass ich das sagen kann, ist wirklich eine Novität. Festzelt und Maßbier werden günstiger.
0: Ja, auch mal eine schöne Meldung in dieser Zeit. Und für eine gute Zeit ist also gesorgt in den nächsten Wochen, es sei denn, ihr gehört zu diesen besonderen Weinfesttypen hier.
1: Also ich freue mich mit meiner
0: Moment, Frau. Das wollte ich hier machen.
6: Die Unentschlossene.
5: Ich hätte gern ein Radler. Ein saures Radler. Nee, also ein kleines saures Radler. Also ein kleines, alkoholfreies, saures Radler.
7: Und die Frau, das ist ein Weinfest.
0: Nichts mit saurem Radler.
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0: alle deine Lieblingshits für diesen frischen Montagmorgen hier mit Radio Regenbogen, 7.47 Uhr. Habt ihr auch einen Spitznamen aus Kindertagen, der sich irgendwie gehalten hat? Bei mir ist es ganz simpel Jensi.
1: Oh, das finde ich aber süß, Leute, ehrlich gesagt.
0: Jensi, ja?
1: Mein Nachname ist ja Woinke. Ja, genau. Und ich muss sagen, das Oink Oink habe ich schon des Öfteren auch damals in der Schule gehört.
0: Und dann gibt es noch den Künstler Jayton Colin Dimmesdale und der wurde immer früher Teddy genannt, wegen seines großen, kräftigen Aussehens und dann irgendwann auch wegen seines Vollbarts und daher kommt der Künstlername Teddy Swim.
1: Süß, dass er seinen Spitznamen auch als Künstlernamen genommen hat.
0: Ja.
1: Aber ich glaube, mit Jensi könntest du auch durchstarten.
0: Jensi Swims vielleicht.
1: Ja. Ja.
0: Könnte funktionieren. Jetzt zum entspannt in den Tag starten. Teddy Swims, Mr. Know-It-All bei Radio Regenbogen. Schön, dass ihr da seid.

0: Wunderschönen Montagmorgen. Ihr hört Radio Regenbogen mit Jens und Steffi. Ach, Jens, bist du da?
1: Ja, ich wusste gerade nicht, wo ich mich anmache. Ich habe montags morgens immer noch so kleine Suchfindungsstörungen. Okay, was ich sagen wollte, ist, wie schön ist es bitte, wenn die ganze Familie das gleiche Hobby hat und man gemeinsam dann irgendwie zum Wandern geht oder zum Tennisspielen.
0: Ich wollte sagen, wir waren früher als Familie immer wandern, hat aber meine Karriere nicht so wirklich beeinflusst.
1: Okay, da wäre es dann natürlich besser, wenn die ganze Familie die gleiche berufliche Leidenschaft hatte, wie hier zum Beispiel. Ja. Der Nachname ist zwar nicht sein Künstlername, aber das Aufwachsen in der Familie Hernandez hat ihn so viel geprägt mit maßgeblich Musik, dass er heute sogar das beruflich macht. Bruno Mars, neu bei Radio Regenbogen, gleich On My Soul um kurz nach 8. Alle eure Lieblingshits zum Start in diesem neuen Montag sind mit dabei.
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9: Wissen in wenigen Sekunden. Warum sind uns manche Dinge Jacke wie Hose? Entstanden ist das Sprichwort bereits im 17. Jahrhundert. Zu dieser Zeit war es üblich, Jacken und Hosen aus demselben Stoff anzufertigen. Bezogen auf die Materialien machte es damals also keinen Unterschied, ob Jacke oder Hose. Denn vom Stoff her ist alles dasselbe.
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0: Es wird ein richtig heißer Tag. Ihr könnt nochmal so richtig schön Sommer genießen heute. Hi Jörg.
10: Am Morgen schon 14 bis 19 Grad, am Nachmittag dann 30 bis 34 Grad. Dazu Sonne, ein paar Schleierwolken als Garnitur. Und langsam aber sicher wird es auch im Laufe des Tages ein bisschen feuchter in der Luft. Allerdings schwül fühlt sich das Ganze noch nicht an. Eigentlich einfach nochmal richtig Sommer am 7. September.
1: Ist ja auch gut für den Teint. Es ist der 7. September, haben wir gerade schon gehört, Montagmorgen, 8 Uhr.
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11: Das sind die Themen um 8 Uhr. AfD triumphiert in Sachsen-Anhalt. Und die gute Nachricht aus Weinheim, Maßnahmen gegen Doring. Ich bin Jonas Klemmer. Schönen guten Morgen. Nach dem Sieg der AfD bei der Landtagswahl in Sachsen-Anhalt sieht Spitzenkandidat Ulrich Siegmund einen klaren Regierungsauftrag für seine Partei. Für eine Koalition wolle die AfD keine weitgehenden Kompromisse eingehen, das sagte Siegmund im ZDF. Sollte keine Regierungsbildung möglich sein, meint er.
12: Im Notfall würde es halt Neuwahlen geben, dann haben wir halt 50% oder 55%, weil die Zukunft ist die Alternative für Deutschland. Wir werden auch diese Wahlen in anderen Bundesländern in den nächsten Monaten und Jahren erleben. Und natürlich auch eines Tages auf Bundesebene.
11: Politische Konsequenzen sind nach der Sachsen-Anhalt-Wahl noch nicht abzusehen. Bundeskanzler Friedrich Merz will sich am Mittag äußern. Die Politik in Baden-Württemberg hat in großen Teilen bestürzt auf das Ergebnis in Sachsen-Anhalt reagiert. Ministerpräsident Cem Özdemir fordert nach dem AfD-Sieg einen grundlegenden Politikwechsel der demokratischen Parteien. Innenminister Hagel sagte am Abend, man dürfe seine Überzeugungen nun nicht einfach an der Garderobe abgeben. Hitzewellen und Waldbrände verschärfen weltweit die Luftverschmutzung. Darauf weist die Weltwetterorganisation WMO in ihrem Bericht hin. Hohe Temperaturen fördern demnach die Bildung von gesundheitsschädlichem Ozon. Gleichzeitig setzt der Rauch von Waldbränden besonders belastenden Feinstaub frei, auch weit entfernt von den Brandgebieten. Die Zahl extremer Brände hat sich laut einer zitierten Studie seit den 90er Jahren verdreifacht. US-Präsident Donald Trump will den Bundesstaat New Mexico umbenennen, und zwar in New America. Er postete in den sozialen Medien eine Landkarte, in der das Wort Mexiko gestrichen und durch Amerika ersetzt ist. Die Gouverneurin des Bundesstaats, Grissom, protestierte auf X, der Name stehe nicht zur Debatte. Und die gute Nachricht aus dem Rhein-Neckar-Kreis: Wenn sich Autotüren an einem Radweg plötzlich öffnen, dann wird's für Radfahrer schnell gefährlich. In Weinheim sollen neue Sicherheitsstreifen künftig sogenannte Dooring-Unfälle verhindern. Laut Stadt sollen die Linien helfen, dass Radfahrer mehr Sicherheitsabstand zu den parkenden Autos halten können.
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1: Die A67, nach wie vor Sperrung von Darmstadt Richtung Mannheim zwischen Darmstädter Kreuz und Funkstadt. Nach einem schweren LKW-Unfall ist die Autobahn momentan dicht. Ihr müsst einfach hier bitte Umleitungsbeschilderungen beachten. Zum Beispiel geht es da auf die A5 in Richtung Heidelberg trotzdem weiter. Die A81 Heilbronn-Würzburg zwischen Neuenstadt und Möckmühl läuft eine Unfallaufnahme. Rechte Spur ist hier gesperrt. Und Sperrung auch auf der A656 Heidelberg-Mannheim zwischen Mannheim-Seckenheim und dem Mannheimer Kreuz. Wir laufen Aufräumarbeiten. Die A67 hatten wir schon. Wir nehmen die A5 noch mit rein von Heidelberg Richtung Darmstadt. Zwischen Hemsbach und Bensheim gab es einen Unfall. 7 Kilometer Stop and Go. Linke Spur ist hier gesperrt. Und geblitzt wird in Stuttgart, Wolframstraße, in Lautenbach in der Hauptstraße und in Bruchsal in der Pfeilerstraße. Danke, Tanja. Habt ihr auch noch was gesehen? Dann bitte auch kurz Bescheid sagen. WhatsApp-Sprachnachricht an 08000 34 35 36. Dankeschön, gute Fahrt zusammen.
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0: Guten Morgen.
1: Hallo zusammen. Schön, dass wir zusammen diese neue Woche starten. Wie oft habe ich jetzt eigentlich zusammen gesagt? Ich glaube, wir machen es einfach alle gemeinsam. Ja?
0: Alle deine Lieblingshits sind auch diese Woche 100 Euro wert und werden damit zum Lieblings-Cash-Hit.
1: Ja.
0: Das ist richtig Kohle für. Jede Stunde ist es ein anderer Song, also es lohnt sich, wenn ihr jetzt auf dem Weg zur Arbeit seid oder auf der Arbeit schon angekommen, einfach weiterhören.
1: Diese Stunde ist der Lieblings-Cash-Hit Cynical, Two Color Safri-Duo. Hier, so klingt der. Hat eigentlich jeder im Ohr, oder?
0: Und wenn ihr dann den Song bei uns hört, dann ruft ihr einfach an 08000 34 35 36 und gewinnt mit ein bisschen Glück 100 Euro.
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0: Wunderschönen Montagmorgen. Wie schön, dass wir gemeinsam reinstarten. Radio Regenbogen. Mit Jens und Steffi.
1: Gleich 10 Minuten nach 8. Fertig machen für den neuen Tag und dann viel Erfolg für alles, was ansteht.

0: Perfekt für den Montagmorgen. Wir sind alle wach. Cynical. Und wach genug, um auch den Lieblingscache zu erkennen, anzurufen, war auch Vivian. Glückwunsch.
1: Danke. Oh, wow, ich bin ganz aus dem Häuschen. Entschuldigung, bitte.
2: Total gerne. 100 Euro gibt's für dich und alle eure Lieblingshits und vor allen Dingen die Lieblingscache-Hits auch gleich wieder in der nächsten Stunde nach 9.

0: Relaxed Song, Marlon Rudette. Guten Morgen. 8:20 Uhr ist es, der Morgen bei Radio Regenbogen. Mit Jens und Steffi und mit euch. Das ist schön. Hey.
1: Guten Morgen. Und es ist die letzte Sommerferienwoche in Baden-Württemberg. Deshalb gehen wir jetzt nochmal heute gemeinsam mit euch die wichtigsten Eltern-To-Dos durch. Woran sollte man jetzt noch denken, bevor eben nächste Woche am Montag die Schule wieder startet? Franzi aus Heidenheim schreibt: Schulbücher einbinden.
0: Oh, das ist natürlich eine spezielle Sache. Da würde ich auch tatsächlich heute schon mit anfangen, weil du das Sonntagnachmittag oder so noch schnell zusammenfuselst, das ist ja ganz widerlich. Diese Aufgabe, wo zuverlässig immer irgendwann die Stimmung kippt. Ne? Klassische Sisyphus-Arbeit, transparente Folie, Tesafilm, Luftblasen rausdrücken.
1: Es macht wirklich einfach keinen Spaß. Und vor allem macht man es nicht in Ruhe, wenn das jemand sagt, das ist gelogen. Niemand bindet Schulbücher ganz in Ruhe ein.
0: Also wenn ihr es noch vor euch herschiebt, dann macht's mit Musik von Radio Regenbogen, mit Snacks und ohne Kinder in unmittelbarer Reichweite. Weil ich glaube, das macht's noch schlimm.
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0: schönen Montag wünschen wir. Das sind Jens und Steffi. Radio Regenbogen Morgen.
1: Und so ist es. Und es ist gleich 8.28 Uhr.
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0: Meteorologisch ist der Herbst zwar eigentlich schon da, aber es wird heute nochmal richtig heiß. Jörg.
11: Heute ist doch mal volle Lotte Sommer, Höchsttemperaturen bis 34 Grad. Der Morgen geht einigermaßen aushaltbar bei 14 bis 19 Grad los. Sonne dazu sowieso, aber ein paar Schleierwolken als Garnitur. Und tagsüber wird es wieder ein bisschen windiger, wenn dann die 33, 34 Grad bis runter an den Boden gemischt werden.
1: Es ist Montagmorgen, der 7. September, 8:30.
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12: Ich bin Jonas Klemmer. Schönen guten Morgen. Die AfD hat die Landtagswahl in Sachsen-Anhalt klar gewonnen. Die Regierungsbildung dürfte aber schwierig werden. Für eine Mehrheit braucht die AfD einen Partner.

0: Zeiten. Seit gut einem Jahr testet Fröhnt im Kreis Lörrach als erste Gemeinde in Deutschland das sogenannte Cloud-Phishing. Dabei fangen feine Netze Wasser aus Nebel und Wolken auf. Die Hoffnung, zusätzliche Reserven für trockene Zeiten und mögliche Waldbrände. Bürgermeister Michael Engesser.
1: Da können jetzt natürlich diese Cloud-Fischer nützliche Dienste erweisen, weil sie sind einfach zu installieren. Wichtig ist einfach der Standort, die Ausrichtung. Eine Anströmung ist von entscheidender Bedeutung. Also eine windabgewandte Seite hat nicht den gleichen Effekt, wie wenn man es im Wetter aussetzt. Aber Cloud-Fischer sind ein gutes Mittel, um mit diesen Veränderungen, die jetzt stattfindet, besser klarzukommen.
0: Nächste Woche geht's wieder los mit der Schule, aber in Lörrach dürfen sich Schüler vom Hans-Thoma-Gymnasium auf einen zusätzlichen Raum im Innenhof freuen. Den kann die Schule laut Regierungspräsidium Freiburg flexibel verwenden. Außerdem wurde bei Sanierungsarbeiten ein zweiter Rettungsweg fertiggestellt und der neue Aufzug repariert. Und mehr Nachrichten gibt's auf regenbogen.de.
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3: Unser Montagmorgen beginnt mit zwei Sperrungen auf den Autobahnen, aber ihr seid gut informiert. Wir haben momentan die A67 Richtung Mannheim zwischen Darmstädter Kreuz und Pfungstadt gab es einen LKW-Unfall. Hier folgt ihr bitte der Umleitungsbeschilderung über die A5 in Richtung Heidelberg. Dann die A81 Würzburg Richtung Heilbronn zwischen Neuenstadt und Kreuz Weinsberg läuft ebenfalls eine Unfallaufnahme auf der rechten Spur. Und die A656 Heidelberg Richtung Mannheim zwischen Mannheim-Seckenheim und dem Mannheimer Kreuz laufen immer noch Aufräumarbeiten. Auch hier ist die Autobahn momentan gesperrt. Geblitzt wird in Pforzheim in der östlichen Karl-Friedrich-Straße. Dann haben wir noch die Steffi, die einen Blitzer gemeldet hat in Kandern in der Waldeckstraße. Und Tanja hat auch noch einen Blitzer gesehen.
4: In Neudorf in der Mannheimer Straße gegenüber der Fahrschule Kreimers.
3: Dankeschön. Wenn ihr noch was entdeckt, dann bitte auch kurz Bescheid geben. WhatsApp 08000 34 35 36. Wir sind Jens und Steffi.
5: Guten Morgen.
3: Wünschen euch eine gute Fahrt in diesen neuen Tag.
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0: Was ist das eigentlich da?
1: Keine Ahnung, was das da am Ende ist.
0: Das klingt so wie ich morgens um 3.45 Uhr, wenn ich zum ersten Mal meinen Wecker gehe.
1: Montagmorgen, ja. Wir sind alle gemeinsam drin und stecken da drin, aber wir gehen gemeinsam durch. Schön, dass ihr da seid, Radio Regenbogen am Morgen mit Jens und Steffi.
0: Wir machen das Beste aus diesem neuen Tag, versprochen, ja?
1: Als Kind haben wir ja meistens so besondere Vorstellungen davon, was man werden möchte. Ne? Da fallen so Vorschläge wie Astronaut, Ballerina, Prinzessin, Zauberer, Präsidentin.
0: Lokführer.
1: Ich wollte sagen, was hast du früher reingeschrieben ins Freundebuch?
0: Lokführer, Straßenbahnfahrer.
1: Echt?
0: Und tatsächlich aber auch ganz früh schon Radiomoderator.
1: Yeah. Ich habe reingeschrieben Meeresbiologin. Ich weiß nicht mal, was...
0: Also ist ja ganz knapp dran vorbeigeschraubt.
1: Ja.
0: Als Künstlerin Pink das ausfüllen musste, bei ihr war es Turnerin und irgendwann später dann auch Musikerin. Irgendwie hat es ja mit beidem geklappt. Ne? Wenn man sieht, wie die während ihrer Live-Shows so rumturnt, da, ja, das ist schon spektakulär. Ja.
1: Jetzt für euch Trustfall von Pink bei Radio Regenbogen. Kommt gut in die Woche.

0: 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Radio Regenbogen am Morgen mit Jens und Steffi.
1: Es ist eine tolle Zeit, die jetzt ansteht. Gerade ja. Ende Sommer, da ist Weinfestzeit bei uns in der Region. Und diese Woche geht's richtig los. Freitag startet das größte Weinfest der Welt. Der Dürkheimer.
0: Ja, der Welt. Das ist so krass, ne?
1: Der Welt. Der Dürkheimer Wurstmarkt in der Pfalz. Und die Vorfreude ist schon da auf, ja, auf was alles?
2: Eröffnung und Feuerwerk.
3: Auf die Geselligkeit.
4: Ja, Reibeplätzchen.
5: Eigentlich aus Frühshoppen.
6: Und natürlich diese Weinstände sind eigentlich ganz elegant. Die machen ganz viel Spaß auf jeden Fall.
1: Ja, ja, sehr viel Spaß, ja.
0: So ist es. Aber es gibt auch noch mehr. Ab Donnerstag können wir schon auf dem Heilbronner Weindorf anstoßen. Und das Bühler Zwetschgenfest findet auch statt. Und da passiert tatsächlich ein kleines Wunder. Denn das Festzelt und das Maßbier, die werden günstiger.
1: Genug Gründe zum Anstoßen und um solche Szenen hier zu erleben.
7: Die Dorfprominenz. Garçon, excusez. Ich glaube, in meinem Champagner ist eine Fruchtfliege gelandet. Haja, umsonst super Proteinbeilage. Ja.
1: Ist nicht Harald Glöckler gerade auch wieder in der Pfalz?
0: Hm.
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0: Das ist mit Sicherheit eine der großen berühmten Nummern von One Direction, Story of My Life, morgen hier bei Radio Regenbogen. Wir sind Jens und Steffi.
1: Guten Morgen.
0: Und wir freuen uns, dass wir diese Woche wieder zusammen aufgestanden sind. Dieser Song hier, der als nächstes in der 9 Uhr Stunde gleich kommt nach den Nachrichten, der wäre fast in irgendeiner Schublade versauert. Das wäre aber schade gewesen.
1: Vor 12 Jahren gab nämlich Ed Sheeran bekannt, ey, ich habe meinen ersten EDM-Song fertig gemacht, zusammen mit Martin Garrix. Aber er kam halt nicht.
0: Nö.
1: Gut, Ding will Weile haben. Jetzt ist er auf jeden Fall da, 12 Jahre später. Und wir spielen für euch kurz nach 9 bei Christina Klee und Radio Regenbogen auf der Arbeit.
0: Christina nach dem Urlaub wieder da. So viel zum Thema. Gut, Ding will Weile haben. Hihi.
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1: Heute gibt es nochmal einen richtig krassen Sommertag. Bis zu 34 Grad sind tagsüber drin. Bleibt das die nächsten Tage? Der Ausblick. Hi Jörg.
10: Morgen wird es nochmal so ähnlich wie heute, das heißt viel Sonne, wenig Wolken und mit ein bisschen Wind wieder Temperaturen bis an die 33 Grad am Nachmittag. Dienstagabend ist dann die Luft so feucht, dass dann langsam aber sicher die ersten Schauer und Gewitter ankommen, in der Nacht auf den Mittwoch und Mittwochvormittag dann verbreiteter Schauer und einzelne Gewitter und am Mittwochnachmittag kommt schon wieder die trockene Luft und die Sonne langsam aber sicher wieder zurück, allerdings die Temperaturen am Mittwoch am Nachmittag nur noch um die 20 Grad und ein bisschen drüber.
0: Es ist Montagmorgen, der 7. September.
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11: Das sind die Themen um 9 Uhr. AfD triumphiert in Sachsen-Anhalt und die gute Nachricht aus Ubstadt-Weiher: neue Ausrüstung für die DLRG. Ich bin Jonas Klemmer. Schönen guten Morgen. Nach dem Wahldebakel von Sachsen-Anhalt beraten CDU und SPD heute über die Konsequenzen. In der Union wächst nach dem Absturz auf 17,2% der Druck auf Kanzler und Parteichef Friedrich Merz. Er will sich gegen 13.30 Uhr gemeinsam mit dem unterlegenen Spitzenkandidaten Sven Schulze äußern. Auch die SPD-Spitze kommt zusammen. Dort zeichnet sich vor allem Streit über geplante Reformen bei Rente, Gesundheit und Pflege ab. Doch wer oder warum wurde die AfD gewählt? Unser Wahlforscher Andreas Wüst.
12: Die AfD konnte in vielen Bevölkerungsgruppen Erfolge erzielen, vor allen Dingen bei den Arbeitern, aber auch bei den Selbstständigen. Und wenn man die verschiedenen Altersgruppen betrachtet, dann sind es vor allen Dingen die mittleren Altersgruppen, wo sie zum Teil über 50% Unterstützung gekommen ist. Etwas weniger Unterstützung bei den jungen Wählern und deutlich weniger Unterstützung bei den ganz alten Wählerinnen und Wählern, die doch in erheblichem Maße noch die älteren Parteien wie CDU und SPD unterstützt haben.
11: Die Polizei sucht weiter nach dem mutmaßlichen Täter hinter mehreren Sabotageangriffen auf das deutsche Stromnetz. Der 48-Jährige konnte bislang nicht gefasst werden. Ein Großeinsatz im Hambacher Forst blieb ohne Erfolg. In seiner Wohnung in Gevelsberg hatten Ermittler zuvor Sprengstoff gefunden. Die Taten ereigneten sich in NRW, Brandenburg und Sachsen. Bundesinnenminister Dobrindt spricht von mutmaßlichem Klimaterrorismus eines Einzeltäters. Der Fachkräftemangel in Deutschland könnte sich in den kommenden Jahren fast verdoppeln. Nach einer Studie des Instituts der deutschen Wirtschaft könnten bis 2029 rund 723.000 qualifizierte Arbeitskräfte fehlen. Besonders groß dürfte die Lücke im Verkauf, in der Kinderbetreuung und Sozialarbeit sowie in Pflegeberufen sein. Hauptgrund ist nach Einschätzung der Forscher, dass viele Beschäftigte in Rente gehen und zugleich wenig Nachwuchs nachkommt. Die gute Nachricht aus dem Kraichgau: Die DLRG-Ortsvereine können sich über eine hilfreiche Spende freuen. Die Sparkasse unterstützt sie mit jeweils 2.500 Euro. Mit dem Geld können sich die Vereine moderne Rettungsausrüstung anschaffen. Am Nachmittag wollen die ehrenamtlichen DLRG-Helfer auf dem Harzsee in Ubstadtweier zeigen, wie ein Rettungseinsatz abläuft.
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13: Gleich 9:03. Wir schauen auf die A67 Richtung Mannheim zwischen Darmstädter Kreuz und Funkstadt. Hier gab es einen Unfall mit einem LKW. Die Strecke ist aktuell noch gesperrt. Bitte jetzt hier der Umleitungsbeschilderung folgen. Auf der A81 Heilbronn Richtung Stuttgart zwischen Weinsberg-Ellhofen und Heilbronn-Untergruppenbach. Da ist die rechte Spur wegen einem defekten Auto gesperrt. Und auf der A81 Würzburg Richtung Heilbronn zwischen Neuenstadt am Kocher und Kreuz Weinsberg. Da läuft gerade noch eine Unfallaufnahme. Die Strecke ist aktuell auch noch gesperrt. Auf der A67 Mannheim Richtung Darmstadt zwischen Lorsch und Funkstadt aufgrund des Unfalls mit dem LKW 2 Kilometer Stau. Und geblitzt wird auch am Schluchsee in der Freiburger Straße, auch in Hinterzarten in der Bundesstraße. Habt ihr noch was gesehen, dann gerne auch eine Sprachnachricht reinschicken. 08000 34 35 36. Gute Fahrt euch.
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13: Jawohl, und nach 2 Wochen Urlaub bin ich auch wieder da, hier, wo ich hingehöre, am Pult. Mit euch geht's durch den Arbeitstag und zum Wochenstart. Machen wir euch nochmal schnell die Taschen voll, oder? Geht mit den Lieblings-Cash-Hits hier bei Radio Regenbogen. Wir spielen all eure Lieblingshits und einer pro Stunde ist ja immer auch Geld wert. In dieser Stunde, da ist es Lady Gaga und Hold My Hand. Sobald ihr das hört, einfach anrufen 08000 34 35 36 und dann abkassieren. Das sind jetzt hier 2 Kumpels, die es endlich mal geschafft haben, einen Hit zusammen zu machen. Martin Garrix und Ed Sheeran. Hallo zusammen.
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0: Die erste Sekunde lief an von Lady Gaga, unserem Cash-Hit diese Stunde bei Radio Regenbogen. Und zack, waren die Telefonleitungen voll. Ihr habt's erkannt. Und der schnellste war Andreas aus Reutlingen.
1: Ja, super. Vielen herzlichen Dank. Ja, super.
0: Gerne. Nächste Stunde dann eure Glücksstunde mit dem Cash-Hit hier bei Radio Regenbogen. Aber jetzt geht's hier erstmal weiter mit Howie, Nick, Brian, Kevin und AJ. Jetzt erstmal schön in Stimmung kommen für diese neue Arbeitswoche. I want it that way. Die Backstreet Boys bei Radio Regenbogen. Hallo zusammen.

steht euer Akku noch bei vielleicht 12%, 30% nach so einem Wochenende mit Glücksgefühle-Festival auf dem Hockenheimring und auch noch Straßenfestle. Bei uns in Graben war auch Straßenfest und andere viele Feste. Ja, der Montagmorgen ist manchmal ein bisschen schwer, aber dennoch schaffen wir es immer wieder, beziehungsweise er schafft es mit seinem Song, uns zu pushen. Alex Warren und Fever Dream. Ganz Europa liebt diesen Song und Alex selbst liebt ihn auch, weil er ihn an seine Frau erinnert. Na dann drehen wir jetzt gemeinsam auf mit einem eurer Lieblingshits hier bei Radio Regenbogen.

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12: Einen wunderschönen Montag, der 7. September. Es ist 9:30.
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13: Mit Matthias Wagner, hallo. Auf der Kaiserstuhlbahn fallen ab heute für knapp 4 Wochen alle Züge zwischen Endingen und Breisach aus. Grund sind umfangreiche Schienenarbeiten. Der Euro-Airport Basel-Mülhus-Freiburg bekommt eine neue Langstreckenverbindung. Ab dem 17. Juni 2027 fliegt Air Canada 4-mal pro Woche nonstop nach Montreal. Auf der A98 wird der Bürgerwaldtunnel bei Wald zu Tiengen von heute bis Freitag voll gesperrt. Grund sind Wartungsarbeiten an Technik- und Sicherheitseinrichtungen. Der SC Freiburg muss in der zweiten Runde des DFB-Pokals Ende Oktober zu Hause gegen den Bundesliga-Absteiger VfL Wolfsburg ran. Gezogen wurde das Los am Abend vom ehemaligen Nationalspieler Bastian Schweinsteiger.
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12: Um genau 9:30 auf der A81 Würzburg Richtung Heilbronn zwischen Neuenstadt am Kocher und Kreuz Weinsberg. Hier ist die Richtung gesperrt wegen der Unfallaufnahme. Und wir haben einen Stau auf der A5 Heidelberg Richtung Karlsruhe zwischen Kreuzwaldorf und Kronau. 3 Kilometer Stau, da läuft eine Unfallaufnahme. Die rechte und mittlere Spur sind gesperrt. Sowie auch auf der A67 Mannheim Richtung Darmstadt zwischen Lorsch und Funkstadt nach einem Unfall mit einem LKW. 2 Kilometer Stau. Bitte die Schilderbrücken zur möglichen Umfahrung über die A5 beachten. Und es wird geblitzt in Schallstadt in der Schneckentalstraße. Habt ihr noch was gesehen? Dann wisst ihr Bescheid. Einfach eine Sprachnachricht reinschicken. 08000 34 35 36 und dann habt ihr auch alle vorgewarnt. Danke euch. Eine gute Fahrt und einen wunderschönen Montagvormittag. Christina Klee hier. Hi.

Schönes Schaffen mit Radio Regenbogen bei der Arbeit. Christina Klich hier und Nico Santos, der gerne auch, wenn er will, mal Schlagerstar werden kann. Hier. Der Riesenleben. Macht auch Bock, oder? Man kann ihn einfach nur mögen, dieser Kerl. Echt, am Freitagabend sehen wir ihn wieder mit seinem verschmitzten Lächeln bei The Voice als Juror. Hier ist er jetzt erstmal mit seinem neuen Song hier bei Radio Regenbogen. Einer eurer Lieblingshits. Why don't you stay?

0: Der Montagvormittag mit Radio Regenbogen bei der Arbeit. Und das ist jetzt ein richtiger Push für den Wochenanfang. Für alle, die noch nicht richtig wach sind, die noch nicht richtig reingefunden haben in die Woche. Denn es ist für eine gute Zeit jetzt gesorgt in den nächsten Wochen. Vorfreude pur. Die Weinfestzeit hat begonnen. Donnerstag können wir schon im Heilbronner Weindorf anstoßen. Und beim Bühler Zwetschgefest, da ist auch ein mega cooles Highlight. Denn es wird nämlich alles günstiger. Festzelt, Mars, Bier werden billiger. Und auch noch mega cool, nur noch viermal schlafen bis zum Dürkheimer Wurstmarkt. Worauf freut ihr euch?
1: Auf eine Scheule mit Freunden.
2: Also ich freue mich mit meiner Frau zusammen besonders auf die Parade, weil wir sind beim Schützenverein Fürst von Leiningen mit dabei und wir marschieren direkt hinter der Blaskapelle.
3: Eröffnung und Feuerwerk.
4: Auf die Geselligkeit.
5: Ja, Reibeplätzchen.
1: Es ist jedes Jahr schön, dass alle zusammenkommen und man sieht so viele Leute, mit denen man früher zur Schule gegangen ist und es ist immer nett.
6: Eigentlich aus Frühshoppen.
7: Und natürlich diese Weinstände sind eigentlich ganz elegant. Die machen ganz viel Spaß auf jeden Fall.
8: Aus Kettenkarussell?
9: Ja.
8: Ja. Auf die Rieslingscholle.
1: So eine Bratwurst.
0: Ja, genau. Aber wisst ihr, was dazu gehört? Wo wir alle so ein Lächeln kriegen. Jetzt am Montag, kurz vor 10. Darauf.

0: Schön. Gabriel Rice hier bei der Arbeit bei Radio Regenbogen an diesem Montagvormittag. Und es bringt auch nichts, die Gänsehaut jetzt wegzustreichen, weil nach den Nachrichten um 10 kommt dann Fergie. Ist die Gänsehaut wieder da. Big Girls Don't Cry habe ich für euch. Dann gibt's Party Glücksgefühle Festival Flashback zu David Guetta, Jennifer Lopez. Michael Schulte schiebt uns weiter in Richtung Mittag. Das sind all eure Lieblingshits hier bei Radio Regenbogen in wenigen Momenten.
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0: Also eigentlich sind wir ja schon im Herbst, meteorologisch gesehen, aber es wird nochmal richtig heiß heute, sobald sich die Wolken und dieser vereinzelte Regen verzogen haben, jetzt im Verlauf des Vormittags. Da gibt die September-Sonne nochmal richtig Vollgas. Bis 33 Grad zum Beispiel am Oberrhein. Dazu so ein lockerer Wind, der durch die Straßen fegt, der alles nochmal angenehmer macht für uns an diesem Montag, der 7. September.
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12: Das sind die Themen. Nach dem AfD-Wahlsieg in Sachsen-Anhalt muss jetzt miteinander gesprochen werden. Und die gute Nachricht vom Hockenheimring. Hunderttausende haben beim Glücksgefühle-Festival gefeiert. Ich bin Ralf Mehlhorn. Schönen guten Tag. Die AfD hat die Landtagswahl in Sachsen-Anhalt haushoch gewonnen. Für die absolute Mehrheit hat es allerdings nicht gereicht. Man werde Gesprächsangebote an alle Parteien senden, sagte Co-Parteichef Tino Chrupalla im ARD-Morgenmagazin. Er appellierte dabei auch an die CDU. Schon jetzt geht es aber auch um die Frage, wie wird es wirtschaftlich in Sachsen-Anhalt weitergehen? Diana Kramer berichtet.
13: Mit einer Wahlbeteiligung von fast 78% wurde der höchste Wert in Sachsen-Anhalt seit der Wiedervereinigung erreicht. Während Tesla-Gründer Elon Musk den AfD-Sieg auf X feiert, schauen Wirtschaftsverbände hierzulande mit Sorge auf das Ergebnis. Der Hauptgeschäftsführer der Deutschen Arbeitgeberverbände, Steffen Kampeter, spricht von einer kräftigen Ohrfeige für die demokratische Mitte und er warnt, ein Klima der Abschottung sei Gift für den Standort.
12: Die Gewerkschaft Nahrung Genuss Gaststätten fordert für Pendler in Stuttgart ein staatliches Mobilitätsgeld von 17 Cent pro Kilometer. Hintergrund seien die hohen Fahrtkosten, die besonders Geringverdiener belasteten. Täglich pendeln rund 376.500 Menschen über die Stuttgarter Stadtgrenzen. Bis es eine staatliche Regelung gibt, sollten Arbeitgeber nach Ansicht der NGG Fahrtkostenzuschüsse zahlen, das Deutschlandticket übernehmen oder kostenloses Laden von E-Autos anbieten. Kritik übt die Gewerkschaft außerdem an den hohen Preisen im Bahnfernverkehr. Der Ausbruch des Vulkans Anak Krakatau in Indonesien sorgt nach wie vor für Behinderungen im Flugverkehr. Die beiden internationalen Flughäfen in der Hauptstadt Jakarta bleiben wegen der Vulkanasche geschlossen, mindestens bis zum Abend. Ob kleinere Flughäfen des Inselstaates, die seit dem Wochenende ebenfalls gesperrt sind, wieder geöffnet werden, ist noch unklar. Mehr als 1.500 Flüge und rund 170.000 Passagiere seien mittlerweile betroffen, so die Nachrichtenagentur Antara. Seit Freitag ist der Vulkan zwischen den Inseln Java und Sumatra wieder aktiv. Und die gute Nachricht vom Hockenheimring. Das Glücksgefühle-Festival ist am Samstag mit insgesamt 250.000 Besucherinnen und Besuchern zu Ende gegangen. Mehr als 50 Acts traten auf. Headliner war Star-DJ David Guetta. Nach der Debatte um den abgesagten Auftritt von Alphaville wurde deren Hit Forever Young von mehreren Künstlern gespielt und zum politischen Statement für Toleranz und gegen Hass. Die Polizei zog insgesamt eine positive Bilanz. Das Festival verlief trotz des großen Andrangs weitgehend friedlich.
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0: 3:10 auf der A81, wenn ihr hier Würzburg Richtung Heilbronn unterwegs seid, zwischen Neuenstadt am Kocher und Kreuz Weinsberg. Hier ist die Richtung wegen einem Unfall noch gesperrt. Auf der A5 Heidelberg Richtung Karlsruhe zwischen Kreuzwaldorf und Kronau haben wir 3 Kilometer Stau. Da läuft gerade eine Unfallaufnahme auf der Verzögerungsspur. Und auch noch ein Stau auf der A67 nach einem Unfall mit einem LKW Mannheim Richtung Darmstadt zwischen Lorsch und Funkstadt. 2 Kilometer Stau. Eine Umfahrung über die A5 ist möglich. Einen Blitzer gibt's noch im Kreis Karlsruhe.
14: Hallo, hier ist die Tanja aus Kirnach. In der Gemeinde Dettenheim an der Bushaltestelle Lidulsheim-Festhalle in der Hochstädter Straße steht schön im Gebüsch versteckt ein Blitzer.
0: Danke dir, liebe Tanja. Gute Fahrt noch und ihr wisst Bescheid, sobald ihr auch was gesehen habt, gerne auch eine Sprachnachricht reinschicken. 08000 34 35 36.
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0: Jawohl, und weiter geht's auch heute Morgen mit euren Lieblings-Cash-Hits. Jede Stunde ist es wieder einfach möglich, 100 Euro mit all euren Lieblings-Hits zu gewinnen. Ja? Jetzt achtet ihr auf diesen Lieblings-Cash-Hit von Bruno Mars. Lieben wir, kennen wir, singen wir mit. I Just Might ist es. Sobald ihr es hört, hier bei uns. Dann schnell anrufen 08000 34 35 36 und mit ein bisschen Glück gehören euch die 100 Euro.

0: Ja, so schnell kann es gehen. Und dann ist er auch gelaufen, unser Radio Regenbogen. Cash It, euer Lieblings-Cash-It. Groovig, soulig zu Bruno Mars. I Just Might war das. Und geklappt hat das bei Sascha aus Waldsee. Herzlichen Glückwunsch. Was machst du damit?
1: Ja, bin ich jetzt durchgekommen?
0: Ja.
1: Fred, das glaube ich nicht. Ah, das werde ich am Freitag auf dem Wurstmarkt versaufen.
0: Bester Plan, mein Lieber. Viel Spaß damit. Und in der nächsten Stunde habt ihr wieder die Chance, Lieblings-Cash-It zu hören und anzurufen. Was der nächste Cash-It ist, das erfahrt ihr dann um kurz nach 11. Hier natürlich bei Radio Regenbogen. Davor jetzt erstmal zu Jax Jones, Ena Rosen durchatmen.

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7: Schönen Montag euch, der 7. September. Es ist gleich 10:30.
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8: Mit Matthias Wagner, hallo. Auf der Kaiserstuhlbahn fallen ab heute für knapp 4 Wochen lang alle Züge zwischen Endingen und Breisach aus. Grund sind umfangreiche Schienenarbeiten. Der Euro-Airport Basel-Mülhus-Freiburg bekommt eine neue Langstreckenverbindung. Ab dem 17. Juni 2027 fliegt Air Canada 4-mal pro Woche nonstop nach Montreal. Auf der A98 wird der Bürgerwaldtunnel bei Waldshut-Tiengen von heute bis Freitag voll gesperrt. Grund sind Wartungsarbeiten an Technik- und Sicherheitseinrichtungen wie Brandmeldern, Lüftung, Beleuchtung und Notrufsystemen. Der Schwarzwaldbereich ist einer der Highlights im Freiburger Augustinermuseum. Doch ab heute bis 10. Oktober ist er wegen Umbaus geschlossen.
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7: Es ist genau 10:30. Auf der A81 Würzburg Richtung Heilbronn zwischen Neuenstadt am Kocher und Kreuz Weinsberg immer noch. Die Strecke ist gesperrt wegen der Unfallaufnahme. Und jetzt zu den Staus auf der A5 Heidelberg Richtung Karlsruhe zwischen Kreuz Waldorf und Kronau. 3 Kilometer Stau. Da läuft auch eine Unfallaufnahme auf der Verzögerungsspur. Und dann wird noch geblitzt in Freiburg im Breisgau in der Ellen-Gottlieb-Straße. Ihr wisst aber Bescheid, sobald ihr auch was gesehen habt, gerne eine Sprachnachricht reinschicken. 08.034.35.36. Ich sag schon mal Danke im Namen aller, die das dann auch hören und gewarnt sind von euch aus. Und noch eine gute Fahrt. Schönen Montag. Christina Klee hier. Hi.
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ihr Lieben. Christina Klee hier bei Radio Regenbogen bei der Arbeit. Es gibt einen neuen Gute-Laune-Bar-Song für uns. Daher den hier, ein Bar-Song, kennen wir ja schon. Von Shabusi. Und jetzt singt er hier in seinem neuen Lieblingshit. I got another bar song for you. Also ich habe einen anderen bar song für euch. Heißt aber Cowgirl und macht mehr Spaß, finde ich, weil schon die ersten Line-Dancer unter uns hier gleich loslegen werden. Es gibt auch schon wirklich einige Tutorials auf YouTube und Co. Gerne mal reingucken und jetzt Shabusi Cowgirl versuchen mitzuwippen zumindest. Oder ihr wollt eure Kollegen ärgern, dann mit

Lasst uns ein bisschen Druck rausnehmen in dieser letzten Sommerferienwoche in Baden-Württemberg, weil so groß die Freude bei uns Eltern ist, dass ganz bald wieder der normale Alltag anbricht. Gibt's ja noch einiges zu tun. Deshalb sind heute früh Jens und Steffi in der Morgenshow unsere Eltern-To-Dos durchgegangen. Also sowas wie Hefte einbinden oder besser gesagt Bücher einbinden, Sporttaschen checken. Und was ich schon gemacht habe, jetzt letzte Woche im Urlaub, ich habe mal alle Schnellhefter von den Arbeitsblättern vom letzten Schuljahr befreit, geschaut, was muss erneuert werden und einfach schon mal bestellt, weil ich habe auch ein paar Jährchen gebraucht, um das zu checken. Die Lehrer haben sowieso ihre Farben für ihre Fächer und es sind sowieso immer die gleichen Hefte, ne? Diese kariert mit Rand und ohne Rand und so weiter. Es lohnt sich dann schon jetzt, den roten Schnellhefter für Französisch zu Hause zu haben. Ne? Das spart Nerven, unnötige Nörgeleien mit den Kids zu Hause, weil sie dann, ne, sich beschweren, weil sie die Letzten sind, die alles komplett haben. Glaubt mir, ich spreche aus Erfahrung. Mit zwei Wackelzahnpubertierenden zu Hause ist das nicht so einfach. Da klingt es meistens so.

0: Mit all euren Lieblingshits geht's auch natürlich nach den Nachrichten um 11 weiter. Schmusi, Spatzi, Schatzi, Ed Sheeran ist dabei. Azizam habe ich für euch. Harry Styles, American Girls, und wir sagen auch noch, tut mir leid, mit Topic und Becky G. Sorry, Papi, das alles nach den Nachrichten hier bei Radio Regenbogen.
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1: Und da ist es wieder da, der Regen. Es regnet hier und da so richtig gerade runter, tropfende dicke Wassertropfen. Es macht aber nichts. Das Ganze ist dann auch schon ganz bald wieder rum, auch wieder vorbeigezogen. Und die Sonne prescht dann am Nachmittag vor, sodass sich diese Feuchtigkeit, die sie jetzt in der Luft hängt, schon fast, sage ich nur, schwül anfühlt. Weil wir haben ja die September-Sonne und die hat jetzt doch nicht ganz so viel Kraft wie jetzt im Juni oder Juli. Bis zu 33 Grad gibt es trotzdem zum Beispiel am Oberrhein heute Nachmittag, an diesem Montag, der 7. September.
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2: Das sind die Themen. Nach dem AfD-Wahlsieg in Sachsen-Anhalt muss jetzt miteinander gesprochen werden. Und die gute Nachricht vom Hockenheimring. Hunderttausende haben beim Glücksgefühle-Festival gefeiert. Ich bin Ralf Mehlhorn. Schönen guten Tag. Die AfD hat die Landtagswahl in Sachsen-Anhalt haushoch gewonnen. Für die absolute Mehrheit hat es allerdings nicht gereicht. Man werde Gesprächsangebote an alle Parteien senden, sagte Parteichefin Alice Weidel vorhin auf einer PK. Sie appellierte dabei auch an die CDU. Baden-Württembergs Ministerpräsident Cem Özdemir fordert inzwischen einen radikalen Politikwechsel. Baden-Württemberg-Reporterin Barbara Schlegel.
3: Nichts kann bleiben, wie es ist, sagt Özdemir nach der Wahl. Gefordert ist eine ehrliche, schonungslose Selbstkritik aller demokratischen Parteien. Weniger Streit, weniger Versprechen, mehr ehrliches Zuhören, so der grüne Regierungschef. Özdemir war in den vergangenen Tagen selbst zur Wahlkampfunterstützung in Sachsen-Anhalt. CDU-Landeschef Manuel Hagel warnt nach der dramatischen Wahlniederlage seiner Partei jetzt vor Personaldebatten, insbesondere mit Blick auf Bundeskanzler Friedrich Merz. Für die baden-württembergische AfD ist der Wahlsieg zugleich Ansporn und Ausblick.
2: Elektroautos sind beim Fahren inzwischen deutlich günstiger als Benziner. Laut einer Studie des International Council on Clean Transportation lagen die Betriebskosten in der EU im vergangenen Jahr im Schnitt 33% niedriger. Gründe sind vor allem gesunkene Batteriepreise und gestiegene Spritkosten. Auch bei der Anschaffung schrumpft der Abstand. In Deutschland waren E-Autos in mehreren großen Fahrzeugklassen 2025 preislich bereits etwa auf dem Niveau vergleichbarer Benziner. Der Ausbruch des Vulkans Anak Krakatau in Indonesien sorgt nach wie vor für Behinderungen im Flugverkehr. Die beiden internationalen Flughäfen in der Hauptstadt Jakarta bleiben wegen der Vulkanasche geschlossen, mindestens bis zum Abend. Ob kleinere Flughäfen des Inselstaates, die seit dem Wochenende ebenfalls gesperrt sind, wieder geöffnet werden, ist noch unklar. Mehr als 1.500 Flüge und rund 170.000 Passagiere seien mittlerweile betroffen, so die Nachrichtenagentur Antara. Seit Freitag ist der Vulkan zwischen den Inseln Java und Sumatra wieder aktiv. Und die gute Nachricht vom Hockenheimring. Das Glücksgefühle-Festival ist am Samstag mit insgesamt 250.000 Besucherinnen und Besuchern zu Ende gegangen. Mehr als 50 Acts traten auf. Headliner war Star-DJ David Guetta. Nach der Debatte um den abgesagten Auftritt von Alphaville wurde deren Hit Forever Young von mehreren Künstlern gespielt und zum politischen Statement für Toleranz und gegen Hass. Die Polizei zog insgesamt eine positive Bilanz. Das Festival verlief trotz des großen Andrangs weitgehend friedlich.
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1: 11 haben wir es auf der A5 Darmstadt Richtung Heidelberg am Darmstädter Kreuz. Die Überleitung zur A67 Richtung Mannheim ist nach einem Unfall mit einem LKW noch gesperrt. Seit heute früh. Da gibt es eine Umleitung, die eingerichtet ist. Und da könnt ihr der Umleitung oder den Umleitungsschildern auch folgen. Die A81 Würzburg Richtung Heilbronn zwischen Neuenstadt am Kocher und Kreuz Weinsberg. Unfallaufnahme, die Strecke ist auch noch gesperrt. A5 Heidelberg Richtung Karlsruhe zwischen Kreuz Walldorf und Kronau 3 Kilometer Stau. Und die Christine meldet den Blitzer auf der B39 Fahrtrichtung Hockenheim auf der Höhe von der Ausfahrt Neulusheim Nord. Da wird auch geblitzt. Habt ihr noch was gesehen? Dann gerne auch eine Sprachnachricht reinschicken. 08000 34 35 36. Danke euch, gute Fahrt.
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1: Und ihr habt es auf jeden Fall mitbekommen. Und sagt bitte allen Bescheid, die ihr kennt, denn alle eure Lieblingshits sind jetzt 100 Euro wert. Jede Stunde ist es ein anderer Song. Also dranbleiben lohnt sich auf jeden Fall. Und diese Stunde ist der Lieblings-Cash-Hit. Paparazzi, Lady Gaga. So, geübt haben wir schon mal. Wenn ihr den Song bei uns hört, ruft einfach an 08000 34 35 36 und mit ein bisschen Glück bekommt ihr die 100 Euro aufs Konto.

0: Danke, Eddie Ed Sheeran, für diese gute Dosis von deiner Musik, Azizam, hier bei Radio Regenbogen bei der Arbeit. Den hier kennen wir.
1: Tausendmal berührt.
0: Klaus Lage Band, Tausend und eine Nacht. Ja, tausendmal ist nichts passiert. Ja, so kurz vor Mittag bei der Arbeit, sind wir mal ganz, ganz ehrlich, für so viel Romantik bleibt gerade wenig Zeit. Aber für diesen Pop-Klassiker, den Maggie Reilly draus gemacht hat, schon. Every Time We Touch. Einer eurer Lieblingshits hier bei Radio Regenbogen.

0: Tausende von euch in Hockenheim auf dem Glücksgefühle-Festival jetzt am Wochenende. Viele erholen sich noch. Und mittendrin gab es einen Hund. Richtig süß. Bei mir ist jetzt mein Kollege aus der Radio Regenbogen-Redaktion. Julian, hast dich erholt vom Glücksgefühle-Festival?
1: Boah, ich habe mich schon erholt, aber ich bin auch noch sehr müde, muss ich ganz ehrlich sagen.
0: Und ich habe es gesehen in den Instagram-Stories bei dir. Du hast auch Leonie live gesehen.
1: Ja.
0: Wie war sie?
1: Leonie live ist immer krass. Also wirklich, wie diese Frau singen kann. Für mich die beste Stimme Deutschlands.
0: Okay.
1: Ja, wirklich so. Top-Auftritt wie immer. Aber das eigentlich Süße bei Leonie fand ich. Ja. Ich habe die einmal im Backstage gesehen. Die ist ja mit ihrem Hund Mali die ganze Zeit rumgelaufen.
0: Das ist was Kleines, Weißes, gell?
1: Ja,
0: was Zotteliges.
1: Das ist so ein kleiner Havaneser und den hat sie immer auf Tour dabei. So süß, die beiden zusammen. Die ganze Zeit rumgesprungen. Also eigentlich war Mali der Star, muss man sagen.
0: Also Hunderttausende auf dem Glücksgefühle-Festival. Leonie auf der Bühne und der kleine...
1: Mali Havanese
0: mittendrin. Herrlich. Hier ist sie mit By Your Side. Einer eurer Lieblingshits hier bei Radio Regenbogen.

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10: Habt einen wunderschönen Montagmittag, der 7. September. Es ist kurz nach 11:30.
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11: Mit Matthias Wagner, hallo. Es sind zwar noch Ferien, trotzdem könnte es auf der B31 bei Freiburg ab heute zu Verkehrsbehinderungen kommen. Laut Stadt werden Büsche und Bäume auf der Nordseite der Dreisam zurückgeschnitten. Die Freiwillige Feuerwehr Bad Kotzingen bekommt zwei neue Einsatzfahrzeuge. Heute werden das neue Löschgruppenfahrzeug und der neue Rüstwagen offiziell übergeben. Gemeinsam mit dem Land investiert die Stadt dafür rund 1,2 Millionen Euro in den Bevölkerungsschutz. Im Südschwarzwald testet Fröhnt als erste Gemeinde in Deutschland das sogenannte Wolkenfischen. Spezielle Netze fangen dabei Wasser aus Nebel und Wolken ein. Seit dem April 2025 läuft der Versuch an 5 Standorten. Eine erste Auswertung soll es Ende des Jahres geben.
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10: 11.32 Uhr haben wir es. Auf der A5 Darmstadt Richtung Heidelberg am Darmstädter Kreuz ist die Überleitung zur A67 Richtung Mannheim wegen dem Unfall heute früh mit einem LKW immer noch gesperrt. Es gibt eine Umleitung. Auf der A81 Würzburg Richtung Heilbronn zwischen Neuenstadt am Kocher und Kreuz Weinsberg auch hier eine Sperrung wegen einer Unfallaufnahme. Zu den Staus A5 Heidelberg Richtung Karlsruhe zwischen Kreuz Waldorf und Kronau staut es sich auf 3 Kilometer. Und die Tanja meldet den Blitzer in Karlsruhe und zwar Ettlingen Richtung Karlsruhe. Die linke Seite bevor es in Karlsruhe reingeht, also bevor es noch zur Europahalle rüber geht, auf der linken Seite wird da geblitzt. Habt ihr noch was gesehen, dann gerne auch eine Sprachnachricht reinschicken. 08000 34 35 36 und das ist auch eure Nummer, auf die ihr euch meldet, wenn auch hoffentlich bald dann unser Cash-Hit kommt. Ich erinnere noch mal an Lady Gaga und Paparazzi.
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0: Jawohl, das war der Lieblings-Cash-Hit hier bei Radio Regenbogen dieser Stunde. Paparazzi, Lady Gaga, und der war natürlich auch wieder 100 Euro wert, hat er gehört und direkt angerufen. Dadurch direkt gewonnen. Maxim aus Kehl, herzlichen Glückwunsch.
1: Jawohl, vielen Dank. Perfekt.
0: Oder? Perfekt, so kurz vor Mittag nochmal kurz 100 Euro eingesagt. Alle eure Lieblingshits und alle Lieblings-Cash-Hits inklusive 100 Euro natürlich auch in der nächsten Stunde hier bei Radio Regenbogen. Nico Santos, Ray of Light habe ich jetzt für euch in Richtung Mittag.

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0: Nach dem Fest ist vor den Weinfestzeit. Noch viermal schlafen bis zum Dürkheimer Wurstmarkt. Donnerstag können wir auch schon im Heilbronner Weindorf anstoßen. Bühler Zwetschgefest steht noch an. Alles billiger, Maß, Bier billiger, Festzelt alles. Für eine gute Zeit ist also gesorgt in den nächsten Wochen. Und Jens und Steffi aus der Morgenshow haben schon besondere Weinfesttypen festgestellt heute früh.
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0: noch mal kurz die Stimme wieder schonen, weil ein paar Minuten nach den Nachrichten um 12 kommt sie. Taylor Swift mit ihrem aktuellen Lieblingshit hier bei Radio Regenbogen. I knew it, I knew you. Und da bin ich mir sicher, werden einige unter uns hier bei Radio Regenbogen mitsingen. Mitunter ist auch Hertz mit dabei, Wonderful Life und Coolio, auch Gangsters Paradise, immer alle ganz, ganz cool dabei. In wenigen Momenten hier bei Radio Regenbogen.
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16: Wissen in wenigen Sekunden. Warum haben manche Dinge einen Haken, wenn sie ein verstecktes Problem beinhalten? Der Haken an einer Sache geht auf das Angeln zurück. Bildlich bezieht sich der Ausdruck auf den Haken am Köder einer Angel, der dem Fisch, der ihn nicht sehen kann, zum Verhängnis wird, wenn er sich vom Köder anlocken lässt und zubeißt.
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0: Und das wird jetzt heute nochmal richtig heiß. Turbo, jetzt im September, Sonnenturbo, bis zu 33, teilweise 34 Grad lokal. Zum Beispiel am Oberrhein kriegen wir heute noch ab am Nachmittag. Der Regen oder diese Wolken, die es jetzt am Vormittag gab, die ziehen jetzt so langsam weg. Die ziehen ab und dann kriegen wir heute noch ein bisschen Sonne ab. Dazu weht noch ein leichter Wind. Das heißt, es fühlt sich alles doch ein bisschen entspannter an und wird nicht jetzt so schwül werden, wie das klingt jetzt mit 33 Grad an diesem Montag, der 7. September.
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18: Das sind die Themen um 12 Uhr. Krisensitzungen nach Wahl in Sachsen-Anhalt. Und die gute Nachricht aus Pforzheim, Aktion Klimabäume hilft der Stadt gegen die Hitze. Ich bin Vio Kostanitz. Schönen guten Tag. Nach der Landtagswahl in Sachsen-Anhalt steht die Bundesregierung in Berlin unter Druck. Zum einen wegen des historischen Siegs der AfD und zum anderen wegen der herben Verluste der CDU. Sowohl bei CDU als auch bei der SPD laufen derzeit Krisensitzungen. Diskussionen um eine Ablösung von Kanzler Friedrich Merz hat Kanzleramtsministerin Nina Wagen einen Riegel vorgeschoben. Im ersten hat sie gesagt, in Zeiten schwieriger Reform wäre es jetzt das Falscheste, wenn Personalfragen gestellt werden. Es brauche jetzt Stabilität.
19: Die Bundesregierung muss den Kurs, den wir begonnen haben, jetzt fortsetzen. Natürlich müssen wir schauen, wie diese Wahlergebnisse waren. Die Menschen wollen kein Weiter-so. Sprich, wir müssen hier besser werden, wir müssen schneller werden. Thema Sicherheit, beim Thema soziale Sicherungssysteme, beim Thema Wirtschaft.
18: Unterdessen hat BSW-Spitzenkandidat Thomas Schulze in einem Interview bekräftigt, seine Partei wolle einem AfD-Ministerpräsidenten ins Amt verhelfen, wenn sich Ulrich Siegmund zur Wahl stellt. Das BSW ist nach vorläufigem Ergebnis mit 5,3% knapp in den Landtag von Sachsen-Anhalt eingezogen. Das VW-Werk Osnabrück soll mit Rüstungsaufträgen eine Zukunft bekommen. Volkswagen, das Land Niedersachsen und der Investor Aurelius Capital haben Eckpunkte für einen Verkauf vereinbart, wie aus einer Mitteilung hervorgeht. Nach dem Ende der Autoproduktion 2027 soll der Standort schrittweise zu einem Kompetenzzentrum für Sicherheits- und Verteidigungslösungen entwickelt werden. Ziel sei, den Standort langfristig zu erhalten, heißt es. Die Ursache des Flugzeugabsturzes in Weinheim ist weiter unklar. Laut Staatsanwaltschaft kamen der 67-jährige Pilot und ein 76 Jahre alter Mitflieger ums Leben. Eine Frau und ihr dreijähriges Kind wurden schwer verletzt, sind aber nicht in Lebensgefahr. Das Kleinflugzeug war gestern beim Sommerfest des Luftsportvereins abgestürzt. Und die gute Nachricht aus Pforzheim: Mit klimastabilen Bäumen will die Stadt ihre Grünflächen fit für heißere Sommer machen. Noch bis zum 26. September können Bürgerinnen und Bürger sich kostenlos eine von 16 trockenheitsresistenten Baumarten für den eigenen Garten sichern. Umweltbürgermeister Tobias Volle sieht darin einen Gewinn für das Stadtklima und für Tierarten, die in den Bäumen ein Zuhause finden. Pro Haushalt gibt es einen Baum, die Abholung erfolgt im Oktober.
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0: 12:03 haben wir es. Wir schauen auf die A5 Darmstadt Richtung Heidelberg. Am Darmstädter Kreuz ist die Überleitung zur A67 Richtung Mannheim wegen einem Unfall mit einem LKW noch gesperrt. Es gibt eine Umleitung über die A5. A5 Heidelberg Richtung Karlsruhe zwischen Kreuz Waldorf und Kronau 3 Kilometer Stau. A8 Stuttgart Richtung Karlsruhe zwischen Pforzheim Süd und Pforzheim Nord 2 Kilometer Stop and Go. Und Tanja meldet den Blitzer in Karlsruhe. Ettlingen Richtung Karlsruhe auf der linken Seite. Auch in Heidelberg in der Sickingenstraße wird geblitzt und in Malsch in der Beethovenstraße. Habt ihr noch was gesehen, dann gerne auch eine Sprachnachricht reinschicken. 08000 34 35 36. Danke euch, gute Fahrt.
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0: Jawohl, und jetzt kurz in der Mittagspause mal kurz 100 Euro abräumen mit all euren Lieblingshits, denn sie werden zu Lieblings-Cash-Hits. Jede Stunde neues Glück, neuer Hit. Diese Stunde ist es der hier. Ja, Schulterzucken. Wenn dieser Lieblingshit gleich läuft, schnell anrufen. 08000 34 35 36 und dann schulterzuckend 100 Euro einsacken. In wenigen Momenten ist es soweit. Einfach dranbleiben.
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Für alle da draußen, die jetzt dann doch wieder verspätet in die Mittagspause einsteigen werden oder sie vielleicht gleich auch ausfallen lassen. Egal, wir machen jetzt alle kurz mal für 3 Minuten blau im Kopf, okay? Zum Sommerhit des Jahres, Shakira und Burna Boy.

gibt so Songs, so Lieblingshits hier bei Radio Regenbogen. Sobald die anfangen zu laufen, das ist egal, wie ernst diese E-Mail ist, die ihr gerade tippt. Oder wie konzentriert ihr gleich im Termin sein müsst. Wenn dieser Song von Cut'n'Move gleich anfängt, da machen wir alle das Gleiche. Und zwar

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12: Es ist Montagmittag, der 7. September, 12:30.
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13: Mit Stefan Keller. In Gottenheim im Kreis Breisgau-Hochschwarzwald fahndet die Polizei nach einem Unbekannten, der versucht hatte, eine Bäckerei zu überfallen. Laut Polizei bedrohte er eine Mitarbeiterin. Die Frau gab nichts heraus. Der Täter flüchtete ohne Beute. Im Südschwarzwald testet Freund als erste Gemeinde in Deutschland das sogenannte Wolkenfischen. Spezielle Netze fangen dabei Wasser aus Nebel und Wolken. Der Versuch läuft an 5 Standorten. Eine erste Auswertung soll es Ende des Jahres geben. Die Freiwillige Feuerwehr Bad Krozingen bekommt 2 neue Einsatzfahrzeuge. Heute werden das neue Löschgruppenfahrzeug und der neue Rüstwagen offiziell übergeben. Gemeinsam mit dem Land investiert die Stadt dafür rund 1,2 Millionen Euro.
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12: 12:32 Uhr auf der A5 Darmstadt Richtung Heidelberg am Darmstädter Kreuz. Hier ist die Überleitung zur A67 Richtung Mannheim nach einem Unfall heute früh mit einem LKW noch gesperrt. Es gibt eine Umleitung. Auf der A8 Stuttgart Richtung Karlsruhe zwischen Pforzheim Süd und Pforzheim Nord 2 Kilometer Stop and Go. Und wir haben noch einen Blitzer.
14: Hallo, Sabine hier. Es wird geblitzt auf der B294 in Richtung Lottertal-Denzlingen. Von Freiburg aus kommend an der Abfahrt Gundelfingen. Da ist 100, also vorsichtig fahren. Liebe Grüße.
12: Machen wir. Liebe Grüße zurück, liebe Sabine. Und falls ihr auch noch was gesehen habt, gerne auch eine Sprachnachricht reinschicken. 08000 34 35 36. Gute Fahrt euch.
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0: 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Kennt ihr das, diese Kollegen von der Frühschicht, die schon seit 4 Uhr morgens im Geschäft sind und immer noch nicht abgedüst sind? Bei mir sind Jens und Steffi aus der Radio Regenbogen Morgenshow. Was macht ihr denn beide noch hier? Sagt mal.
1: Hallo.
0: Eigentlich an eurer Stelle würde ich schon hier Haia Haia machen.
2: Ja, das ist gut.
1: Ja, du machst ja nicht unsere Arbeit. Müssen wir selber machen.
2: Das ist ein bisschen hart. Nein, Christina, wir haben erhofft, von dir noch Tipps zu bekommen, weil du bist ja Steffi ein paar Jährchen voraus und Steffi wird bald...
1: Auch voll fies, gell?
2: Pass auf, Steffi wird bald 30.
1: Ja.
2: Und du als Kind der Region, Christina, die ihre 30er hier ja erlebt hat. Was, ja. Was muss man unbedingt noch machen bei uns, bevor man 30 ist?
0: Schon mal nackt geschwommen oder so. Das wäre natürlich ganz cool, dass man das gemacht haben sollte, solange man noch jung
2: nachts
0: ist und noch alles proper und frisch ist.
2: Wo hast du das gemacht?
0: Also im Epplesee, Galsruhe.
2: Aber nachts oder wie?
0: Ja, jo, natürlich.
1: Also dann möchte ich sagen, bitte komm.
0: Scheiße, das wird aber ein bisschen frisch.
1: Nee, bitte kommt diese Woche nicht nachts an den Epplesee, damit ich da schwimmen kann.
2: Ja, vielleicht begleite dich Christina auch.
0: Ihr Lieben, ich

0: eine Idee. Ich weiß es nicht, wie bei dir das so ist, aber du könntest deinen Eltern erlauben, dein Kinderzimmer zu eliminieren.
1: Das ist schon passiert.
0: Ja, okay, dann...
2: Da war sie keine 3 Tage
3: dann
2: weg.
3: Doch nach- Dann doch nackt schwimmen im Äpplesee.
2: Ja, danke für diesen Tipp, Christina. Wenn jemand noch mehr hat, gerne WhatsApp schicken. 08000 34 35 36. Darf auch mit Klamotten passieren.

0: Ich hab's euch doch versprochen. Schulterzuckend werdet ihr 100 Euro kassieren für diesen Song. Gibt's jetzt 100 Euro. Michael Jackson, Billie Jean, natürlich auch einer eurer Lieblings-Cash-Hits. Auch für Robert aus Günzburg. Deshalb hat er nämlich angerufen und kassiert jetzt die 100 Euro. Glückwunsch!
1: Dankeschön!
0: Gerne, die ganze Familie freut sich hier. Und der nächste Lieblings-Cash-Hit wartet schon in der nächsten Stunde auf euch. Da verrate ich euch, welcher Song das ist. Das ist Glockenbach, Norma Jean Martin, Anthem.

0: 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Schönen Montag euch nach den Nachrichten um 1. Schon der nächste Lieblingshit hier bei Radio Regenbogen. Don't give up. Zoe Wees, Dermot Kennedy ist mit dabei. Wet, wet, wet und noch ganz, ganz viel mehr in wenigen Momenten.
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8: Wissen in wenigen Sekunden. Woher kommt der Ausdruck Hinz und Kunz? Dieser Ausdruck wurde schon im Mittelalter gebraucht. Hinz und Kunz sind altertümliche Formen von Heinrich und Konrad. Diese waren damals sehr gebräuchlich und wurden somit oft verwendet. Daraus entwickelte sich eine Redensart, die noch heute gebraucht wird. Verwendet jemand diesen Ausdruck zum Beispiel in Heute kommt Hinz und Kunz, meint man damit eigentlich, es kommen alle möglichen Leute, deren Anwesenheit nicht so wichtig ist oder auf die man gut verzichten könnte. Die Redensart besitzt heute also einen gleichgültigen, wenn nicht gar negativen Charakter.
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0: Spätestens ab jetzt ist die ganze Region in Sonne, September-Sonne gehüllt. Ein leichter Wind, der weht, der macht das alles ein bisschen entspannter. Diese über 30 Grad am Oberrhein bis zu lokal sogar 34 Grad sind heute drin. Der Regen ist weg. Erstmal Geschichte. Und damit wird das ein wunderschöner Montag, der 7. September.
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9: Und das sind die Themen um 13 Uhr. Wahl in Sachsen-Anhalt sorgt weltweit für Reaktionen. Und die gute Nachricht aus Pforzheim. Aktion Klimabäume hilft der Stadt gegen die Hitze. Ich bin Vio Kostanitz. Schönen guten Tag. Einen Tag nach der Landtagswahl in Sachsen-Anhalt sitzt der Schock im politischen Berlin immer noch tief. Der Erdrutschsieg der AfD in einem deutschen Bundesland sorgt auch international für viel Aufmerksamkeit. Mehr zu den Reaktionen im Ausland von Ronny Thorau.
10: Die italienische Zeitung La Stampa etwa schreibt, 81 Jahre nach Hitlers Untergang gewinnt eine Partei, die sich auf jenes Deutschland beruft. Ouest-France in Frankreich spricht unter anderem von einer Beleidigung des Versprechens nie wieder. Rechtspopulistische Politiker in Europa gratulieren. US-Präsident Trump postete eine Balkengrafik des AfD-Sieges ohne weiteren Kommentar. Und US-Milliardär und AfD-Sympathisant Elon Musk gratuliert mit 2 deutschen Worten gut gemacht.
9: Die Ursache des Flugzeugabsturzes in Weinheim ist weiter unklar. Laut Staatsanwaltschaft kamen der 67-jährige Pilot und ein 76 Jahre alter Mitflieger ums Leben. Eine Frau und ihr 3-jähriges Kind wurden schwer verletzt, sind aber nicht in Lebensgefahr. Das Kleinflugzeug war gestern beim Sommerfest des Luftsportvereins abgestürzt. Viele Fernzüge der Deutschen Bahn waren auch im August unpünktlich. Nur knapp 54% von ihnen kamen ohne große Verspätung ans Ziel. Das zeigt die aktuelle Statistik des Konzerns. Zur Begründung nennt das Unternehmen die anhaltend hohen Temperaturen, die zu vielen Anlagenstörungen führten. Immerhin, die Züge waren diesen Monat etwas pünktlicher als in den beiden Vormonaten mit jeweils fast 53%. Und die gute Nachricht aus Pforzheim: Mit klimastabilen Bäumen will die Stadt ihre Grünflächen fit für heißere Sommer machen. Noch bis zum 26. September können Bürgerinnen und Bürger sich kostenlos eine von 16 trockenheitsresistenten Baumarten für den eigenen Garten sichern. Umweltbürgermeister Tobias Volle sieht darin einen Gewinn für das Stadtklima und für Tierarten, die in den Bäumen ein Zuhause finden. Pro Haushalt gibt es einen Baum, die Abholung erfolgt im Oktober.
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0: 2:01 haben wir es auf der A5 Darmstadt Richtung Heidelberg. Am Darmstädter Kreuz ist die Überleitung zur A67 Richtung Mannheim wegen einem Unfall heute früh mit einem LKW noch gesperrt. Eine Umleitung ist eingerichtet. Auf der A81 Heilbronn Richtung Stuttgart an der Ausfahrt Ludwigsburg Süd, da ist eine Unfallstelle noch nicht abgesichert auf der linken Spur. Die Staus A8 Stuttgart Richtung Karlsruhe zwischen Pforzheim Süd und Pforzheim Nord 2 Kilometer Stop and Go. Und es wird in Ludwigshafen am Rhein geblitzt, am Herrschaftsweiher, auch in Karlsruhe an der Brückenstraße und überall, wo ihr auch noch was gesehen habt. Gerne eine Sprachnachricht reinschicken. 08000 34 35 36. Gute Fahrt.
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0: Ach, was für ein perfekter Wochenstart für euch mit 100 Euro mehr in der Tasche. Sobald ihr euren Lieblings-Cash-Hit hier bei Radio Regenbogen hört, das ist jetzt diese Stunde Ava Max und Sweet But Psycho. Sobald der läuft, tippt ihr 08000 34 35 36 auf euer Smartphone und schon gibt's 100 Euro von uns aufs Konto.
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0: mit Ava Max und Sweet Bob Psycho, einem eurer Lieblings-Cash-Hits hier bei Radio Regenbogen, 100 Euro reicher werden. Das hat geklappt. Für Maja aus Rastatt, Glückwunsch!
1: Ja! Oh Mann, ich heul gleich.
0: Nein, brauchst du nicht. Viel, viel Spaß mit den 100 Euro. Und der nächste Cash-Hit läuft auch schon in der nächsten Stunde. Haltet euch bereit für eure 100 Euro.
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15: 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Schönen Montagmittag, 7. September. Es ist kurz nach 13:30.
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16: Mit Stefan Keller. In Gottenheim im Kreis Breisgau Hochschwarzwald fahndet die Polizei nach einem Unbekannten, der versucht hatte, eine Bäckerei zu überfallen. Laut Polizei bedrohte er eine Mitarbeiterin. Die Frau gab nichts heraus. Der Täter flüchtete ohne Beute. Im Südschwarzwald testet Freund als erste Gemeinde in Deutschland das sogenannte Wolkenfischen. Spezielle Netze fangen dabei Wasser aus Nebel und Wolken. Der Versuch läuft an 5 Standorten. Eine erste Auswertung soll es Ende des Jahres geben. Die Freiwillige Feuerwehr Bad Krozingen bekommt 2 neue Einsatzfahrzeuge. Heute werden das neue Löschgruppenfahrzeug und der neue Rüstwagen offiziell übergeben. Gemeinsam mit dem Land investiert die Stadt dafür rund 1,2 Millionen Euro.
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15: Um 13.32 Uhr genau auf der A5 Darmstadt Richtung Heidelberg am Darmstädter Kreuz die Überleitung zur A67 Richtung Mannheim. Hier ist wegen dem Unfall mit einem LKW die Richtung noch gesperrt. Bitte der Umleitungsbeschilderung folgen. Auf der A81 Heilbronn Richtung Stuttgart an der Ausfahrt Ludwigsburg Süd, da ist eine Unfallstelle, die gerade abgesichert wird auf der linken Spur. Die A8 Stuttgart Richtung Karlsruhe zwischen Heimsheim und Pforzheim Nord 6 Kilometer Stop and Go, da ist die Großbaustelle. Dann die Gegenrichtung auf der A8 Karlsruhe Richtung Stuttgart zwischen Pforzheim West und Pforzheim Nord 2 Kilometer Stau. Da gab es einen Unfall im Baustellenbereich. Auf der A67 Mannheim Richtung Darmstadt zwischen Lorsch und Funkstadt wegen dem Unfall mit dem LKW 2 Kilometer Stau. Die Unfallstelle ist aber geräumt. Ist aber noch viel los hier auf dieser Strecke. Geblitzt wird in Offenburg in der Ramersweier Straße, auch in Seelbach in der Tretenhofstraße und überall, wo ihr auch was gesehen habt. Ihr wisst Bescheid. Einfach eine Sprachnachricht reinschicken, die anderen vorwarnen. Und damit sage ich euch Dankeschön. Einen wunderschönen Mittag und gute Fahrt. Christina Klee hier. Hi.
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0: Mr. Disco nenne ich ihn, Purple Disco Machine hier bei Radio Regenbogen bei der Arbeit. Das wird jetzt hier so Sci-Fi pur. Cloud Fishing. Habt ihr davon schon mal gehört? Aus Nebel Wasser machen. Das passiert hier direkt bei uns in der Region, vor unserer Haustür. In Fröhnt, Kreis Lörrach ist das. Da freuen sie sich nämlich über den typischen Herbstnebel am Morgen. Da wird dann nämlich Cloud gefischt. Bürgermeister Michael Engesser erklärt's so.
1: Das sind Netze, da soll der Wind feuchte Luft entlang streichen, wo der nachher sich dort verfängt. Die Wassertropfe verfangen sich. Die Wassertropfe sackt in dem Netz nach unten in der Rinne und die werden dort in einem Behältnis aufgefangen.
0: Cool. Also im Prinzip so Nebel melken und an guten Standorten kommen da bis zu 2 Liter pro Tag und Quadratmeter zusammen. Das ist schon ordentlich. Das ist oben im Berggebiet natürlich auch Gold wert.
1: Dann hätten wir auf dem Berg oben, auf dem ganzen Rücken, hätten wir dann an mehreren Stellen einfach Wasserreservoirs, wo zum Beispiel bei irgendwelchen Vegetationsbränden einfach Wasser im Berg oben schon hätten, um relativ schnell einen Flächenbrand einzudämmen.
0: Also aus dem nebligen Grau am Ende dann das Beste rausholen, was geht. Mega starke Idee und irgendwie auch eine sehr, sehr typische Schwarzwald-Idee. Praktisch, clever und vor allem still.

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10: Während Weißmehl durch die Verarbeitung von fast allen wertvollen Inhaltsstoffen befreit wird, sind diese in Vollkornprodukten noch enthalten. Die wertvollen Ballaststoffe sitzen hauptsächlich in den Randschichten der Getreidekörner. Ballaststoffe sorgen für ein längeres Sättigungsgefühl, bringen die Verdauung in Schwung und sind deshalb für eine ausgewogene Ernährung sehr zu empfehlen. Außerdem versorgt Vollkorn den Körper mit wichtigen Mineralstoffen und Spurenelementen, wie zum Beispiel Calcium, Magnesium, Zink und Eisen. Auch Vitamine, vor allem B-Vitamine, findet man in Vollkornprodukten reichlich.

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1: Na, das wird ein sehr entspannter Nachmittag und Feierabend. Viel Sonne, vereinzelt ein paar harmlose Wolken unterwegs. Bis 32 Grad in der Ortenau zum Beispiel. Morgen nochmal so ein richtig schöner Sommertag. Viel Sonne, erst ab dem Abend Gewitter drin, wieder bis 32 Grad.
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2: Das sind die Themen um 14 Uhr. Wahl in Sachsen-Anhalt sorgt weltweit für Reaktionen. Und die gute Nachricht aus dem Kreis Lörrach, hier gibt es einen neuen Millionär. Ich bin Vio Kostanic, schönen guten Tag. Einen Tag nach der Landtagswahl in Sachsen-Anhalt sitzt der Schock im politischen Berlin immer noch tief. Der Erdrutschsieg der AfD in einem deutschen Bundesland sorgt auch international für viel Aufmerksamkeit. Mehr zu den Reaktionen im Ausland von Ronny Thorau.
3: Die italienische Zeitung La Stampa etwa schreibt, 81 Jahre nach Hitlers Untergang gewinnt eine Partei, die sich auf jenes Deutschland beruft. West France in Frankreich spricht unter anderem von einer Beleidigung des Versprechens nie wieder. Rechtspopulistische Politiker in Europa gratulieren. US-Präsident Trump postete eine Balkengrafik des AfD-Sieges ohne weiteren Kommentar. Und US-Milliardär und AfD-Sympathisant Elon Musk gratuliert mit zwei deutschen Worten: gut gemacht.
2: Wie viele Menschen leben tatsächlich im Landkreis Ludwigsburg? Um diese Frage gibt es weiter Streit. Nach Angaben des Kreises gibt es rund 800 ungeklärte Prüffälle. Die Folgen sind teuer. Ab diesem Jahr rechnet der Landkreis mit rund 12 Millionen Euro weniger Einnahmen jährlich. Landrat Dietmar Allgeier fordert deshalb vom Statistischen Landesamt eine ergebnisoffene Überprüfung. Entwicklungsministerin Rim Alabali Radovan zeigt sich besorgt über die Ebola-Epidemie in der Demokratischen Republik Kongo. Es sei der bislang größte Ausbruch in dem Land, sagt sie. Die Bundesregierung habe ihre Hilfe deshalb auf 21 Millionen Euro erhöht. Radovan warnt zugleich vor weiteren Kürzungen bei der Entwicklungszusammenarbeit. Gerade bei grenzüberschreitenden Gesundheitskrisen zeige sich, wie wichtig verlässliche internationale Partnerschaften seien. Und die gute Nachricht aus dem Kreis Lörrach, hier gibt es einen neuen Millionär. Mit 6 richtigen bei Lotto 6 aus 49 gehen mehr als 1 Million Euro in den Südwesten. Nur die Superzahl hat gefehlt, sonst wäre noch mehr drin gewesen. Laut Lotto Baden-Württemberg ist noch offen, wer genau gewonnen hat.
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1: Vorsicht gerade auf der A81 Heilbronn Richtung Stuttgart zwischen Stuttgart-Zuffenhausen und Stuttgart-Feuerbach. Unfallaufnahme läuft gerade auf der rechten Spur. Ihr braucht mehr Zeit auf der A8 Stuttgart Richtung Karlsruhe zwischen Heimsheim und Pforzheim Nord. Dauerbaustelle, 6 Kilometer stockender Verkehr in der Gegenrichtung 4. Geblitzt wird gerade in Wiesloch in der Bayertaler Straße und Blitze auch in Schallstadt, da in der Schneckentalstraße. Habt ihr sonst noch was gesehen? Dann schickt uns gerne wie immer eine Sprachnachricht an die 08000 34 35 36. Kommt gut an.
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1: Und mit euch direkt zum Wochenstart Kohle abstauben. Das geht mit den Lieblings-Cash-Hits bei Radio Regenbogen. All deine Lieblingshits sind Geld wert. In dieser Stunde ist es Teddy Swims. So entspannt. Bad Dreams. Kommt der Hit? Ganz schnell anrufen hier bei uns im Studio. Gibt 100 Euro.
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0: So entspannt. So cool. Teddy Swims, Bad Dreams. Ist der Radio Regenbogen Lieblings-Cash-Hit der Stunde gehört und direkt angerufen hat die Manuela aus Offenburg. Manuela, wie läuft der Montag bisher?
1: Gut, entspannt. Ich habe heute noch einen Urlaubstag und muss erst morgen arbeiten. Also, ja.
0: Gibt schon genug entspannt. Gründe zu feiern. Ich gebe dir noch einen. 100 Euro gehören dir.
1: Oh nein, ehrlich? Oh, vielen Dank. Ich probiere es schon so oft, aber es hat geklappt. Super, danke dir.
0: Sehr gerne. Nächster Lieblings-Cash-Hit schon kommende Stunde um kurz nach drei. Jetzt Bibi Braxa und Faithless New Religion.

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Hier kommen deine neuen Lieblingshits. Christus Randy, Good Old Days. We go.

0: den Feierabend jetzt nicht schneller, aber macht den Weg dahin deutlich besser. Chris the Sarandi. Good old days bei Radio Regenbogen.
1: Hi, ich bin Lena aus Freiburg und ich muss noch unbedingt die warmen Sommerabende ausnutzen und mit Freunden bis spätabends draußen sitzen, bevor es dafür viel zu früh dunkel und vor allem viel zu kalt wird.
0: Ja, heute und morgen hast du dafür noch Zeit, Lena. Noch zweimal Feierabend bei Ü 30 Grad. Dann sieht's so ein bisschen nach Herbst aus. Dann geben wir uns Lana Del Rey hin. Summertime Sadness. Kiss

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10: Mit Stefan Keller. Am Grenzübergang Weil am Rhein hat die Bundespolizei einen gesuchten Straftäter festgenommen. Laut Polizei stieg der Österreicher noch vor der Kontrollstelle aus seinem Auto und versuchte zu flüchten. Kurz darauf wurde er gefasst. Jetzt sitzt er den Rest seiner Haftstrafe wegen Drogenhandels ab. Alle mal bitte den Lottoschein kontrollieren im Kreis Lörrach. Mit 6 Richtigen gehen mehr als 1 Million Euro in den Südwesten. Laut Lotto BW ist noch offen, wer genau gewonnen hat. Der Schein muss erst noch eingelöst werden. Und die Freiwillige Feuerwehr Bad Krozingen bekommt 2 neue Einsatzfahrzeuge. Heute werden das neue Löschgruppenfahrzeug und der neue Rüstwagen offiziell übergeben. Das Land und die Stadt investieren 1,2 Millionen Euro.
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11: Vorsicht gerade auf der A5 Karlsruhe Richtung Heidelberg zwischen Ettlingen und dem 3 Karlsruhe. Rechte Spur ist da gesperrt. Grund ein kaputter LKW. Ihr braucht mehr Zeit auf der A8 Stuttgart Richtung Karlsruhe. Dauerbaustelle zwischen Heimsheim und Pforzheim Nord. 7 Kilometer stockender Verkehr in der Gegenrichtung 5. Geblitzt wird gerade in Weil am Rhein in der Markgräfler Straße und Blitze auch in Baden-Baden. Grüße da in der Hauptstraße. Habt ihr noch was gesehen? Dann schickt uns gerne eine Sprachnachricht wie immer direkt ins Studio. Mein Name ist Basti Hauk. Schön, dass ihr mit dabei seid.
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0: Topic und Becky G, Sorry Puppy. Entschuldigung angenommen. Nur, wer wird jetzt Legende?
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2: Ein bisschen Spaß muss...
3: Nein! Das ist nicht Roberto Blanco.
0: Neue Woche, neue Legenden. Wir erklären wie immer Interpret und Song auf spezielle Art und Weise. Ihr braucht beides bei diesem Musikquiz. Und so klingt's heute.
1: Interpret?
3: Ich bin ja eher so der Inselurlauber-Typ. Erste Woche Mallorca und dann direkt Fidschi.
1: Song.
3: Ist eigentlich die Aufgabe von meinem Wecker, aber der Song hilft schon auch.
0: Welchen Interpreten und welchen Song suchen wir hier? Wir hören uns das Quiz des Tages natürlich noch einmal an.
1: Interpret?
3: Ich bin ja eher so der Inselurlauber-Typ. Erste Woche Mallorca und dann direkt Fidschi.
1: Song.
3: Ist eigentlich die Aufgabe von meinem Wecker, aber der Song hilft schon auch.
0: Wenn ihr es wisst, schnell anrufen, Legende werden 08000 34 35 36. Mein Tipp für euch wie immer, es ist nicht Roberto Blanco.

0: Gute Laune mit Nico Santos. Why don't you stay? Hallo zusammen.
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2: Ein bisschen Spaß muss.
3: Nein! Das ist nicht Roberto Blanco.
0: Ja, klarer Fall, weil das hier ist die Adrienne aus Stuttgart.
4: Hallo.
0: Adrienne, wie läuft dein Montag so bisher?
4: Och ja, gemischt. Ein bisschen gute Laune Musik kann nicht schaden.
0: Und vor allem ein bisschen gute Laune grundsätzlich kann ich dir geben.
4: Dann.
0: Mit einer Runde ist es nicht Roberto Blanco. Wir erklären dir wie immer Interpret und Song auf spezielle Art und Weise. Du brauchst beides. Adrienne, ganz Baden-Württemberg und die Pfalz redet mit. Nur du kannst Legende werden. So klingt's.
1: Interpret.
3: Ich bin ja eher so der Inselurlauber-Typ. Erste Woche Mallorca und dann direkt Fidschi.
1: Song.
3: Ist eigentlich die Aufgabe von meinem Wecker, aber der Song hilft schon auch.
0: Ich liebe das einfach. Adrienne, mein Tipp für dich, es ist nicht Roberto Blanco. Was sagst du?
4: Es ist Avicii mit Wake Me Up.
0: Adrienne! Du bist eine absolute Legende.
4: Darf ja auch mal was Gutes sein.
0: Laune ist ein bisschen höher?
4: Eindeutig, weil es eins meiner Lieblingslieder ist.
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Das ist so genau das Level an Coolness und Lockerheit, was wir montags brauchen. Die Fugees, Killing Me Softly. Wir brauchen aber auch einen Hit hier bei Radio Regenbogen, der uns quasi so ein bisschen unter den Arm einhakt und mit einem dicken Grinsen aus der Arbeit begleitet. Macht kaum einer besser als dieser Hit von Miley Cyrus hier. End of the World bei Radio Regenbogen. Macht euch

0: Krall, dein Lieblingshit in Richtung Montag Feierabend. Gleich ATB mit dabei, Taylor Swift oder wir haben auch Malik Harris. So won't you lie to me, lie to me. Sehr gediegener Hit, neu bei Radio Regenbogen, Lie to Me, gleich mit dabei nach 3.
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0: Dafür gibt's beide Daumen nach oben, weil wird ein sehr entspannter Nachmittag und auch Feierabend. Viel Sonne, vereinzelt ein paar harmlose Wolken bis 32 Grad in der Ortenau zum Beispiel. Morgen dann nochmal so ein richtig schöner Sommertag, vielleicht eventuell der letzte in diesem Jahr. Viel Sonne, erst ab dem Abend dann Gewitter drin, wieder bis 32 Grad.
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16: Das sind die Themen um 15 Uhr. Kanzler Merz äußert sich nach Landtagswahl in Sachsen-Anhalt. Und die gute Nachricht aus Bruchsal. Der Bürgerpark etabliert sich als zweite große Veranstaltungsfläche. Ich bin Vio Kostanic. Schönen guten Tag. Nach dem Wahldebakel in Sachsen-Anhalt hat die Bundes-CDU unter Leitung von Bundeskanzler Friedrich Merz über mögliche Konsequenzen beraten. Bei der Wahl war die CDU auf rund 17% abgestürzt, ein Minus von fast 20%. Merz sprach von der schwersten Wahlniederlage, die die CDU seit Jahrzehnten eingefahren habe. Sie werde Konsequenzen haben müssen, wie Merz vor wenigen Minuten bei einer Pressekonferenz gesagt hat.
17: Das Ganze wird natürlich Konsequenzen haben müssen. Wir werden in 2 Wochen 2 weitere Landtagswahlen haben, in Mecklenburg-Vorpommern und hier in Berlin. Und wir werden in 2 Wochen erneut Wahlergebnisse zu analysieren haben, die möglicherweise auch weitere Bedeutung haben.
16: Die deutsche Industrie hat im Juli überraschend weniger produziert. Nach Angaben des Statistischen Bundesamts ging die Produktion im Monatsvergleich um 1,1% zurück. Besonders stark belastete die schwache Autoindustrie das Ergebnis. Volkswirte hatten dagegen mit einem leichten Plus gerechnet. Im Vergleich zum Vorjahresmonat sank die Produktion um 1,6%. Am Grenzübergang Weil am Rhein hat die Bundespolizei einen gesuchten Straftäter festgenommen. Laut Polizei stieg der 37-jährige Österreicher gestern Morgen noch vor der Kontrollstelle aus seinem Auto aus und versuchte zu flüchten. Gegen ihn lag ein Haftbefehl wegen Drogenhandels vor. Jetzt muss er die restlichen 473 Tage seiner Freiheitsstrafe im Gefängnis verbüßen. Und die gute Nachricht aus Bruchsal. Neben dem Schlosspark hat sich der Bürgerpark Bruchsal zu einer festen Größe für Veranstaltungen entwickelt. In der Sommersaison kamen knapp 30.000 Besucher zu Atrium und Bürgerpark. Laut Stadt ein Rekord. Geschäftsführer Frank Kowalski von der Bruchsaler Tourismus Marketing und Veranstaltungs GmbH sieht davon auch die Innenstadt und den Tourismus profitieren.
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0: Zum Glück nicht allzu viel los, gibt gerade nur eine Meldung, die kommt von der A8 Stuttgart Richtung Karlsruhe zwischen Heimsheim und Pforzheim Nord. Dauerbaustelle 7 Kilometer stockender Verkehr, in der Gegenrichtung sind es 5. Geblitzt werdet ihr montags in Rastatt in der Murktalstraße und Blitze auch in Mahlstadt in der Hauptstraße. Habt ihr noch was gesehen? Dann schickt uns gerne wie immer eine Sprachnachricht direkt hierher ins Studio.
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0: Und mit euch, hallo zusammen, direkt heute montags zum Wochenstart. Bisschen Kohle abstauben, das geht mit den Lieblings-Cash-Hits bei Radio Regenbogen. All deine Lieblingshits sind Geld wert in dieser Stunde, der von The Weeknd. Geiler Hit. Kommt der? Ganz schnell anrufen bei Blinding Lights 08000 34 35 36. Euch winken 100 Euro.
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0: ist ein bisschen wie so eine mathematische Gleichung hier. Montag bei Radio Regenbogen plus The Weeknd Blinding Lights ist gleich alle rasten aus, weil
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0: So cool und auch noch Geld wert. Der Radio Regenbogen Lieblings-Cash-Hit der Stunde von The Weeknd, Blinding Lights. Gehört und angerufen hat der Steven aus Appenweier. Wie läuft dein Montag bisher?
1: Eigentlich ganz gut. Bis jetzt kann ich mich aktuell nicht beklagen.
0: Und du wirst dich auch weiter nicht beklagen können, weil 100 Euro gehören erstmal dir.
1: Geil, geil, das ist cool. Da freue ich mich mega drüber. Das ist echt cool.
0: Sehr schön. Nächster Lieblings-Cash-Hit für euch schon kommende Stunde hier bei uns, kurz nach 4:30. Und jetzt Joshua Caddison, Pictures, Postcards from LA.

0: Ah, der ist einfach gut. Macht richtig Lust auf diese letzten Sommertage vor der Brust. The Bowser Magnetic.
1: Hi, mein Lieber, hier ist der Fares aus Mannheim.
0: Hi.
1: Heute kann ich endlich meinen großen Eisbecher mal zu mir nehmen. Meine Lieblingskugeln Stracciatella, Pistazie und Vanille. Bin ich froh, dass ich das noch diesen Sommer schaffen darf. Bis dann. Ciao, ciao.
0: Bis dann. Heute und morgen hast du dafür noch Zeit, noch zweimal Feierabend bei Ü30 Grad. Dann sieht's ein bisschen nach Herbst aus. Bis dahin verdrängen wir einfach, dass September ist. Bleiben in diesem Sommermodus mit Dasha, Austin, all deine Lieblingshits bei Radio Regenbogen.

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13: Mit Stefan Keller. Das ist deutschlandweit einmalig. Im Südschwarzwald testet die Gemeinde Fröhnt das sogenannte Wolkenfischen. Spezielle Netze fangen Wasser aus Nebel und Wolken. Seit vergangenen April läuft der Versuch an 5 Standorten. Bürgermeister Michael Engesser.
14: Eine wichtige Erkenntnis ist, dass wir an gute Standorte im Schnitt 1,5 bis 2 Liter Wasser pro Tag pro Quadratmeter gewinnen konnten. Wenn es nicht regnet, wenn die Luft sehr trocken ist, dass dann auch die Cloudfischer keinen Ertrag bringen. Was uns zu der dritten Erkenntnis bringt, dass wir in Phase, wo wir Woche, Monat lang Dürre haben, dass wir an verschiedenen Orten müssen Löschwasserreserve bilden.
13: Eine erste Auswertung soll es Ende des Jahres geben. Die Freiburger Polizei beschäftigt einen körperlichen Angriff auf eine Mitarbeiterin des Gemeindevollzugsdienstes. Sie hatte Freitagabend das Parken eines schwarzen Golfs in einer Brandschutzzone im Granatgässle beanstandet. Der Beifahrer packte die Frau an Schultern und Armen. Jetzt sucht die Polizei Zeugen. Die Weinfeste rund um den Thuniberg und am Kaiserstuhl waren am Wochenende gut besucht. Dabei ist es überall friedlich geblieben. Das meldet der DRK-Kreisverband Freiburg. Es gab nur kleinere Einsätze. In Gottenheim und Burgheim versorgten Helfer zum Beispiel Kreislaufprobleme, Erschöpfung oder auch Insektenstiche. 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
11: Vorsicht, gerade auf der A81 Stuttgart Richtung Singen, Höhe Herrenberg, gab es einen Unfall auf der rechten Spur, Unfallstelle noch ungesichert. Ihr braucht mehr Zeit auf der A8 Stuttgart Richtung Karlsruhe, weil wegen klar Dauerbaustelle zwischen Heimsheim und Pforzheim Nord 7 Kilometer stockender Verkehr in der Gegenrichtung 3. Geblitzt werdet ihr montags in Leonberg, in der Rutesheimer Straße und Blitze auch in Schwetzingen, da in der Friedrich-Ebert-Straße. Habt ihr noch was gesehen? Dann schickt uns doch gerne, wie immer, eine Sprachnachricht an die 08000 34 35 36. Mein Name ist Basti Haug. Wo es soweit ist, schönen Feierabend.
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0: lässt das Autodach scheppern und hilft extrem gegen dieses Montagsgefühl. Robert Miles, Children bei Radio Regenbogen. Was auch hilft, diese Woche gehen bei uns in der Region die geilsten Weinfeste los. Allen voran natürlich der Dürkheimer Wurstmarkt.
1: Also ich freue mich mit meiner Frau zusammen besonders auf die Parade.
2: Das Kettenkarussell?
3: Ja.
2: Ja, auf die Rieslingscholle. So eine Bratwurst.
0: Wir freuen uns aber auch.

0: auf noch so viel mehr. Donnerstag Heilbronner Weindorf oder auch das Bühler Zwetschgenfest. Alles geht los. Und auf jedem dieser Weinfeste trifft man die immer gleichen Typen. Hier ist noch einer.
1: Die Dorfprominenz.
2: Garçon, excusez. Ich glaube, in meinem Champagner ist eine Fruchtfliege gelandet.
3: Haja, umsonst super Proteinbeilage.
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0: Moment, ich schreibe hier gerade was kurz für euch vor. Lieber Chef, leider musste ich meinen Arbeitsplatz frühzeitig verlassen, weil Sommerendspurt und Olivia Dean höre ich eh lieber im Freien. Grüße!
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0: einfach brutal gut. Wir feiern hier unsere kleine Feierabend-90er-Party mit Robin S. Show Me Love. Gleich mit dabei bei all deinen Lieblingshits Marit, Larsen oder auch am Start die zwei Jungs hier. Glockenbach und Tom Walker. Die offizielle Feierabend-Hymne. Home, gleich bei Radio Regenbogen.
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12: Wer zuerst kommt, mahlt zuerst. Der frühe Bauer fängt das Mehl. Zu Zeiten der Steinmühlen mussten sich die Bauern mit ihrem Getreide vor der Mühle anstellen und ihnen wurde dann nacheinander das Korn gemahlen. Wer zuerst da war, hat sein Mehl natürlich auch als erster wiederbekommen und konnte eher wieder nach Hause gehen. Tja, und die Bauern, die später kamen, mussten eben warten.
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0: Da gibt's nicht viel zu meckern. Ist ein super Nachmittag und auch Feierabend. Viel Sonne, vereinzelt ein paar harmlose Wolken bis 32 Grad in der Ortenau zum Beispiel. Morgen dann nochmal so ein richtig schöner Sommertag. Viel Sonnenschein, erst ab dem Abend erste Gewitter drin. Es bleibt super warm, bis zu 32 Grad, auch morgen.
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14: Das sind die Themen um 16 Uhr. Kanzler Merz warnt nach Wahlergebnis vor Folgen, auch im Ausland. Und die gute Nachricht aus Ubstadt-Weiher, neue Rettungsausrüstung für die DLRG. Ich bin Vio Kostanitz, schönen guten Tag. Nach dem Wahldebakel in Sachsen-Anhalt hat die Bundes-CDU unter Führung von Kanzler Friedrich Merz über Konsequenzen beraten. Die Partei war bei der Wahl auf rund 17% abgestürzt und verlor damit fast 20 Punkte. Merz sprach von der schwersten Wahlniederlage der CDU seit Jahrzehnten. Dieses Ergebnis sorge auch international für viel Aufmerksamkeit, sagte er.
15: Dieses Wahlergebnis wird Auswirkungen haben. Es hat Auswirkungen auch auf die internationale Lage. Wenn man allein sieht, wer gestern gratuliert hat, dann zeigt das, welche Beachtung dieses Wahlergebnis auch international findet.
14: Unter den Gratulanten waren unter anderem rechtspopulistische Politiker aus Europa und US-Milliardär Elon Musk. Ein Bündnis aus Kinder- und Verkehrsverbänden in Baden-Württemberg fordern zum Schulstart mehr Schulstraßen. Kommunen haben dafür erweiterte Spielräume der Straßenverkehrsordnung. Sie müssen es nur ausnutzen, so Kinderhilfswerk Verkehrsclub und Bildungsverband VBE. Gleichzeitig appellieren sie an die Eltern, nach Möglichkeit auf das Auto zu verzichten. Ziel ist, das häufig gefährliche Verkehrschaos vor den Schulen durch Elterntaxis zu vermeiden. Beim Hackerangriff auf Teile der Berliner Stadtverwaltung sind nach Senatsangaben keine Daten gestohlen oder veröffentlicht worden, die für die nationale Sicherheit wichtig sind. Es seien nur Daten entwendet worden, die die niedrigste von 4 Geheimhaltungsstufen gehabt hätten, so Berlins Digitalstaatssekretär Florian Hauer. Gleichzeitig betont er, dass die Prüfungen und Untersuchungen der mehr als 1,2 Millionen Dateien noch laufen. Und die gute Nachricht aus dem Kraichgau. Die DLRG-Ortsvereine können sich über eine hilfreiche Spende freuen. Die Sparkasse unterstützt sie mit jeweils 2.500 Euro. Mit dem Geld können sich die Vereine moderne Rettungsausrüstung anschaffen. Am Nachmittag wollen die ehrenamtlichen DLRG-Helfer auf dem Hartsee in Obstadtweier zeigen, wie ein Rettungseinsatz abläuft.
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0: Ihr braucht gerade mehr Zeit auf der A8 Stück Richtung Karlsruhe zwischen Heimsheim und Pforzheim Nord. Dauerbaustelle, 7 Kilometer stockender Verkehr. Geblitzt wird in Stuttgart in der Felix-Dahn-Straße und Blitze auch in Emmendingen, da in der Karl-Friedrich-Straße. Langsam machen und falls ihr noch was seht unterwegs, gerne natürlich wie immer eine Sprachnachricht direkt zu uns ins Studio.
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0: Und mit euch, hallo, direkt zum Start in den Feierabend an einem Montag. Ein bisschen Geld mitnehmen für den Wocheneinkauf. Geht klar mit den Lieblings-Cash-Hits bei Radio Regenbogen. All deine Lieblingshits, die sind Geld wert in dieser Stunde. Kommt dieser Hit von Lost Frequencies und Callum Scott.
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0: Where are you now? Super entspannt kommt der hier in der Show. Schnell anrufen 08000 34 35 36. Gibt 100 Euro.

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0: Was der gerade einsingt, wird zu Gold. Geile Stimme, geiler Typ. Alex Warren. Passenger. Kommt gut in den Feierabend mit Radio Regenbogen und fokussiert euch schon mal leicht auf morgen früh, kurz vor 6:30. Da habt ihr die Macht, die im Radio sonst eigentlich niemand hat. Wir spielen, was ihr wollt. Ihr entscheidet beim Hit-Duell mit Jens und Steffi.
1: Für Team Steffi tritt folgender Song an.
2: Nee, nein, Moment, ah.
1: Hallo.
2: Wie konnte mir das denn jetzt passieren? Entschuldigung,
1: Jens,
2: nein, du wolltest den hier haben.
1: Du schmust hier einfach. Alter. Das ist mein Song. September. Logisch, von Earth, Wind & Fire.
2: Ihr könntet euch aber auch für meinen Song entscheiden.
1: Glaube das
2: ich
1: nicht.
2: Ich würde heute Morgen Ace of Base ins Rennen schicken.
1: Ich kann dazu gar nichts sagen, wie du hier versuchst, Einfluss auf unsere
2: Nein,
1: Hörer zu nehmen.
2: Niemals würde ich das
1: du
2: machen.
1: Du willst beeinflussen, dass
2: ich
1: die Leute...
2: Ich liebe diesen Song für seine Lockerheit. Da ist so ganz klein bisschen Reggae mit drin und so.
0: Absoluter Punkt für Jens. Ihr habt entschieden heute Morgen Ace of Base, All That She Wants. Hören wir gerne jetzt nochmal. Weil geil für euren Start in diesen Feierabend. Kommt gut rein mit uns, mit Radio Regenbogen.

Isaac. Always on the run. Was ist denn jetzt der Lieblings-Cash-Hit der Stunde? Hier, der hier. Where are you now? Where are you now? Hey, it's been too long. Lost Frequencies und Callum Scott. Where are you now? Kommt der? Und das ist noch nicht passiert, die Stunde. Ruf dir einfach ganz schnell an. All deine Lieblingshits bei Radio Regenbogen sind Geld wert in dieser Stunde, eben genau der. 100 Euro, wer ihn zuerst hört. Kommt gut in den Feierabend.

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13: Mit Stefan Keller. 8 Jahre lang hat die Polizei nach einem österreichischen Straftäter gesucht. Jetzt ist der 37-Jährige am Grenzübergang Weil am Rhein von der Bundespolizei festgenommen worden. Zuvor hatte der Mann noch versucht zu flüchten. Gegen ihn liegt ein Haftbefehl wegen Drogenhandels vor. Er muss jetzt die restlichen 473 Tage seiner Freiheitsstrafe verbüßen. Der Euro-Airport Basel-Mulhouse-Freiburg bekommt eine neue Langstreckenverbindung. Ab nächsten Sommer fliegt Air Canada 4-mal pro Woche nonstop nach Montreal. Über das Drehkreuz in Kanada gibt's dann auch weitere Anschlüsse in Nordamerika, teilte der Flughafen in den sozialen Medien mit. Auf der Kaiserstuhlbahn fallen ab heute für knapp 4 Wochen alle Züge zwischen Indingen und Breisach aus. Grund sind umfangreiche Schienenarbeiten. Ein Ersatzverkehr mit Bussen ist eingerichtet. Pendler sollen laut SWEG beachten, zwischen Indingen und Riegel-Malterdingen kommt es zu geänderten Fahrzeiten. Alle im Kreis Lörrach mal bitte den Lottoschein kontrollieren. Mit 6 Richtigen bei Lotto 6 aus 49 gehen mehr als 1 Million Euro in den Südwesten. Nur die Superzahl hat gefehlt, sonst wäre noch mehr drin gewesen. Laut Lotto Baden-Württemberg ist noch offen, wer genau gewonnen hat. Der Schein muss erst noch eingelöst werden. 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
14: Vorsicht gerade auf der A5. Karlsruhe Richtung Heidelberg zwischen Ettlingen und dem Dreieck Karlsruhe. Rechte Spur ist gesperrt, Grund ein kaputter LKW. Ihr braucht mehr Zeit, natürlich auf der A8 Stuttgart Richtung Karlsruhe. Dauerbaustelle zwischen Heimsheim und Pforzheim Nord. 7 Kilometer stockender Verkehr in der Gegenrichtung 4. Geblitzt werdet ihr bei Interesse gerade in Kappel-Grafenhausen in der Rheinstraße und Blitze auch in Degerfelden, da in der Lörracher Straße. Habt ihr noch was gesehen? Dann schickt uns gerne wie immer eine Sprachnachricht an die 08000 34 35 36. Ich bin Basti Hauk. Wo es soweit ist, schönen Feierabend. We'll be right back.

0: Das ist doch der Lieblings-Cash-Hit der Stunde, oder? Ja, Where Are You Now? Das ist er. Lost Frequencies und Callum Scott bei Radio Regenbogen. Direkt gehört und angerufen hat Nina aus Heidelberg. Nina, wie läuft dein Feierabend?
1: Ich bin gerade auf dem Nachhauseweg, also sehr gut.
0: Wir machen es noch ein bisschen besser. 100 Euro gehören dir.
1: Yay, sehr gut. Das freut mich, super cool.
0: Perfekt. Nächster Lieblings-Cash-Hit für euch schon kommende Stunde um kurz nach 5. Jetzt ganz neu, Katy Perry. Watch It Burn.

0: Hört ihr den? Das ist der Countdown, der unserer Steffi komplett im Nacken sitzt. Kommt gut in den Feierabend mit Radio Regenbogen. Jetzt und Steffi vom Morgen sind bei uns, weil es dauert halt einfach nicht mehr so lang.
1: 2 Wochen noch, das ist wirklich die Deadline, die ich habe. Und dann ist die 3 vorne dran. Es ist traurig und deswegen denke ich mir, es gibt einfach noch Sachen, die muss man davon noch gemacht haben.
2: Und unsere Region ist ja voll mit schöner Natur, mit gutem Essen, gutem Wein und so weiter. Was muss sie vielleicht noch mal probiert haben, bevor sie 30 wird? Mit wem muss sie gesprochen haben, wen muss sie kennengelernt haben? Sagt uns gerne Bescheid, WhatsApp 08000 34 35 36. Wir sammeln jetzt die nächsten Tage noch ganz viel Tipps und machen das natürlich mit dir auch, Steffi.
1: Ja, ich bin sehr, sehr, sehr gespannt, was da alles auf die Liste noch drauf kommt.
2: Was würdest du vorschlagen, Basti zum Beispiel?
0: Na, ich würde sagen, auf jeden Fall ein bisschen Action auf ihre Bucketlist vor 30, wenn der Körper dann so langsam abbaut. Sowas wie einmal Skispringen von der Schanze in Hinterzarten zum Beispiel und dann gesund landen. Das wäre geil. Eure Ideen? Gerne her damit.

0: Taylor Swift, Oh Polite, nehmen wir mit für unseren Start in den Feierabend hier bei Radio Regenbogen. Wir spielen all deine Lieblingshits, gleich zum Beispiel Anne Lee oder dieser Kracher von Bruno Mars. Gehen doch direkt die Mundwinkel hoch. On My Soul gibt's gleich, direkt nach 5.
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4: Ach was, ach was.
5: Freiburg ist die sonnigste Großstadt Deutschlands. In den letzten 30 Jahren gab es hier die meisten Sommersonnentage mit Temperaturen über 25 Grad. Allerdings belegt Freiburg auch bei den meisten Regentagen einen Spitzenplatz. Gleich nach München und Konstanz.

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1: Lassen uns genau so gefallen. Es ist ein sehr entspannter Feierabend, viel Sonne, nur vereinzelt ein paar harmlose Wolken. Es ist gerade noch schön warm, bis 31 Grad in der Spitze. Morgen nochmal so ein richtig guter Sommertag, viel Sonne am Dienstag. Erst ab dem Abend erste Gewitter möglich, bis 32 Grad.
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2: Das sind die Themen um 17 Uhr. Kanzler Merz will sich nach Wahldebakel der CDU der Verantwortung stellen. Und die gute Nachricht aus dem Dreiländereck: neuer Langstreckenflug vom Euro-Airport Basel-Mülhus-Freiburg. Ich bin Vio Kostanic. Schönen guten Tag. Bundeskanzler Friedrich Merz hält nach dem Wahldebakel seiner CDU in Sachsen-Anhalt an den Reformplänen im Bund fest. Dafür wolle er aber stärker um Unterstützung werben. Inzwischen gibt es in der eigenen Partei Kritik an Merz. Er betont aber, dass er sich seiner Verantwortung stellen werde. David Riemer berichtet.
3: Aufgeben ist für mich keine Option, so Merz wörtlich. Am übernächsten Sonntag stehen zwei weitere Landtagswahlen an, in Mecklenburg-Vorpommern und in Berlin. Sollte die CDU dann schon wieder ähnliche Klatschen wie in Sachsen-Anhalt einfahren, dürfte der Druck auf Merz noch größer werden. Ob er dem dann noch standhält, ist offen. Der geplante Reformkurs der schwarz-roten Koalition soll zwar fortgesetzt werden, den Menschen soll aber deutlich besser als bisher erklärt werden, warum er nötig ist, verspricht der Kanzler.
2: Der Mannheimer Sänger Xavier Naidoo muss sich bald vor Gericht verantworten. Es hat die Klage der Staatsanwaltschaft wegen mehrmaliger Volksverhetzung zugelassen. Naidoo soll zwischen Ende 2020 und Frühjahr 2021 über Telegram antisemitische und den Holocaust leugnende Inhalte verbreitet haben. Ein Verhandlungstermin steht noch nicht fest. Russland hat alle Goethe-Institute im Land geschlossen und die Mitarbeiter zum Verlassen des Landes bis spätestens 13. September aufgefordert. Außerdem ordnete das Außenministerium in Moskau die Schließung des deutschen Generalkonsulats in St. Petersburg bis zum 18. September an. Damit reagiert Russland auf die angekündigte Schließung des Russlandhauses in Berlin und des Generalkonsulats in Bonn, nachdem Berlin-Moskau für den Anschlagsversuch mit einer Sprengstoffdrohne auf dem Flughafen Leipzig-Halle verantwortlich gemacht hatte. Und die gute Nachricht aus dem Dreiländereck: der Euro-Airport Basel-Mülhus-Freiburg bekommt eine neue Langstreckenverbindung. Ab dem 17. Juni 2027 fliegt Air Canada viermal pro Woche nonstop nach Montreal, immer dienstags, donnerstags, samstags und sonntags. Über das Drehkreuz in Kanada gibt's dann auch weitere Anschlüsse in Nordamerika, teilt der Flughafen in den sozialen Medien mit.
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5: Ich bin Jan Henner Reitze. Wie vertrauenswürdig ist eine KI? Das soll bald durch ein TÜV-Zertifikat erkennbar sein. Der TÜV arbeitet gerade an Kriterien, wie genau KI-Anwendungen geprüft werden sollen. Hersteller und Anbieter sollen damit unabhängig nachweisen können, dass ihre Systeme sicher sind und Qualitätsanforderungen erfüllen. Ende des Jahres könnten erste Zertifizierungen starten. Und noch der Blick auf den DAX, der steht leicht im Minus bei 25.993 Punkten. Jan-Henner Reitze für Radio Regenbogen.
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1: Mit nur einer Meldung zum Glück, die kommt von der A8 Stuttgart Richtung Karlsruhe. Dauerbaustelle zwischen Heimsheim und Pforzheim Nord, 7 Kilometer stockender Verkehr. In der Gegenrichtung sind es 3. Geblitzt wird in Freiburg in der Kapplerstraße. Dann hat die Annette einen Blitzer gesehen. Wo denn?
6: In Großsachsen, Ortsausfahrt Richtung Schriesheim. Nach der Tankstelle steht ein Blitzer, das sind 30 erlaubt.
1: Danke dir. Und auch die Alex hat einen Blitzer gesehen. Wo?
7: Karlsbad Langensteinbach in der 30er-Zone, da wo der Bettelade ist, da steht jetzt ein Blitzer.
1: Alles klar, danke auch dir. Falls ihr auch noch was gesehen habt, schickt uns gerne wie die beiden eine Sprachnachricht direkt zu uns ins Studio.
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1: Und mit euch. Erster Feierabend der Woche und direkt mal Kohle abstauben, das geht mit dem Lieblings-Cash-Hit bei Radio Regenbogen. All deine Lieblingshits sind Geld wert in dieser Stunde. Der von Natalie Imbruglia.

0: kommt der hier in der Show. Schnell anrufen 08000 34 35 36 gibt 100 Euro.
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Wir wollen einen Song für mehr Nächstenliebe und Zusammenhalt schreiben, haben sich Gentleman und Michael Patrick Kelly genau so auf die Fahne geschrieben. Ein Song, den wir an einem Montag wie diesem, nach einem Sonntag wie er war, nur zu gut gebrauchen können. Wildfire heißt er. Macht außerdem richtig Laune und nimmt euch mit in diese Hochsommerverlängerung. Heute Abend und morgen auch nochmal richtig schön. Genießt das. Jetzt mit einem Song für mehr Nächstenliebe und Zusammenhalt. Neu bei Radio Regenbogen. Gentleman und Michael Patrick Kelly. Wildfire.

0: einfach so cool.
1: Und auch noch Geld wert, der Radio Regenbogen Lieblingscash der Stunde kommt von Nathalie Imbruglia Thorn.
0: Direkt geschalten hat die Kerstin aus Burgau. Kerstin, wie läuft dein Feierabend?
2: Der läuft super, Feierabend ist immer schön.
1: Was noch so geplant?
2: Oh nix, jetzt werden wir nur was kochen, was essen.
1: Ich setz noch was auf deine Feierabendliste. Über 100 Euro freuen gehört jetzt dazu. Glückwunsch.
2: Dankeschön. Ich freue mich voll.
1: Perfekt. Nächster Lieblings-Cash-Hit für euch hier bei Radio Regenbogen. Morgen früh wieder bei Jens und Steffi, wie immer.

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6: Mit Stefan Keller. Das ist deutschlandweit einmalig. Im Südschwarzwald testet die Gemeinde Fröhnt das sogenannte Wolkenfischen. Spezielle Netze fangen Wasser aus Nebel und Wolken. Seit vergangenen April läuft der Versuch an 5 Standorten. Bürgermeister Michael Engesser.
7: Eine wichtige Erkenntnis ist, dass wir an gute Standorte im Schnitt 1,5 bis 2 Liter Wasser pro Tag pro Quadratmeter gewinnen konnten. Wenn es nicht regnet, wenn die Luft sehr trocken ist, dass dann auch die Cloudfischer keinen Ertrag bringen. Was uns zu der dritten Erkenntnis bringt, dass wir in Phase, wo wir Woche, Monat lang Dürre haben, dass wir an verschiedenen Orten müssen Löschwasserreserve bilden.
6: Eine erste Auswertung soll es Ende des Jahres geben. Die Freiburger Polizei beschäftigt einen körperlichen Angriff auf eine Mitarbeiterin des Gemeindevollzugsdienstes. Sie hatte Freitagabend das Parken eines schwarzen Golfs in einer Brandschutzzone im Granatgässle beanstandet. Der Beifahrer packte die Frau an Schultern und Armen. Jetzt sucht die Polizei Zeugen. Die Weinfeste rund um den Thuniberg und am Kaiserstuhl waren am Wochenende gut besucht. Dabei ist es überall friedlich geblieben. Das meldet der DRK-Kreisverband Freiburg. Es gab nur kleinere Einsätze. In Gottenheim und Burgheim versorgten Helfer zum Beispiel Kreislaufprobleme, Erschöpfung oder auch Insektenstiche. 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
8: Zum Glück nur eine Meldung, die kommt von der A8 Stuttgart Richtung Karlsruhe. Dauerbaustelle zwischen Heimsheim und Pforzheim Nord. 7 Kilometer stockender Verkehr. In der Gegenrichtung sind es 4. Geblitzt werdet ihr noch bei Interesse, gerade in Baden-Baden in der Hauptstraße. Und Blitze auch in Hirschberg an der Bergstraße, da in der Landstraße. Habt ihr noch was gesehen? Schickt uns gerne wie immer eine Sprachnachricht an die 08000 34 35 36. Ich bin Basti Hauk. Schönen Feierabend zusammen.
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0: Das hier ist eine absolute Weltsensation. Leute, das Bier wird billiger. Billiger. Glaubt uns wirklich kein Mensch hier bei Radio Regenbogen. Es wird was billiger. Die Maß Bier auf dem Bühler Zwetschgenfest geht preislich runter. Was? Könnt ihr euch selbst von überzeugen? Ab Donnerstag. Dann starten auch noch weitere offiziell betitelte Weinfeste, wie das Heilbronner Weindorf zum Beispiel. Und im Weinfest Himmel befinden wir uns dann alle ab Freitag, wenn der Dürkheimer Wurstmarkt, der Wurstmarkt startet. Egal, auf welchem Weinfest ihr euch befinden werdet, wir treffen überall die immer gleichen Typen. Den hier auch.
1: Die Unentschlossene.
2: Ich hätte gern ein Radler. Ein saures Radler. Nee, also ein kleines saures Radler. Also ein kleines, alkoholfreies, saures Radler.
3: Gute Frau. Das ist aber ein Fest.
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Coldplay. Higher Power, das ist schon ein absoluter Premium-Feierabend-Hit hier bei Radio Regenbogen. Noch geiler ist dann eigentlich nur einer, wo ich meine ganze Feierabendfreude so richtig rausschreien kann. Funktioniert hier hervorragend. Beyoncé, Halo, laut mitsingen in 3, 2, 1.

0: Bruce Springsteen.
1: Dancing in the Dark. Natürlich mit dabei bei all deinen Lieblingshits hier bei Radio Regenbogen. Genauso wie Madonna, genauso wie Teddy Swims.

0: drauf auf eure Feierabend-Playlist hier bei Radio Regenbogen. Gleich mit dabei nach 6.
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10: Sport verrückt. Heute nackt Rugby.
11: In Neuseeland ist Rugby eine Nationalsportart. Eine beliebte Variation davon ist das Nackt-Rugby. Jedes Jahr wird ein Nackt-Rugby-Wettbewerb ausgetragen, bei dem die Teams splitterfasernackt über den Platz bzw. über den Sand rennen. Dass die Temperaturen bei nur etwa 10 Grad liegen, stört hier niemanden. Denn genauso wie beim üblichen Rugby fehlt von Berührungsängsten in den gemischten Teams jede Spur. Um jedoch eine besonders empfindliche Stelle zu schützen, ist der Kopfschutz als einziges Kleidungsmittel erlaubt. Doch Vorsicht, Flitzer werden trotz der nackten Tatsachen auf dem Platz nicht geduldet.
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0: Da ist Genießen angesagt. Das sind die letzten Sommermomente für uns heute im Feierabend. Noch viel Sonne, nur vereinzelt ein paar harmlose Wolken. Temperaturen gerade bis 29 Grad in der Spitze. Morgen dann nochmal so ein richtig schöner Sommertag ohne Abstriche. Viel Sonnenschein, erst ab dem Abend erste Gewitter drin. Temperaturen bis 32 Grad.
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12: Das sind die Themen um 18 Uhr. Wahl in Sachsen-Anhalt sorgt auch in den USA für Reaktionen. Und die gute Nachricht aus Weinheim, klare Linie gegen Doring. Ich bin Vio Kostanic, schönen guten Tag. Die Kommentare reichen von Albtraum und Verrat des Nie wieder bis hin zu Gratulationen. Der eindeutige Sieg der AfD in Sachsen-Anhalt löst im Ausland teils hochemotionale Reaktionen aus. Die Landtagswahl ist auch in den USA Thema. Von dort berichtet Tina Eck.
13: Dass AfD-Spitzen und Trump-Anhänger in den USA einander hofieren, ist kein Geheimnis. Und Elon Musk ist auch schon lange als AfD-Sympathisant bekannt. Der Tech-Milliardär gratulierte zum Wahlsieg in Sachsen-Anhalt. Gut gemacht, schrieb Musk auf X, und er bekam im Gegenzug gleich ein Angebot zur Zusammenarbeit. Auch Trump-Freund und früherer US-Botschafter in Deutschland, Richard Grenell, gratulierte zu einem großen Sieg. Trump selbst hat noch nichts gesagt, aber seit seinem Amtsantritt kuscheln AfD und US-Regierung enger denn je.
12: Auch im August sind viele Fernzüge der Deutschen Bahn unpünktlich gewesen. Lediglich 54,2% von ihnen kamen ohne größere Verzögerungen ans Ziel, heißt es in der aktuellen Statistik der Bahn. Das waren etwas mehr als in den beiden Vormonaten, in denen die Pünktlichkeit jeweils bei 52,6% lag. Zur Begründung nennt das Unternehmen die extreme Hitze. Die Technik hat immer wieder Probleme gemacht. Dazu kamen noch die vielen Baustellen. Die Stadt Lörrach feiert am 19. September zum 12. Mal den Tag der Demokratie. Höhepunkt ist die Revolutionsrede auf dem Alten Markt, die diesmal der frühere Bundestagspräsident Norbert Lammert hält, teilt die Stadt mit. Bis Anfang Oktober sind außerdem weitere Aktionen geplant, darunter die Lange Nacht der Demokratie und die Ausstellung Toleranzräume. Und die gute Nachricht aus dem Rhein-Neckar-Kreis. Wenn sich Autotüren an einem Radweg plötzlich öffnen, wird's für Radfahrer gefährlich. In Weinheim sollen neue Sicherheitsstreifen künftig sogenannte Dooring-Unfälle verhindern. Laut Stadt sollen die Linien helfen, dass Radfahrer mehr Sicherheitsabstand zu den parkenden Autos halten können.
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0: Ihr braucht noch ein bisschen mehr Zeit heute Abend auf der A8 Stuttgart Richtung Karlsruhe zwischen Heimsheim und Pforzheim Nord. 7 Kilometer stockender Verkehr in der Gegenrichtung 3. Geblitzt werdet ihr noch in Oberderdingen in der Heilbronner Straße und Blitze auch in Lörrach da in der Tüllinger Straße. Habt ihr noch was gesehen? Dann schickt uns gerne wie immer eine Sprachnachricht an die 08000 34 35 36. Kommt gut an.
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0: Und mit euch. So schön, dass ihr mit dabei seid. Ihr genießt euren wohlverdienten Montagfeierabend. Wir haben den passenden Sound dazu. Gleich Madonna, jetzt super entspannt. Teddy Swims, Mr. Know It All.
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0: Robin Schulz und Rita Ora, I'll be there. Schönen Feierabend zusammen mit Radio Regenbogen.
1: Hi, ich bin Lena aus Freiburg und ich muss noch unbedingt die warmen Sommerabende ausnutzen und mit Freunden bis spätabends draußen sitzen,
0: ja,
1: bevor es dafür viel zu früh dunkel und vor allem viel zu kalt wird.
0: Liebe Lena, heute Abend und morgen hast du noch. Da ist nochmal ordentlich Sommer bei uns in Baden-Württemberg und der Pfalz. Danach eher Herbst. Deswegen feiern wir das, was da ist in den nächsten 24 Stunden. Jetzt mit Moss Kenner. Gibt einem ein ganz leichtes Gefühl. Neu bei Radio Regenbogen. Worshipping the Sun.

Super 90er, Soul Asylum, Runaway, Train, all deine Lieblingshits, auch für deinen Feierabend bei Radio Regenbogen. Gleich Emily Defore, jetzt der passende Sommer-Vibe. Mark Atlas, Midnight Sun. Schön, dass ihr mit dabei seid.

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8: Mit Stefan Keller. Am Grenzübergang Weil am Rhein hat die Bundespolizei einen gesuchten Straftäter festgenommen. Laut Polizei stieg der Österreicher noch vor der Kontrollstelle aus seinem Auto und versuchte zu flüchten. Er wurde kurz darauf gefasst. Jetzt sitzt er den Rest seiner Haftstrafe wegen Drogenhandels ab. Alle im Kreis Lörrach mal bitte den Lottoschein kontrollieren. Mit 6 Richtigen gehen hier mehr als 1 Million Euro in den Südwesten. Laut Lotto BW ist noch offen, wer genau gewonnen hat. Der Schein muss noch eingelöst werden. Mehr Schulstraßen zum Schulstart, das fordert ein baden-württembergisches Bündnis aus Kinder- und Verkehrsverbänden. Ziel sei, das häufig gefährliche Verkehrschaos vor den Schulen durch Elterntaxis zu vermeiden.
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9: Auf der A5 von Karlsruhe Richtung Heidelberg ist der rechte Fahrstreifen zwischen Ettlingen und Dreieck Karlsruhe gesperrt wegen eines defekten Lastwagens. Auf der B3 von Lahr Richtung Emmendingen wird der Verkehr zwischen Herbolzheim und Kenzingen an einer Unfallstelle vorbeigeführt. Auf der A8 von Stuttgart Richtung Karlsruhe stockt es zwischen Heimsheim und Pforzheim Nord auf 7 Kilometern wegen einer Großbaustelle. Hier braucht ihr Geduld. Gute Fahrt. 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

0: Ihr habt Feierabend. Glückwunsch. Was auch hilft gegen dieses Montagsgefühl, diese Woche gehen bei uns in der Region endlich wieder die geilsten Weinfeste los. Allen voran natürlich der Dürkheimer Woschtmarkt.
1: Also ich freue mich mit meiner Frau zusammen besonders auf die Parade.
2: Das Kettenkarussell?
3: Ja.
2: Ja, auf die Rieslingscholle. So eine Bratwurst.
0: Wir freuen uns aber auch noch auf so viel mehr. Donnerstag, Heilbronner Weindorf, das Büder Zwetschgenfest. Alles geht los und auf jedem dieser Weinfeste trifft man die immer gleichen Typen. So einen hier zum Beispiel.
4: Die Dorfprominenz. Garçon, excusez. Ich glaube, in meinem Champagner ist eine Fruchtfliege gelandet. Haja, umsonst Superproteinbeilage.
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fühlt sich einfach direkt an wie Feierabend. Snap, Rhythm is a Dancer. An einem Montag, nach einem harten Tag, egal ob bei der Arbeit oder als Kinderanimateur in den Ferien, da brauchen wir halt auch noch ein bisschen Ruhe und Entspannung. Deswegen brauchen wir Hertz bei Radio Regenbogen.

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Ray Dalton. Go That High.

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9: Warum verlassen wir, wie Ratten, das sinkende Schiff, wenn wir uns von scheinbar erfolglosen Unternehmen abwenden? Diese nautische Redensart hat sich seit dem 16. Jahrhundert durchgesetzt. Es wimmelte nur so von Ratten auf den damaligen Handelsschiffen. Brach auf dem Schiff ein Feuer aus oder gab es ein Leck im Rumpf, fand man schnell die kleinen, haarigen, blinden Passagiere auf dem Deck wieder und sie waren mehr als bereit, ins Wasser zu springen. Natürlich konnten sie nicht ahnen, dass es keine Rettung auf offener See gab, aber sie versuchten zu überleben und warnten die Besatzung, dass etwas nicht in Ordnung ist. Geht heutzutage eine Firma Konkurs, dann verlassen oft die Verantwortlichen wie menschliche Ratten das sinkende Schiff und der finanzielle Schaden bleibt auf den Angestellten sitzen.

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1: Das sind die Themen um 19 Uhr. Wahl für große Mehrheit, Denkzettel an Berlin. Und die gute Nachricht aus Pforzheim. Aktion Klimabäume hilft der Stadt gegen die Hitze. Ich bin Vio Kostanic. Schönen guten Tag. Eine große Mehrheit der Menschen in Sachsen-Anhalt sieht die Bundespolitik als Mitursache für das Abschneiden der AfD. Unter Wählern gestern sagten 88%, die AfD hätte bei der Landtagswahl in ihrem Bundesland schlechter abgeschnitten, wenn die Bundesregierung besser regieren würde, wie eine Umfrage der Forschungsgruppe Wahlen zeigt. Auf Baden-Württemberg hat der Ausgang der Wahl nur begrenzt Auswirkungen. Wahlforscher Andreas Wüst.
2: Wenn es einen AfD-Ministerpräsidenten und eine AfD-Regierung gäbe, dann wäre das so eine Art Kontrapunkt zu einer grün geführten Regierung in Baden-Württemberg. Und Cem Özdemir hat sich ja auch am Ende des Wahlkampfs eingemischt und auch sich stark gegen die AfD positioniert. Insgesamt muss man sagen, im Bundesrat kann Sachsen-Anhalt nicht allzu viel ausrichten. Sie haben dort lediglich 4 Stimmen und das reicht nicht, um Gesetze zu blockieren.
1: Baden-Württemberg streitet sich mit der Deutschen Bahn über die Modernisierung der sogenannten Residenzbahn der wichtigen Strecke Stuttgart-Karlsruhe. Um sie widerstandsfähiger gegen Störungen zu machen, hat das Land in den vergangenen Jahren bereits 8,5 Millionen Euro in die Strecke investiert. Freiwillig. Eigentlich ist dafür die Bahn zuständig. Diese sieht keinen konkreten Handlungsbedarf und verweist auf genügend Umleitungsmöglichkeiten. Beim Hackerangriff auf Teile der Berliner Stadtverwaltung sind nach Senatsangaben keine Daten gestohlen oder veröffentlicht worden, die für die nationale Sicherheit wichtig sind. Es seien nur Daten entwendet worden, die die niedrigste von 4 Geheimhaltungsstufen gehabt hätten, so Berlins Digitalstaatssekretär Florian Hauer. Gleichzeitig betont er, dass die Prüfungen und Untersuchungen der mehr als 1,2 Millionen Dateien noch laufen. Und die gute Nachricht aus Pforzheim: mit klimastabilen Bäumen will die Stadt ihre Grünflächen fit für heißere Sommer machen. Noch bis zum 26. September können Bürgerinnen und Bürger sich kostenlos eine von 16 trockenheitsresistenten Baumarten für den eigenen Garten sichern. Umweltbürgermeister Tobias Volle sieht darin einen Gewinn für das Stadtklima und für Tierarten, die in den Bäumen ein Zuhause finden. Pro Haushalt gibt es einen Baum, die Abholung erfolgt im Oktober.
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3: Auf der A5 von Karlsruhe Richtung Heidelberg ist der rechte Fahrstreifen zwischen Ettlingen und Dreieck Karlsruhe gesperrt wegen eines defekten Lastwagens. Auf der B3 von Lahr Richtung Emmendingen wird der Verkehr zwischen Herbolzheim und Kenzingen an einer Unfallstelle vorbeigeführt. Auf der A8 von Stuttgart Richtung Karlsruhe stockt es zwischen Heimsheim und Pforzheim Nord auf 7 Kilometern wegen einer Großbaustelle. Hier braucht ihr Geduld. Gute Fahrt.
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4: Und mit euch. Schön, dass ihr den Feierabend mit uns verbringt. Genießt noch diese milden Temperaturen, die letzte Sonne. Wir kümmern uns um den Rest gleich mit Aerosmith. Jetzt einer der Hits aktuell. Martin Garrix, Ed Sheeran, Repeat It.
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0: Also auf dem Wurstmarkt in Bad Dürkheim eine Scholle im Breakdancer trinken. Oder am SC Freiburg-Trikot im Fanblock vom KSC stehen. Das wären so meine Vorschläge für die Bucketlist von unserer Steffi. Schönen Feierabend mit Radio Regenbogen. Jens und Steffi vom Morgen fiebern dem 30. von unserer Steffi entgegen. Und wir suchen noch Dinge für ihre Bucketliste, die sie vor diesem 30. unbedingt machen muss. Jens, ich bin da ja eher unschlüssig.
1: Ja, du hast ja leicht reden. Du hast dir einen Kindertraum am Wochenende schon erfüllt mit deiner Stadionsprecherkarriere, die du jetzt frisch gestartet hast. Aber bei Steffi gibt es bestimmt noch ein, zwei Sachen, die auf der Bucketlist stehen, oder Steffi?
2: Ja, und ich kann sie noch vor 30 machen.
1: Stimmt. Ja, du hast noch ein paar Tage Zeit, bis es soweit ist.
2: Ja, und deswegen wollen wir natürlich wissen, was ihr sagt, muss man unbedingt vor 30 gemacht haben. Sagt uns Bescheid. Schreib da gerne noch Dinge drauf und erledige die jetzt noch. Ich habe noch 2 Wochen Zeit.
1: Wir haben vorhin schon von Christina gehört, einmal nackt baden bei Nacht an einem See in der Region.
2: Sie hat auch gesagt, im Äpplesee. Also es muss genau da sein. Nur da kann man nackt baden. Also ich bin sehr gespannt. Die eine oder andere Sache würde ich auch ausprobieren.
1: Ja, aber vielleicht gibt es auch irgendwelche Gerichte, die man noch gegessen haben muss, die man probiert haben muss vor 30. Irgendein Fest, das man besucht haben muss.
2: Oder alle Autoreifen mal gewechselt haben.
1: Ja, zum Beispiel. Also WhatsApp schicken 08.34.35.36. Was muss auf die Steffi U30 Bucketlist mit drauf?
0: Einmal als Jockey beim Pferderennen in Iffelsheim mitmachen. Sowas hätte ich noch.

einfach zum Wohlfühlen. Joshua Caddison, Jesse bei Radio Regenbogen. Einfach zum Genießen dieser letzten Sommermomente bei uns in Baden-Württemberg und der Pfalz. David Puentes und Loy, die eignen sich da hervorragend. Golden Summer, ganz neu und mit dabei bei

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0: Ava Max für euren Feierabend bei Radio Regenbogen. Feierabend ist natürlich auch immer die Zeit, wo wir euch ganz neue Hits präsentieren oder Musik, die mal ein großer Hit werden könnte. Jetzt was ganz Neues von den Giant Rooks. Kennt ihr zum Beispiel von Watershed? Die klingen einfach total international, kommen tatsächlich aber aus Deutschland und sind jetzt auch mit neuem Album auf Tour, zum Beispiel am 6. Oktober bei uns in Stuttgart. Wir hören jetzt ihren ganz neuen Song Slow Dance for a Minute. Der war gar nicht so einfach aufzunehmen, hat uns Sänger Fred erzählt.
1: Teilweise war das Mikrofon nicht das Richtige, dann war das Mikrofon kaputt. Dann ist es erst später aufgefallen. Dann war ich einfach nicht zufrieden mit meiner Performance. Dann war manchmal die Stimme ein bisschen zu müde oder so. Ich habe es nicht so richtig gefühlt. Aber Slow Dance, also Slow Dance for a Minute, unsere neue Single, das war jetzt auch nicht der einzige Song, wo wir das 5-mal gemacht haben. Insofern, ja, dieser Albumprozess hat mich schon an den Rande des Wahnsinns getrieben. Aber ja, umso schöner ist es jetzt. Also die Reaktion von unserer Community, von den Fans, war wirklich wahnsinnig schön. Und da bin ich sehr, sehr dankbar für.
0: Und wir sind auch super dankbar und happy, dass wir die Nummer für euren Feierabend spielen dürfen. Die Giant Rooks, Slow Dance for a Minute, ganz neu bei Radio Regenbogen.

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1: Am Abend ziehen die Wolken über Freiburg und das Gebiet von Südbaden hinweg. Es bleibt weitgehend trocken. In der Nacht lockert es stellenweise auf, besonders im Schwarzwald. Der Wind bleibt schwach, kann in Tälern leicht auffrischen. Gegen Morgen bildet sich vereinzelt Nebel, vor allem in tieferen Lagen. Keine neuen Niederschläge. In Iringen und Kandern sind es 28 Grad, in St. Georgen im Schwarzwald 24.
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2: Ich bin Thomas Bliskin. Bundeskanzler Friedrich Merz will trotz der schweren CDU-Niederlage in Sachsen-Anhalt an seinem Amt und am Reformkurs der Bundesregierung festhalten. Zugleich räumte er eigene Defizite ein und kündigte Gespräche mit der SPD über Rente, Haushalt und Steuerreform an.
3: Aufgeben ist für mich keine Option, so Merz wörtlich. Am übernächsten Sonntag stehen zwei weitere Landtagswahlen an, in Mecklenburg-Vorpommern und in Berlin. Sollte die CDU dann schon wieder ähnliche Klatschen wie in Sachsen-Anhalt einfahren, dürfte der Druck auf Merz noch größer werden. Ob er dem dann noch standhält, ist offen. Der geplante Reformkurs der schwarz-roten Koalition soll zwar fortgesetzt werden, den Menschen soll aber deutlich besser als bisher erklärt werden, warum er nötig ist, verspricht der Kanzler. David Riemer, Berlin.
2: Der Erdrutschsieg der AfD in Sachsen-Anhalt löst im Ausland teils hochemotionale Reaktionen aus. Die deutsche Regionalwahl ist auch in den USA Thema.
4: Dass AfD-Spitzen und Trump-Anhänger in den USA einander hofieren, ist kein Geheimnis. Und Elon Musk ist auch schon lange als AfD-Sympathisant bekannt. Der Tech-Milliardär gratulierte zum Wahlsieg in Sachsen-Anhalt. Gut gemacht, schrieb Musk auf X. Und er bekam im Gegenzug gleich ein Angebot zur Zusammenarbeit. Auch Trump-Freund und früherer US-Botschafter in Deutschland, Richard Grenell, gratulierte zu einem großen Sieg. Trump selbst hat noch nichts gesagt, aber seit seinem Amtsantritt kuscheln AfD und US-Regierung enger denn je. Tina Eck, USA.
2: Die Polizei hat die Fahndungen nach dem mutmaßlichen Stromsaboteur ausgeweitet. Zwischen Remscheid und Wuppertal suchten Einsatzkräfte nach einer verdächtigen Person mit Rucksack, die an einem Umspannwerk gesehen worden war. Ob es sich um den gesuchten 48-Jährigen handelt, ist unklar. Eine 60-köpfige Ermittlergruppe prüft inzwischen mögliche weitere Tatorte im gesamten Bundesgebiet. Russland hat alle Goethe-Institute im Land geschlossen und die Mitarbeiter zum Verlassen des Landes bis spätestens 13. Dezember aufgefordert. Zugleich ordnete das Außenministerium in Moskau die Schließung des deutschen Generalkonsulats in St. Petersburg bis zum 18. September an. Damit antwortete Moskau auf die angekündigte Schließung des Russlandhauses in Berlin und des Generalkonsulats in Bonn. Die Bundesregierung hatte Moskau für den Anschlagsversuch mit einer Sprengstoffdrohne auf dem Flughafen Leipzig-Halle verantwortlich gemacht.
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1: Auf der Autobahn 5 von Heidelberg Richtung Darmstadt gibt es zwischen Seeheim-Jugenheim und Darmstadt-Eberstadt ein liegen gebliebenes Fahrzeug. Fahrt hier bitte besonders vorsichtig. Auf der Autobahn 8 von Stuttgart Richtung Karlsruhe liegt zwischen Stuttgart-Möhringen und dem Kreuz Stuttgart etwas auf der Fahrbahn. Achtet hier auf Gegenstände. Ebenfalls auf der Autobahn 8 zwischen Heimsheim und Pforzheim-Süd sind in beiden Richtungen mehrere Personen auf der Fahrbahn unterwegs. Hier ist besondere Vorsicht geboten. Gute Fahrt.
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1: In Freiburg und ganz Südbaden bleibt der Abend meist trocken. Wolkenfelder ziehen vorbei und lockern teils auf. In der Nacht ziehen dichtere Wolken durch. Es bleibt aber trocken, ein leichter Wind weht. Zum Morgen klart es teils auf. Sterne sind dann sichtbar. Die Temperaturen liegen bei Ehrenkirchen am Tennisclub bei 25 Grad. In Efringenkirchen am Easteiner Klotz bei 26 Grad. Und in Emmendingen am Schlossplatz bei 22 Grad.
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2: Ich bin Thomas Blestlin. Bundeskanzler Friedrich Merz hat nach dem deutlichen AfD-Wahlsieg in Sachsen-Anhalt einen Rückzug ausgeschlossen. Der CDU-Chef erklärte, er wolle seine Verantwortung als Kanzler weiter wahrnehmen und am Reformkurs der Bundesregierung festhalten. Zugleich räumte Merz eigene Defizite ein.
3: Dies ist die schwerste Wahlniederlage, die die CDU seit Jahren, seit Jahrzehnten auch eingefahren hat. Das Ganze wird natürlich Konsequenzen haben müssen. Wir werden in 2 Wochen 2 weitere Landtagswahlen haben, in Mecklenburg-Vorpommern und hier in Berlin. Und wir werden in 2 Wochen erneut Wahlergebnisse zu analysieren haben, die möglicherweise auch weitere Bedeutung haben.
2: Bundeskanzler Merz. Russland hat alle Goethe-Institute im Land geschlossen und die Mitarbeiter zum Verlassen des Landes aufgefordert. Zugleich ordnete das Außenministerium in Moskau die Schließung des deutschen Generalkonsulats in St. Petersburg an.
4: Es ist ein Ping-Pong-Spiel der Sanktionen, wie es offenbar üblich ist in der internationalen Politik. Die Bundesregierung hatte kürzlich das russische Haus in Berlin geschlossen und das russische Generalkonsulat in Bonn. Denn Kanzler Merz geht davon aus, dass Moskau hinter dem Drohnenangriff am Leipziger Flughafen steckt. Präsident Putin spricht von gefälschten Beweisen, Außenminister Lavrov vom Beginn eines echten Krieges. Die Mitarbeiter der Goethe-Institute und des Konsulats müssen in den kommenden Tagen Russland verlassen. Thomas Bremser, Redaktion.
2: Das VW-Werk Osnabrück soll nach dem Ende der Autoproduktion im Sommer 2027 zu einem Rüstungsstandort werden. Volkswagen Niedersachsen und der Investor Aurelius haben Eckpunkte für eine Übernahme vereinbart. Als erstes Projekt ist die Zusammenarbeit mit dem israelischen Rüstungskonzern Rafael vorgesehen. Nach Angaben des Betriebsrats ergibt sich damit für knapp 1.400 der derzeit 1.800 Beschäftigten eine Perspektive. Die Polizei hat die Fahndung nach dem mutmaßlichen Stromsaboteur ausgeweitet. Zwischen Remscheid und Wuppertal suchten Einsatzkräfte nach einer verdächtigen Person mit Rucksack, die an einem Umspannwerk gesehen worden war. Ob es sich um den gesuchten 48-Jährigen handelt, ist unklar. Eine 60-köpfige Ermittlungsgruppe prüft inzwischen mögliche weitere Tatorte im gesamten Bundesgebiet.
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1: Achtung auf der A8 zwischen Heimsheim und Pforzheim Süd. In beiden Richtungen sind mehrere Personen auf der Fahrbahn unterwegs. Auch auf der B10 zwischen der Ausfahrt der A65. Bei Landau Nord und der Landau-Wolmesheimer Straße sind Personen auf der Fahrbahn. Auf der B31 von Freiburg Richtung Breisach am Rhein gibt es zwischen Breisach-Oberrimsingen und Breisach-Hochstetten eine ungesicherte Unfallstelle. Hier braucht ihr gerade etwas Geduld und plant am besten mehr Zeit ein. Gute Fahrt!
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The Bowser. Magnetic. 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
1: Ach was.
2: Ach was.
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3: Jetzt am Abend sind in Freiburg und ganz Südbaden dichte Wolken am Himmel, die sich im Laufe der Nacht allmählich auflockern. Es bleibt trocken und der Wind weht schwach. Im weiteren Verlauf der Nacht lassen die Wolken nach, sodass es stellenweise klarer wird. Niederschläge sind nicht zu erwarten und der Wind bleibt schwach bis mäßig. In Staufen sind es 23 Grad, in Grenzach-Wielen 26 Grad und in Waldkirch 24 Grad.
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4: Ich bin Katrin Müller. Sozialverbände und Gewerkschaften warnen nach dem Wahlsieg der AfD in Sachsen-Anhalt vor möglichen Folgen für Minderheiten und demokratische Grundsätze. Sie fordern die anderen Parteien auf, sich klar von der AfD abzugrenzen. Auch Kirchen und Antidiskriminierungsstellen äußern Sorge um den gesellschaftlichen Zusammenhalt.
5: Besonders deutlich wird der Sozialverband VdK. Das Regierungsprogramm der AfD bedeutet Ausgrenzung, etwa für Menschen mit Behinderung. Die türkische Gemeinde fordert besseren Schutz für Menschen, die von rechtsextremer Gewalt bedroht sein könnten. Verdi und die Bildungsgewerkschaft GEW mahnen die Parteien, bei der Regierungsbildung Abstand zur AfD zu halten. Auch die Kirchen warnen davor, Menschenwürde, Demokratie und Rechtsstaat auszuhöhlen. Thomas Bleskin, Nachrichtenredaktion.
4: Rund 5000 Menschen haben am Brandenburger Tor gegen die AfD nach dem Wahlsieg in Sachsen-Anhalt demonstriert. Nach Angaben der Polizei verlief die Kundgebung störungsfrei. Viele Teilnehmer äußerten Sorge vor einer möglichen AfD-geführten Landesregierung in Sachsen-Anhalt. Auch in Potsdam demonstrierten am Abend mehrere hundert Menschen gegen die Partei. Nach einer Serie von Sabotageaktionen hat die Polizei ihre Ermittlungen ausgeweitet. Sie rückte an mehreren Umspannwerken an, an denen neue Abschussvorrichtungen gefunden wurden. Der mutmaßliche Täter ist noch immer auf der Flucht.
6: Es ist durchaus möglich, dass der 48-Jährige weiter versucht, die Stromnetze anzugreifen. Gleich an drei Orten in NRW gab es zuletzt Großeinsätze mit Hubschraubern und Spürhunden. Mal wurde ein Unbekannter mit Rucksack in der Nähe eines Umspannwerks gesehen, mal ein Loch in einem Zaun entdeckt. Von dem Mann fehlt aber weiter jede Spur. 60 Ermittler werten derzeit umfangreiche Unterlagen aus, die dem Gesuchten gehören. Es geht um mögliche weitere Tatorte in ganz Deutschland. Innenminister Dobrindt spricht von Klimaterrorismus. Thomas Bremser, Redaktion.
4: Russland reagiert auf die angekündigte Schließung russischer Einrichtungen in Deutschland mit Gegenmaßnahmen. Alle Goethe-Institute in Russland müssen schließen, ihre Mitarbeiter das Land bis zum 13. September verlassen. Außerdem wird das deutsche Generalkonsulat in St. Petersburg geschlossen. Hintergrund ist der Streit über einen versuchten Sprengstoffanschlag am Flughafen Leipzig-Halle, für den Berlin russische Geheimdienste verantwortlich macht.
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3: Achtung auf der A5 von Basel Richtung Karlsruhe. Bei der Raststätte Renchtal Ost gibt es eine Ölspur und Gegenstände auf dem Abbiegestreifen. Im Schwarzwald-Baar-Kreis ist die Kreisstraße zwischen Donaueschingen, Mitte Pforen und Pforen wegen Aufräumarbeiten gesperrt. Auf der B31 von Freiburg Richtung Breisach am Rhein wird eine Unfallaufnahme durchgeführt. Gute Fahrt!
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4: Am Abend bleibt es in Freiburg und in ganz Südbaden überwiegend trocken. Die Wolken sind noch ziemlich dicht, lockern aber in der Nacht stellenweise etwas auf. Regen ist dabei nicht zu erwarten. Der Wind weht schwach und unauffällig. Zum Morgen hin können vereinzelt wieder Wolken zurückkehren. Es bleibt dabei allerdings angenehm mild. In Vogtsburg im Kaiserstuhl liegen die Temperaturen bei 23 Grad, in Bad Säckingen bei 22 und in Schramberg bei 19 Grad.
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5: Ich bin Katrin Müller. Bundeskanzler Friedrich Merz will trotz der schweren CDU-Niederlage in Sachsen-Anhalt an seinem Amt und am Reformkurs der Bundesregierung festhalten. Aufgeben sei für ihn keine Option, so Merz. Zugleich räumte er eigene Defizite ein und kündigte Gespräche mit der SPD über Rente, Haushalt und Steuerreform an. Neuer CDU-Landesvorsitzender in Sachsen-Anhalt will der Bundestagsabgeordnete Sepp Müller werden. Ministerpräsident Sven Schulze will dagegen nicht erneut für den Parteivorsitz antreten. Vom Albtraum und Verrat des Nie wieder bis zu Gratulationen. Der Erdrutschsieg der AfD in Sachsen-Anhalt löst im Ausland teils hochemotionale Reaktionen aus. Die deutsche Regionalwahl ist auch in den USA Thema.
6: Dass AfD-Spitzen und Trump-Anhänger in den USA einander hofieren, ist kein Geheimnis. Und Elon Musk ist auch schon lange als AfD-Sympathisant bekannt. Der Tech-Milliardär gratulierte zum Wahlsieg in Sachsen-Anhalt. Gut gemacht, schrieb Musk auf X. Und er bekam im Gegenzug gleich ein Angebot zur Zusammenarbeit. Auch Trump-Freund und früherer US-Botschafter in Deutschland, Richard Grenell, gratulierte zu einem großen Sieg. Tina Eck, USA.
5: Russland hat alle Goethe-Institute im Land geschlossen und will auch das deutsche Generalkonsulat in St. Petersburg dicht machen. Das kündigte das Außenministerium in Moskau an. Es reagierte damit auf ähnliche Maßnahmen aus Deutschland.
7: Es ist ein Ping-Pong-Spiel der Sanktionen, wie es offenbar üblich ist in der internationalen Politik. Die Bundesregierung hatte kürzlich das russische Haus in Berlin geschlossen und das russische Generalkonsulat in Bonn. Denn Kanzler Merz geht davon aus, dass Moskau hinter dem Drohnenangriff am Leipziger Flughafen steckt. Präsident Putin spricht von gefälschten Beweisen. Außenminister Lavrov vom Beginn eines echten Krieges. Die Mitarbeiter der Goethe-Institute und des Konsulats müssen in den kommenden Tagen Russland verlassen. Thomas Bremser, Redaktion.
5: Schülerinnen und Schüler haben nach einem Bericht bei der jüngsten Auflage des internationalen Bildungsvergleichs PISA schlechter abgeschnitten als bei der Erhebung im Jahr 2022. Deutschlands 15-Jährige könnten immer schlechter lesen und rechnen. Auch in Naturwissenschaften gehe es abwärts, schreibt die Bild unter Berufung auf die Auswertung, die ihr bereits vorliegt. Offiziell wird die neue PISA-Studie erst im Lauf des Tages vorgestellt.
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4: Achtung auf der A67 Richtung Mannheim. Zwischen Gernsheim und Lorsch steht ein Fahrzeug, Personen auf der Fahrbahn. Im Schwarzwald-Baar-Kreis sind Kreisstraßen wegen Aufräumarbeiten gesperrt. Nichts geht voran. Auf der B27 bei Villingen-Schwenningen Richtung Balingen liegt ein Strohballen zwischen Rottweil und Balinger Straße. Plant mehr Zeit ein. Gute Fahrt!
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3: In der Nacht ist der Himmel über Freiburg und ganz Südbaden meist von Wolken bedeckt, doch es bleibt trocken. Einige Wolkenfelder ziehen durch die Region, ohne dass es dabei Niederschläge gibt. Der Wind weht dabei nur schwach. Zum Morgen hin lockern die Wolken dann örtlich ein wenig auf und lassen hier und da einen Blick auf den Himmel zu. In Heitersheim erwarten wir Temperaturen von etwa 23 Grad, während in Wehr und Denzlingen rund 22 Grad erreicht werden.
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4: Guten Abend, Deutschland. Mein Name ist Daniel Kaiser. Willkommen zur Night Lounge. Der Tag dieser Folge, Dienstag, der 8. September 2026. Heute haben wir ein schönes Thema. Es lautet: Für immer weg. Was bereust du, verkauft, verschenkt oder weggeschmissen zu haben? Manchmal merkt man ja erst, was einem so wirklich viel bedeutet hat, wenn es ja schon lange nicht mehr da ist. Das alte Auto vielleicht, das hätte heute eventuell einen höheren Wert, aber vielleicht auch nur einen ganz persönlichen. Oder es ist vielleicht die Kiste aus der Jugend mit ganz vielen Sachen, die man damals einfach mal weggeschmissen hat, weil man gesagt hat, ich bin zu alt dafür. Oder vielleicht ist es auch ein Gegenstand, ein Geschenk vom Ex, von der Ex-Freundin. Oder irgendein Teil, das einfach nur Platz weggenommen hat. So ein alter Schrank, so eine Kommode zum Beispiel. Und heute will man es verzweifelt zurückhaben, aber es geht nicht mehr. Anrufen vom Handy und vom Festnetz. Ich bin gespannt, was es bei euch ist. Für immer weg, unser Thema heute. Was bereust du, verkauft, verschenkt und weggeschmissen zu oder weggeschmissen zu haben? Die Nummer zu mir.
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4: Macht mit, verratet mir eure Geschichte. Was sich dahinter verbirgt, werden wir heute hoffentlich erfahren. Und ja, vielleicht ist es wirklich etwas aus der Vergangenheit. Eine Nachricht habe ich bekommen und zwar ist die von der Elena und die hat mir gerade geschrieben, ich habe einmal einen Ring meiner Großmutter verschenkt. Er war nicht besonders teuer und ehrlich gesagt fand ich ihn damals auch nicht schön. Eine damalige Freundin mochte ihn sehr und ich habe dann einfach irgendwann gesagt, ach weißt du was, wenn du magst, nimm du ihn doch. Ein paar Jahre später ist unsere Freundschaft auseinandergegangen. Ich habe den Ring nie zurückgefordert und würde das auch heute nicht tun. Trotzdem bereue ich inzwischen sehr, dass ich ihr das geschenkt habe. Meine Großmutter lebt nicht mehr und plötzlich sehe ich diesen Ring irgendwie ganz anders. Ich könnte mir heute sogar vorstellen, ihn selbst zu tragen. Das Interessante ist aber, dass sich der Gegenstand eigentlich ja gar nicht verändert hat. Ich finde ihn eigentlich immer noch sehr unmodisch. Nur seine Bedeutung hat sich für mich verändert. Damals war es ein blöder Ring. Heute ist es ein Andenken an Oma. Schöne Geschichte und ich bin gespannt, ob wir heute sowas Ähnliches auch zu hören bekommen. Wir gehen in die erste Leitung für den heutigen Abend und da wartet Uli aus Rhein am Lech. Grüße dich, Uli. Uli ist noch nicht da. Dann gehen wir weiter zu Mario nach Kornwestheim. Hallo Mario.
5: Moin Daniel, das ging schnell. Warte mal. Jetzt bin ich da. Wunderbar. Alles gut bei dir?
4: Alles gut bei mir. Freue mich, dass du da bist. Alles so, alles ready.
5: Wunderbar. Ja, ja, alles gut, alles gut, alles gut. Jetzt bin ich bereit.
4: Jetzt bist du bereit.
5: Ja, heute geht es ja um Erinnerungen und so. Und wie lange ich Sachen aufbewahre, mit denen ich irgendwas verbinde. Und ich muss sagen, ich habe im Keller einen kleinen Koffer, der ist schon über 40 Jahre alt. Und ich will ihn nicht wegschmeißen.
4: Du willst ihn nicht wegschmeißen?
5: Nein, nein, nein, nein, nein, nein. Dann habe ich mit 6 Jahren bekommen, als ich in der Kur damals war, mit Süßigkeiten gefüllt. Und der ist schon voll ramponiert und alles. Aber ich möchte ihn nicht wegschmeißen.
4: Ja, zum Glück muss er ja auch nicht weg. Wie lange? Der steht schon. Wie alt warst du damals nochmal?
5: 6 Jahre
4: alt. 6, oh. Aber der wurde auch seitdem nie wieder benutzt von dir, oder?
5: Doch, der wurde schon immer wieder, benutzt für CDs und so. Und für Kassetten damals.
4: Ach so, damals, sehr gut.
5: Ja,
4: aber seitdem steht er im Keller.
5: Also seit 15 Jahren steht er im Keller, ungefähr 18 Jahre.
4: Kommt mir sehr bekannt vor. Ja, Mario, zum heutigen Thema. Ja, welcher Gegenstand ist denn für immer weg, bei dem du dir heute noch denkst, warum habe ich den bloß verkauft, verschenkt oder weggeschmissen?
5: Lass mich kurz überlegen, welcher Gegenstand. Also ich habe damals so ein Bandshirt gehabt von den Toten Hosen, wo ich auch auf der Tour damals war, das war 1997. Und das hat meine Mutter weggeschmissen damals, weil ihr das T-Shirt nicht gefallen hat. Das hätte ich gerne wieder.
4: Oh nein. Also theoretisch, ja. Ich meine, es gibt ja immer noch Merch. Du kannst doch eins kaufen, das genauso aussieht.
5: Nein, das war vor über 20 Jahren. Oder das war vor 19 Jahren.
4: Ja, aber es gibt doch von den Hosen ganz viele Fans, die alles Mögliche sammeln. Meinst du nicht, dass das noch irgendwo...
5: Ja, aber das ist mein T-Shirt gewesen.
4: Achso, du willst deins haben. Das soll nicht irgendeins sein.
5: Nein, ich habe schon Ansprüche.
4: Okay, weil dieses Shirt, das habe ich damals getragen auf dem Konzert.
5: Ja, genau das.
4: Und das kann nicht irgendein anderes ersetzen.
5: Nein, okay, da bin ich konsequent.
4: Das kann ich verstehen.
5: Ja, und das hat meine Mutter damals weggeschmissen, warum auch immer.
4: Ja, das war aber nur dein Schlafshirt am Ende, oder war das eins, was du dann wirklich...
5: Nee, das war schon eins, was ich eigentlich tagsüber auch getragen habe. Und meine Mutter hat zwar behauptet, ich hätte es selber verloren, aber dann habe ich rausbekommen, dass es irgendwann weggeschmissen hat.
4: Warum?
5: Warum auch immer, keine
4: Ahnung. Sah ausgewaschen aus.
5: Eigentlich gar nicht, ich habe keine Ahnung.
4: Sie mochte die Band
5: nicht. Meine Mutter hat auch komische Dinge gemacht, so mit so, ich weiß nicht, ob du dich erinnern kannst, mit von den Ärzten gab es mal die beste Menschengestalt. Kennst du das Album?
4: Mhm.
5: Und kennst du auch das Booklet?
4: Mhm.
5: Und da hat sie die erste Seite rausgerissen.
4: Was? Warum? Was war denn auf der zu sehen?
5: Da war eine Frau und auf den, also man hat die Genitalien der Frau nicht gesehen, aber da waren Maden drauf abgebildet.
4: Oh.
5: Und ich weiß nicht, warum das so war, aber meine Mutter hat einfach rausgerissen.
4: Wie alt warst du zu dem Zeitpunkt?
5: Boah, wann kam das raus? Ich glaube, 15 oder 16 war ich damals.
4: Ja, der hat wahrscheinlich gedacht, dass sowas soll mein Kind nicht sehen.
5: Ja, meine Mutter hat aber auch umgeschalten, wenn in der Lindenstraße sich die Leute geküsst haben.
4: Siehst du, das ist alles Unzucht. Alles verdorben.
5: Ja, natürlich. Voll der schlimme Finger bin ich heute. Boah.
4: Ja, man kann es aber sehen, wie verrückt das irgendwie ist, ne? Wann hast du wirklich gemerkt, boah, ich hänge doch mehr, als ich dachte an diesem Shirt?
5: Das habe ich eigentlich relativ schnell gemerkt. So, das sind eigentlich schon direkt nachdem ich andere Leute auch gesehen habe mit dem Shirt aus der Schule, weil wir sind damals zusammen mit Tanat damals mit den näheren Leuten hingefahren und immer wenn ich das Shirt bei anderen gesehen habe, habe ich gedacht, oh scheiße, Mann, mein T-Shirt ist im Müll. So, ich hätte es eigentlich schon gerne wieder zurück und ja. Keine Ahnung, vielleicht hört mich jemand zu den Toten Hosen. Du hast schon meine Telefonnummer. Wenn du noch eins übrig haben, irgendwo unterschreiben wollen oder so, das würde ich noch akzeptieren.
4: Hat er deins Autogramme?
5: Nein, nicht wirklich.
4: Nicht wirklich?
5: Nicht wirklich.
4: Also du würdest heute ein neues nehmen von der Band, aber es muss von der Band auch unterschrieben sein.
5: Ja, das auf jeden Fall. Das würde ich noch akzeptieren.
4: Na gut, also dein Shirt ist vermutlich im Müll gelandet, wird schwer. Aber wenn du es jetzt wirklich zurück bekämst, ne, so rein theoretisch, was würdest du denn damit machen? Wäre das einfach dann so ein Shirt, was du dir an die Wand machst oder was dann irgendwie so einen Ehrenplatz bekommt? Weil wenn du es dann zum, weißt du, manchmal ist es ja so, dass manche Dinge zum Benutzen oder zum Tragen zu schade sind.
5: Also ich sag mal so, wenn ich es unterschrieben bekommen würde, dann würde ich es, glaube ich, einrahmen und an die Wand hängen.
4: Wenn du jetzt ein neues bekämst, okay. Aber wenn du dein altes bekämst, das war die Frage. Was machst du mit dem?
5: Ja, dann, das würde ich, also je nachdem, ich meine, nach 20 Jahren wird es auch dementsprechend aussehen. Ich glaube, dann würde ich wirklich nur als Schlafschiff benutzen, denke ich mal. Aber trotzdem, das ist ja trotzdem eine Erinnerung, weißt du?
4: Glaubst du, du schläfst dann besser?
5: Auf jeden Fall. Auf jeden Fall. Vielleicht schlafe ich dann wieder durch.
4: Ja, man meint gar nicht, was das für eine Auswirkung hat. Ich habe gestern Abend noch mit dem Jörg telefoniert, ja. Leider aus Königstein, der war nämlich am Ende noch dran. Und leider sind nach 2 Stunden wird dann immer die Verbindung gekappt, dann konnte man nicht mehr weiterreden. Aber da haben wir darüber gesprochen, dass man doch unterschätzt, wie viel Bedeutung beispielsweise Kuscheltiere haben können.
5: Ja,
4: als Erwachsener.
5: Als
4: Erwachsener, ne? Ja. Wohlgemerkt.
5: Ja, ja. Ja, das auf jeden Fall. Ich hatte auch ich hatte auch so eine Mickey Mouse als Kind, die hätte ich auch gerne wieder, wo wir gerade dabei sind. Der Mickey Mouse hat am Ende ein Auge gefehlt und ein Ohr. Und ich glaube, der Arm war halb abgerissen.
4: Oh.
5: Aber es war trotzdem mein Kuscheltier.
4: Was hast du mit ihr gemacht?
5: Meine Mutter hat es weggeschmissen, jetzt ohne Scheiß.
4: Aber was hast du mit ihr gemacht, dass sie komplett ramponiert war?
5: Keine Ahnung, vielleicht habe ich sie zu sehr geliebt.
4: Zu sehr. Das ist nicht schlecht. Ich hatte so in dem Alter irgendwie sehr viele T-Shirts, so Disney-Shirts mit so Mickey Mouse drauf. Mhm. Bin damals immer ausgelacht worden von Mitschülern deswegen. Und heute weiß ich nicht, würde die heute gerne tragen, aber natürlich, gut, die wird mir wahrscheinlich gar nicht mehr passen. Aber die fand ich eigentlich cool. Zurückblickend denke ich mir so, eigentlich war ich schon cool, dass ich sowas getragen habe.
5: Ja, ja, ich denke, es sind viele Sachen, die damals, wo man so dachte, so, oh Gott, oh Gott. Und heute denkt man so, oh je, wie geil wäre das, wenn ich die nochmal hätte, die Sachen. Voll. Weißt du, also das ist, ja, auf jeden Fall. Und ich meine, ja, und vor allem, weißt du, man lernt die Sachen erst zu schätzen, wenn man sie nicht mehr hat. Also zumindest geht es mir mit so vielen Sachen so. Mhm. Ich habe zum Beispiel mal Sand aus Hawaii gehabt. Originalsand.
4: Original was?
5: Sand.
4: Sand? Ich habe Pfand verstanden.
5: Nein, Sand.
4: Ja, gibt ja Menschen, die gerne Pfandflaschen sammeln zu Hause.
5: Ja, ja, nee, aber das gebe ich dann lieber ab bei Edeka oder so, oder bei Rewe oder so. Nee, aber das habe ich, glaube ich, irgendwann mal, ich weiß gar nicht, ob ich es weggeschmissen habe oder ob ich es einfach noch irgendwo zu Hause stehen habe bei meiner Mutter. Aber für mich ist es dann in dem Fall nicht weggeschmissen. Mhm. Und das, ja, ja, es gibt viele Sachen, weißt du, wo man so einfach mal so, ich hätte auch gerne noch einen Atari von damals, den ich auch hatte. So ein Atari 5700 war das. Hm. Auf dem ich früher mal gezockt habe, da würde ich auch mal gerne wieder zocken.
4: Also nochmal eine kurze Anmerkung zu dieser Urlaubsgeschichte. Ich weiß nicht, wie das ist, aber ich meine, dass das heutzutage gar nicht gern gesehen wird, wenn Touristen irgendwas vom Strand mitnehmen nach Hause.
5: Ja.
4: Also weder Muscheln noch Sand noch sonst was.
5: Ja, das war auch in den 80er, 90er, Anfang der 90er.
4: Ich wollte nur sagen, dass falls ihr jetzt sagt, ihr habt jetzt das hier in der Sendung gehört und erkundigt euch vorher auf jeden Fall, bevor ihr sowas macht.
5: Da kann ja Gras kommen, dass wir.
4: Das kann, ja, das, da in manchen du, Ländern kannst du ins Gefängnis kommen. Ne?
5: Thailand oder so.
4: Ja, das kann richtig übel
5: wenn du
4: ausgehen.
5: Wenn du Muskeln mitnimmst oder sowas.
4: Ich muss aber eingestehen, dass ich das auch gemacht habe früher.
5: Früher, sicher.
4: Früher, ja. Betonung liegt auf früher und ich verweigere jetzt jede weitere Auskunft.
5: Okay.
4: Ja, ich habe so ein bisschen, also ich mag das von Orten, die für mich eine besondere Erinnerung haben, von diesen Orten etwas mitzunehmen.
5: Mhm. Ja, das ist
4: schreibe cool, ich jetzt mal ganz diplomatisch und jeder darf sich da selber was ausmalen. Ja, aber manchmal ist es ja auch sowas wie eine Postkarte. Also jetzt denkt nicht immer an was Schlimmes. Manchmal ist es eine Postkarte oder ein Kühlschrankmagnet. Also sowas ist es sehr häufig. Ne? Ja. Aber manchmal ist es auch so ein bisschen was Spezielles, sage ich mal.
5: Ja, auf jeden Fall.
4: So, Mario, vielen Dank fürs Gespräch. Ich ziehe weiter. Wünsche dir einen schönen Abend. Bis bald.
5: Ciao.
4: Mach's gut.
5: Dir auch. Ciao.
4: So, anrufen dürft ihr auch vom Handy und vom Festnetz. Die Nummer zu mir ins Studio.
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4: Unser Thema heute: für immer weg. Welcher Gegenstand ist für immer weg bei dem ihr euch heute aber denkt, warum habe ich den bloß verkauft oder verschenkt oder weggeschmissen? Fällt euch da was ein? Ich habe eine Liste hier mit ganz vielen Dingen, die ich gerne wieder zurück hätte. Aber ja, ist halt nicht. Ich könnte euch zu jedem eine Geschichte erzählen, aber ich bin auf eure gespannt. Wir gehen mal in die nächste Leitung. Wen haben wir denn dran? Da ist Johannes aus Niederescher. Johannes, grüß dich.
6: Grüße gehen zurück.
4: Johannes, hörst du mich?
6: Ja, ich höre dich.
4: Wunderbar. Ja, was ist denn bei dir für ein Gegenstand, den du gern zurück hättest?
6: Also ich habe mir diese WM, du kennst doch diese Panini-Sticker, oder?
4: Ja.
6: Und ich habe halt einen Freundeskreis und wir haben die damals immer gekauft und geöffnet. Und du kennst halt dieses Sammeln, Tauschen und bis zu halt ein Heft voll hast, oder?
4: Ja, und du hattest ein volles Heft?
6: Nee, ich habe bis jetzt kein volles Heft, aber Panini hatte dieses Jahr so extra Sticker, die waren so Gold, Bronze und Silber und die waren eben viel mehr wert als die alten. Also einfach Sticker, die wohl mehr wert sind als die anderen. Und ich habe eingezogen und der war golden, also der wertvollste von allen. Und es war ein goldener Mohamed Salah. Und ich wusste das eben nicht, dass der am wertvollsten ist von allen. Und dann hat mein Freund gesagt, hey, ich hab den noch nicht, aber du hast ja auch noch nicht Messi und lass uns den jetzt tauschen.
4: Dann hast du Messi bekommen und er hat dann den Goldenen bekommen.
6: Ja.
4: Und du hast aber viel zu spät erst gemerkt, dass dein Goldener viel mehr wert ist.
6: Ja, ich hab dann am Abend nochmal nachgeguckt, irgendwie hatte ich dann ein komisches Gewissen und hab dann auf eBay geschaut und hab gesehen, dass der 40 Euro wert war.
4: Ja, ist für ein bisschen Bildchen und Klebstoff ganz schön viel, muss man ja sagen, ne?
6: Mhm.
4: Willst du ihn jetzt aber zurück, weil du sagst, den möchte ich für mich, oder willst du ihn zurück, weil du sagst, den hätte ich gut verkaufen können?
6: Ich habe ziemlich volles Album bekommen und mir fehlen nur noch irgendwie so 10.
4: Mhm.
6: Einer von denen ist eben der, wo ich abgegeben habe.
4: Ah.
6: Ja.
4: Aber wenn du noch Kontakt mit dem hast, kannst du ihn doch mal fragen. Ey, können wir das rückgängig machen?
6: Ja. Stimmt.
4: Aber?
6: Er hat ihn schon eingeklebt.
4: Oh, na gut.
6: Ja.
4: Dann ist blöd. Wie viel fehlen dir denn noch für dein ganzes Album?
6: Circa 10.
4: Wie viel sind insgesamt drin?
6: Ich glaube 500 oder so.
4: So viele hast du schon gesammelt?
6: Ja.
4: Oha, wie viele Jahre sammelst du denn schon?
6: Ja, nee, es war nur von dieser WM.
4: Das muss doch ein Vermögen sein, was du jetzt schon investiert hast, oder nicht? Was kostet denn jedes Mal so ein Aufkleberpäckchen?
6: Und da sind 7 dann drin.
4: Boah, das ist aber trotzdem ganz schön viel.
6: Ja.
4: Das heißt, du hast 71 Päckchen gekauft. Ungefähr. Oder sagen wir mal 70. 70 Päckchen. Ja. Boah, 105 Euro ausgegeben für Sticker.
6: Ja.
4: Schon krass. Aber ein einzelner wäre schon 40 wert gewesen. Ja, wenn du es jetzt wirklich mal komplett voll hast, ne, freust du dich dann einfach nur drüber und zeigst es dann den Leuten? Oder sagst du halt, nee, so ein volles Album mit allen Stickern ist halt ein Vermögen wert. Deswegen ist es eher das Ziel, dann später mal alles zu verkaufen. Wie ist denn das?
6: Nee, ich habe eigentlich das Ziel für mich gemacht, dass ich das voll bekomme und dass ich in ein paar Jahren, wenn ich selber Kinder habe, dass ich es ihnen dann so zeigen kann. Ich hab auch mal gesammelt.
4: Und dann sagen die, Papa, die kenne ich doch gar nicht mehr, diese Fußballspieler. Die sind doch alle in Rente, das sind doch alte Männer.
6: Dann habe ich nicht gedacht.
4: Und dann sagst du, hey, das waren die krassesten Fußballer damals. Du hast gar keine Ahnung. Und dann sagen die, nee, Papa, die neuen Mannschaften sind viel cooler. Da gibt es außerdem, weiß ich nicht, einen Roboterfußballer. Oh Gott, vielleicht kommt es wirklich irgendwann mal so in 30 Jahren.
6: Es gibt schon Robotermannschaften, ja.
4: Ich habe mir jetzt die, wie heißt das denn so, die Olympiade der Roboter oder so ähnlich hieß das, in China angeschaut. Das war wirklich krass. Hast du es gesehen?
6: Nee, ich wusste jetzt nicht, dass es eine ganze Olympiade jetzt
4: schon gibt. Also ich glaube, Olympiade ist übertrieben, aber irgendwie so ähnlich. Also auf jeden Fall so eine riesige Veranstaltung, wo die rennen, wo sie Fußball spielen, wo sie boxen, wo sie alles Mögliche, viele Disziplinen einfach machen, die man eigentlich so nur von Menschen kennt. Und ja, also ich muss sagen, wenn das so weitergeht, bin ich mal gespannt, wohin das führt.
6: Ja, ich eigentlich auch.
4: Sehr gut. Johannes, du klingst ein bisschen müde.
6: Klinge ich das?
4: Ja, weiß ich nicht, musst du wissen. Ich entlasse dich jetzt mal in die Nacht. Mach dir einen schönen Abend.
6: Danke, dir auch so. Tschüss.
4: So, anrufen vom Handy vom Festnetz.
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4: So, wir ziehen weiter und ich bin gespannt. Welche Gegenstände habt ihr verkauft, verschenkt, weggeschmissen und denkt euch heute, ich hätte das so gern zurück? Ja, erzählt mir die Geschichte dazu, um welchen Gegenstand es sich handelt, was damit damals passiert ist. Vielleicht wisst ihr es ja auch gar nicht, vielleicht sagt ihr, das ist einfach nur verschwunden. Ich habe immer noch die Hoffnung, er taucht wieder auf. Das kann natürlich auch sein. Wir gehen in die nächste Leitung. Wen haben wir denn dran? Da ist wer mit der 7-2 am Ende. Guten Abend, wer da? Hallo, hallo. Sagt nichts. Dann gehen wir weiter. Wir haben noch eine 7-2. Hallo, wer ist die andere 7-2?
7: Hallo?
4: Ja, wer ist denn da?
7: Hören Sie mich?
4: Ich höre Sie.
7: Ah, perfekt. Hallo, ich bin die Cecilia.
4: Cecilia?
7: Ja, genau.
4: Wollen wir du sagen?
7: Ja, klar.
4: Oh, danke. Cecilia, woher bist du? Aus welcher Ecke?
7: Aus Mannheim.
4: Ach, da bist du ja wirklich um die Ecke.
7: Ja, klar.
4: Schön. Cecilia, welcher Gegenstand ist es bei dir, dem du hinterher trauerst, also, so ein bisschen?
7: Es ist tatsächlich kein Gegenstand. Es ist tatsächlich mein Ex-Freund.
4: Oh, nee.
7: Kann man das so sagen? Gehört das dazu?
4: Nee, sind heute nur Gegenstände.
7: Nur Gegenstände?
4: Nur materiell, ja. Nur materielle Sachen.
7: Ja, ach so, okay.
4: Was ist es denn bei dir? Was könnte es denn sein, was du früher mal in deiner Kindheit hattest, wo du vielleicht denkst, ah, das war schon cool, hätte ich eigentlich gern wieder. Habe ich damals irgendwie verschenkt oder auf dem Flohmarkt vielleicht verkauft, weil ich mir was Neues kaufen wollte und jetzt denke ich mir so im Nachhinein, Mann, warum eigentlich? Hätte ich jetzt gern zurück.
7: Tatsächlich sind es meine alten Tennisröcke. Also wie alt war ich da? Mit 12, 13, 14, ich habe sehr aktiv Tennis gespielt.
4: Wie cool.
7: Und aber ich habe es dann irgendwann so im Alter, fand es dann nicht mehr cool und so. Und dann habe ich es halt einfach weggegeben oder verkauft, haben wir es, glaube ich, damals. Und tatsächlich bin ich wirklich viel größer geworden. Ich bin nicht mehr so viel gewachsen. Und die würden mir immer noch passen. Und ich finde es total cool, die auch so anzuziehen, weil die ja immer so eine Hose drunter haben. Und aber ich habe die tatsächlich alle nicht mehr. Und damals gab es noch so coole Farben von Nike zum Beispiel oder mit verschiedenen Mustern. Und die gibt es heute gar nicht mehr, so wie ich die damals hatte.
4: Ich finde auch, dass die Sachen irgendwie früher auch erstens cool waren und zweitens auch eine bessere Qualität hatten. So von der Verarbeitung her. Auch die Markensachen haben nachgelassen, was die Qualität angeht.
7: Aber tatsächlich von den ganzen Farben.
4: Ja, das stimmt. Und Cecilia, wie bist du damals überhaupt zum Tennis gekommen? Also hattest du Vorbilder? War das so, oder war das so in der Familie, dass deine Mama auch schon Tennis gespielt hat oder der Papa?
7: Ja, also meine Mama hat auf jeden Fall auch Tennis gespielt und es war halt einfach so, dass ich dann halt immer mitgegangen bin und dann hat sich das einfach so ergeben. Ich habe tatsächlich auch noch Hockey gespielt, ich habe getanzt in der Zeit im Verein, ich bin geritten, also ich habe sehr viel gemacht.
4: Und was war deine Lieblingssportart von allen, war dann am Ende Tennis oder was anderes?
7: Also Tennis habe ich echt wirklich sehr gerne gemacht. Das würde ich eigentlich jetzt am liebsten auch wieder anfangen. Also das habe ich auch vor in Zukunft. Mhm. Aber am liebsten mochte ich natürlich Reiten.
4: Also
7: ich habe natürlich auch ein eigenes Pferd.
4: Hast du auch?
7: Ja.
4: Oh, okay. Ja. Du bist ja voll sportlich, Mensch. So viele Hobbys nebenbei noch.
7: Ja, aber vieles mache ich auch. Hockey spiele ich zum Beispiel gar nicht mehr. Das habe ich, glaube ich, 9 Jahre lang gespielt. Aber ist da auch alles mit der Zeit irgendwie ein bisschen verflogen.
4: So, du weißt du noch, was damals mit dem Tennis-Outfit passiert ist, mit den Röcken? Hast du die damals einfach gesagt, Mama, brauche ich nicht mehr? Oder habt ihr die damals verkauft? Wo sind die heute? Was glaubst du? Oder was weißt du?
7: Ich glaube, wir haben die an Freunde weitergegeben, die noch jüngere Kinder hatten. Weil ich habe mit Tennis aufgehört. Ich fand es dann total blöd, Sportarten zu machen und so. Das war so eine kritische Zeit. Aber genau, ich glaube, die haben die alle weggegeben tatsächlich.
4: Und wenn du das heute zurückbekämst, wenn es auch nur ein einziger wäre, was würdest du mit dem machen? Kann man das auch so casual irgendwie so tragen? Oder sagst du, nee, da muss man schon Tennis spielen?
7: Da 100%. Ich trage die 100%. Also ich habe jetzt sogar tatsächlich wieder ein paar neue, aber die sind halt alle nur so schlichten Farben, weiß und schwarz. Und ich trage die so casual.
4: Also Basic T-Shirt dazu und dann einfach Sommeroutfit.
7: Genau.
4: Ja, warum eigentlich nicht?
7: Kann man ja durchaus. Und das Tolle ist, die haben immer noch so eine eingenähte Hose unten drunter. Also da kann auch nichts passieren, dann, dass der Rock hochfliegt oder so. Das ist perfekt.
4: Nee, das Tolle ist deine Aussage von vorhin. Und zwar, dass du da immer noch reinpasst. Also wer kann das behaupten? Ich kann es nicht behaupten. Ich passe nicht mehr in die Sachen von früher rein. Ich habe es versucht. Ich habe auch eine Hose. Die habe ich nicht weggegeben. Ich weiß auch gar nicht, warum ich die noch zu Hause habe. Die habe ich mir mit 15, 16 gekauft ungefähr. Das war meine erste Hose, mit der ich so feiern gegangen bin, so Party, weißt du? Und ich keine Ahnung, ich kann mich davon nicht trennen, aber die nimmt eigentlich nur Platz weg im Schrank. Und ich habe sie schon mehrmals versucht irgendwie, aber ich kriege den Knopf nicht mehr zu. Ich bin ein bisschen in die Breite gegangen.
7: Ja, aber da hängen ja auch so viele Erinnerungen dran.
4: Ja, voll. Und ich habe das Gefühl auch, dass wenn man diesen Gegenstand berührt, dass dann auch wieder mehr Erinnerungen kommen. Klingt das komisch?
7: Nee, ich kann es schon irgendwie nachvollziehen.
4: Also nur dran zu denken, klar, weckt auch Erinnerungen. Aber wenn du dann auch noch irgendwie so diesen, was auch immer das bei euch für ein Gegenstand ist, dann kann es ja sein, dass dann nochmal irgendwie Momente auftauchen, in denen ihr den Gegenstand benutzt habt damals oder Abende, die ihr damit verbracht habt oder in deinem Fall irgendwelche Turniere. Warst du erfolgreich? Hast du so Pokale und sowas noch aus der Zeit? Oder hast du die auch alle geschmissen?
7: Nee, also so kleine Pokale, es waren halt keine großen Turniere irgendwie. Ich war ja noch sehr jung, also es war ja nichts Großes, aber so kleine Pokale oder so, wo wir dann in den Runden gespielt haben, das war schon, haben wir noch im Keller irgendwo.
4: Und wie sieht es bei dir mit Gegenständen generell aus? Also würdest du sagen, boah, ich habe voll viele Sachen zu Hause, die ich eigentlich nur habe aus Erinnerungsgründen, emotionalen Gründen, eigentlich brauche ich es gar nicht, eigentlich benutze ich es auch gar nicht, aber ich kann mich davon einfach nicht trennen.
7: Ja, also das haben wir auf jeden Fall, meine Mama ist genauso, die hat noch, glaube ich, alle, also die hat noch so viele Sachen, als ich ganz klein war, als ich ein Baby war, die hat die alle die Sachen noch und das ist schon Jahre her. Und auch von meiner kleinen Schwester und so, also meine Mama hat ja wirklich alles, die hat aber auch alles schön geordnet in Kisten und die weiß ganz genau, wo was drin ist. Also die hat auch zu allem noch eine Geschichte und bei uns, also meine Mama ist da sehr schwer mit wegschmeißen, ich glaube, das habe ich von ihr geerbt, dass ich das auch echt sehr schwer kann.
4: Findest du, je mehr sich davon anhäuft und so im Laufe des Lebens kommt ja immer wieder was Neues mit dazu, ist das dann auch irgendwann so eine Belastung, wo du sagst, boah, eigentlich nervt es mich auch so ein bisschen?
7: Kommt drauf an, was für Gegenstände. Also so ich bin halt sehr ein Mensch, der so in Erinnerungen schwebt, wenn man so sagen kann. Und ich habe auch total viele Sachen von meinem Onkel zum Beispiel, der ist verstorben vor 4 Jahren. Und solche Sachen könnte ich niemals irgendwie hergeben. Also auch wenn die, zum Beispiel die Partsachen passen mir gar nicht. Also ich könnte die nie anziehen oder so, aber das war allein schon ganz schwer, irgendwie sich zu trennen von manchen Sachen von ihm, wo man so wirklich sagt, okay, das braucht keiner mehr. Also ich habe eigentlich gefühlt alles mitgenommen. Und das sind so Sachen, die könnte ich niemals wegschmeißen. Aber so jetzt so normale Klamotten zum Beispiel oder so Sachen, die ich halt ehrlich nicht mehr brauche, wo ich auch jetzt keine emotionale Verbindung zu habe, die... Von denen trenne ich mich gerne.
4: Ich hätte am liebsten einfach so einen XXL-Keller, so eine Lagerhalle, wo ich einfach alle Sachen reinmachen kann, die ich nicht in meiner Wohnung haben möchte, von denen ich mich aber nicht trenne und die ich rein theoretisch auch gerade gar nicht brauche. Und weil der Keller ist einfach viel zu klein. Jeder Keller ist zu klein dafür. Aber
7: ja,
4: irgendwie,
7: 100%.
4: Was willst du machen? Cecilia, dann vielen Dank, dass du noch eine Story gefunden hast. Ich wünsche dir einen schönen Abend und alles Gute.
7: Ich dir auch.
4: Bis bald.
7: Ciao, ciao.
4: Anrufen dürft ihr auch vom Handy vom Festnetz, die Nummer zu mir.
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4: Welcher Gegenstand ist für immer weg, bei dem ihr euch heute aber denkt, warum habe ich das bloß verkauft, verschenkt oder weggeschmissen? Was ist es bei euch? Welche Geschichte verbindet ihr damit? Und warum trauert ihr der Sache heute hinterher? Wen haben wir dran in der nächsten Leitung mit der 9-0? Hallo.
8: Hallo?
4: Ja, wer ist denn da?
8: Boah, krass, dass ich bei dir durchgekommen bin. Verrückt. Hier ist der Omar.
4: Omar, grüß dich. Woher bist du? Aus welcher Ecke?
8: Grüß dich. Ich komme aus Tübingen.
4: Tübingen.
8: Verrückt. Ich hatte schon Jahre.
4: Wie viele?
8: Jahre. Boah. Dich hört man im Gefängnis extrem. Du bist, ein richtiger Star da drin.
4: Jetzt kommt die Erklärung, woher du mich kennst.
8: Aus dem Radio.
4: Ja,
8: aus
4: aber
8: Radio.
4: Aus dem Gefängnis. Aus dem Radio im Gefängnis.
8: Manchmal ist man auf Transportzellen, dann hat man keinen Fernseher. Und dann hört man dich.
4: Ach,
8: also du bist da drin ein richtiger Held. Ja, ja, kein Witz.
4: For real? Und wo warst du? Wo hast du gesessen?
8: For real. Überall und nirgendwo. Ich will dir gar nicht deine Zeit stehlen.
4: Nein, ich will wissen, wo meine Fans sind. Vielleicht mache ich mal eine Tour in die JVA oder so.
8: Ich glaube, Baden-Württemberg weit bist du. Bist auf jeden Fall ein sehr Beliebter. Mach genauso weiter. Ich habe überlegt, ach, wenn ich durchkomme, mache ich eine Witzgeschichte. Aber nee, Mann, den Respekt, den zoll ich dir. Machst einen geilen Job, Mann. Mach genauso weiter.
4: Danke dir.
8: Und
4: sag mir, eine Frage muss ich trotzdem stellen, wenn du jetzt schon mal dran bist.
8: Ja, klar. Ja, klar.
4: Wenn man das abends hört, ne, und da sitzt, was gibt einem das in dem Moment? Oder was bringt einem das?
8: Ich sag dir, ich bin gerade aus Frankfurt Richtung nach Hause. Ich habe keine Lust auf Musik hören. Ich schalte immer dich ein.
4: Nee, ich meine jetzt nicht jetzt. Ich meinte eigentlich so, wenn man so im Gefängnis sitzt und das dann so hört, ob das dann eigentlich eher frustriert, weil man sich denkt, ja, die reden von draußen, aber ich bin drin.
8: Nein, auf gar keinen Fall.
4: Nee?
8: Also insbesondere auf Transportzellen. Hast du ja keinen Fernseher, du hast nichts.
4: Mm.
8: Und du hast auch so eine beruhigende Art, deine Art, wie du mit den Menschen redest. Also manchmal hast du wirklich richtig witzige Leute drin. Ich denke mir, welche Geduld du mitbringst, ist wirklich unglaublich sympathisch. Ich weiß nicht, deine ganze Art ist einfach sympathisch.
4: Danke, das ist echt lieb von dir. Sehr nett, sehr nett.
8: Wirklich.
4: Omar, also heute geht es um Gegenstände, an denen du, also einen Gegenstand will ich auf jeden Fall hören, den du nicht mehr hast, aber den du gerne zurück hättest. Du hast ihn damals verkauft, verschenkt, weggeschmissen.
8: Oh.
4: Was ist es?
8: Ich traue einem Handy nach, dass die Beamten mir mal im Knast weggenommen haben und nie wieder gegeben haben, aber ansonsten, nein, Spaß beiseite. Ich habe nichts, was ich dem hinterher traue. Ich bin nicht so der Materielle. Da gibt's nichts.
4: Ich hab gehofft, dass heute jemand anruft und genau sowas sagt, dass er oder sie materiell gar keine so eine Bindung irgendwie hat, sondern sagt, ja, ist nicht schlimm, wenn es nicht mehr da ist.
8: Es kommt und geht, wie alles im Leben. Es kommt und geht, wie alles im Leben.
4: Aber wie sieht's aus mit Familienstücken, mit so Familiengegenständen? Ist da auch nichts dabei, wo du sagst, das ist mir schon wichtig?
8: Also die Sachen, die mir wichtig sind, habe ich noch. Die habe ich dann wohl nie weggeschmissen.
4: Mhm.
8: So kann ich es auch sagen.
4: Was ist denn der wichtigste Gegenstand für dich?
8: Boah, den gibt es nicht. Den ich zum Arbeiten brauche oder den ich einfach nur aus...
4: emotionalen Gründen. Wo du emotional dranhängst. Das kann, weiß was ich, das kann irgendwie ein Ring von deinem Papa sein oder...
8: Ein Klamottenstück, meine Jacke, meine erste Jacke vielleicht, die ich mir mal gekauft habe. Die habe ich, neulich habe ich sogar ausgemistet und die Jacke habe ich nicht weggeschmissen. Jetzt hast du was sogar wirklich gefunden. Da habe ich als Kind lange drauf gespart und die habe ich nicht weggeschmissen. Die hängt bei mir immer noch im Schrank.
4: Ja, dann habe ich ja nichts gefunden, weil hättest du jetzt gesagt, die habe ich weggeschmissen, dann hätten wir was. Aber du hast sie ja noch.
8: Nein,
4: du hast sie ja noch.
8: Ja, die habe ich, aber weggeschmissen habe ich davon nichts, nee.
4: Sonst hast du alle mal nichts, was du... Noch nicht mal dein erstes Auto... wo du hinterher trauerst?
8: Das hat mir die Polizei auch weggenommen. Das habe ich auch bis heute nie wieder gesehen. Wirklich, kein Witz. Das habe ich nie wieder gesehen.
4: Oma, irgendwann musst du mir aber erzählen, was man dir alles weggenommen hat und warum vor allem.
8: Nein, das ist da, wenn das Thema ist, versuche ich wieder durchzukommen, merkt ihr meine Nummer, dann machen wir mal einen richtig witzigen Talk. Dann okay. Machen wir einen richtig witzigen.
4: Andere Frage, wenn du in einer Partnerschaft wärst, ne? Vielleicht bist du es
8: okay.
4: Ja auch,
8: okay,
4: weiß
8: du
4: ich ja nicht.
8: Mit dir reden, komm. Ja, ich bin in der Partnerschaft.
4: So, und die Partnerin sagt zu dir, das ist mir besonders wichtig. Und wäre es dann für dich, also und du findest diesen Gegenstand, was auch immer das jetzt ist, nehmen wir mal jetzt irgendwie, was könnte es denn sein? Irgendwas, irgendwie ein Möbelstück zum Beispiel, ein Stuhl oder aber du findest das halt einfach hässlich und unnötig. Und sie sagt aber, dass ihr das wichtig ist. Würdest du das respektieren oder würdest du dann sagen, also ganz im Ernst, muss weg. Ich würd's vielleicht verkaufen oder so und würde ihr was Neues holen, was schöner ist.
8: Nein, wenn sie dran hängt, mein Gott, dann lass die Leute doch leben.
4: Also es stört dich nicht, wenn andere Menschen an Gegenständen hängen?
8: Nein, auf gar keinen Fall. Finde ich sogar eigentlich ganz cool.
4: Ne? Fühlt es sich freier an, wenn man nicht an Gegenständen hängt, weil man ja theoretisch... Ja, einfach losziehen kann und man... Weißt du, mein Gedanke zum Beispiel, wenn ich mir jetzt vorstelle, so, ich will jetzt woanders auswandern zum Beispiel oder irgendwo anders hin, dann denke ich mir so, boah, ich habe so viele Sachen, wie soll ich denn die da alle da hinbekommen? Da muss ich ja einen Transporter irgendwie organisieren für all die Sachen. Du bist ja voll easy, du sagst, ja, okay, ich verkaufe einfach alles.
8: Ich habe in meinem Leben so oft schon alles verloren, dass ich irgendwann gar keinen Bezug mehr daran hatte oder dafür hatte. Es ist alles, was dich in irgendeiner Art und Weise hält oder dich nicht fort, also was dein Leben schwer macht, musst du einfach wegmachen. Die Gesundheit ist wichtig, das ist daran hänge ich zum Beispiel. Ich hätte meine Gesundheit weggeschmissen, das ist eine Sache, das wäre was, wo ich sagen würde, oh mein Gott, hätte ich eine, da würde ich hinterher trauen, aber irgendein Gegenstand oder so, gibt es nichts. Wenn es geht, geht's. Wenn es kommt, kommt's. C'est la vie.
4: C'est la vie. Omar, vielen Dank fürs Gespräch. Schönen Abend dir.
8: Ich werde auf jeden Fall weiterzugehen.
4: Mach's gut,
8: ciao.
4: So, anrufen dürft ihr auch vom Handy vom Festnetz.
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4: So, wen haben wir dran? Da ist jemand mit der 72. Guten Abend, hallo.
9: Daniel?
4: Das bin ich.
9: Ja, hallo, Conny aus Rastatt.
4: Conny aus Rastatt, hallo.
9: Hallo, guten Abend.
4: Wie lange habe ich dich jetzt nicht gehört?
9: Ich war eine Weile mal außerhalb.
4: Aber schon ein paar Monate, kann das sein?
9: Ja, schon ein paar Monate, stimmt.
4: Ich kann das nicht einordnen, aber so mein Gefühl sagt mir das. Conny, schön, dass du da bist. Welcher Gegenstand ist es denn bei dir?
9: Tja, Erinnerung, Schulzeit. Als ich meinen Schulabschluss gemacht habe, haben wir die Bilder gekriegt über die ganze Schulzeit und die habe ich damals alle verrissen oder verschenkt. Und heute bedauere ich es.
4: Ich konnte mir jetzt gerade nicht folgen. Also Bilder von der Schulzeit.
9: Während der Schulzeit, ich habe Hauptschulabschluss und da hat man ja Kunstunterricht gehabt oder Zeichnen oder in der Richtung. Und die ganzen Bilder, wo man in den Jahren gemacht hat,
4: gemalt hat. Wir reden nicht von Fotos, wir reden von Sachen, die du selbst gemalt hast.
9: Selbst gemalte Bilder, ja.
4: Aus deiner Schulzeit.
9: Haben wir dann einen Abschluss. Okay. Genau. Und beim Abschluss haben wir die dann bekommen, den kompletten Ordner. Und da habe ich damals Frust gehabt und habe alle verschenkt oder weggeschmissen.
4: Warum?
9: Und das bereue ich.
4: Weil einfach die Schulzeit nicht so prickelnd war, oder warum?
9: Nee, es war eigentlich alles soweit in Ordnung, aber einfach wollte ich nicht. Hat sich erledigt gehabt und entsorgt.
4: Weißt du noch, was das für Motive waren oder weißt du es gar nicht mehr?
9: Ein paar Sachen weiß ich noch. Eins waren Dinosaurier im Wasser drin. Die sind auch jahrelang bei uns in der Schule ausgehängt gewesen. Mhm. Und ja, eins, das war damals mit so Papierschnipsel gemacht und da hatte ich ein Bild gemacht, nicht mit Papierschnipsel, sondern mit ausgestanzten, mit dem Locher aus so Klebepapier und habe einen Schmetterling geklebt gehabt.
4: Jetzt hast du das ja damals alles gemacht, gebastelt, gemalt und so weiter. Du könntest das wieder machen. Warum sagst du irgendwie, oder machst du das sogar? Bist du sogar so kreativ und sagst, oh, ich habe schon wieder ganz viele Bilder bei mir zu Hause hängen, die ich selbst gemacht habe?
9: Das eine oder andere mache ich selber. Ich habe auch die Motive irgendwo im Kopf, aber es sind halt Erinnerungen sozusagen. Mensch, Skinner, warum hast du das damals weggeworfen?
4: Das ist interessant.
9: War halt einfach eine Kurzschlussreaktion, so nach dem Motto, ah, jetzt sind wir fertig, hat sich erledigt und ist gut. Und tja, in der heutigen Zeit denkt man sich, wieso?
4: Ich versuche mir einfach gerade vorzustellen, du hast du jetzt wieder und was machst du dann damit? Irgendwie, du freust dich irgendwie, dass du das damals selbst gemacht hast, im Alter von vielleicht 14, 15 wahrscheinlich, ne? So ungefähr.
9: Ja.
4: So, und dann, soll ich die jetzt, würde ich die jetzt in meine Wohnung hängen oder will ich die einfach nur in einem Ordner haben und mir ab und zu mal angucken? Also bei mir ist es so, dass ich halt im Keller so alte Schulhefte habe, wo ich reingekritzelt habe. Welche aber auch, die ich sehr gepflegt habe, wo mir der Unterricht besonders viel Spaß gemacht hat, wo es auch Zeichnungen drin gab. Ich vergleiche das so ein bisschen damit, weil ich mir gerade denke, so, ja, ich will die auch irgendwie nicht wegwerfen, weil ich es ja schön finde, so mal ab und zu reinzugucken.
9: Ja gut, ich habe jetzt auch in letzter Zeit ein bisschen wieder gemalt. Es sind halt einfach Bleistift und Kinderzeichnungen mehr, so von dem her, weil eigentlich zeichnen kann ich nicht. Und die hebe ich mir jetzt auch im Ordner auf. Und zwei Stück, weil ich kann normal nicht mit Farbe malen, und zwei Stück habe ich mir jetzt sogar aufgehängt. Das habe ich jetzt in den letzten Monaten mal ausprobiert, mal ein bisschen was mit Farbe zu machen. Aber halt alles auch nur mit Bleistift.
4: Ja, das spielt gar keine Rolle. Ich frage, ob's. Ich habe mir letztens wieder so eine schöne Doku angeschaut, da ging es um Pflegeheime. War also jetzt vielleicht nicht für jeden was, aber ich fand es irgendwie ganz interessant. Und da ging es halt um die Betreuung und was man dann so macht. Und da wird halt mit vielen dann so Spiele, wird gesungen gemeinsam, ne? Oder da werden auch zum Beispiel so Bastelsachen zusammen gemacht.
9: Ja.
4: Und ich habe mir dann so selber die Frage gestellt, ist das nicht irgendwie verrückt, dass wir als Kinder basteln, malen, zeichnen, singen und so weiter. Dann werden wir irgendwann erwachsen, dann finden wir es uncool. Dann gehen wir zur Schule, machen unsere Ausbildung, kriegen unsere Familie und so weiter. Und basteln findet nicht mehr, oder malen und so kreative Sachen generell jetzt allgemein, findet bei der Mehrheit nicht mehr wirklich viel statt, habe ich das Gefühl. Das ist so wenig bis gar nicht mehr. Und dann frage ich mich, ob wir das nicht wieder öfters machen sollten als Erwachsene.
9: Man sollte es machen, aber man sollte auch ein bisschen Anleitung dazu haben. Wenn man alles allein machen muss und wieder allein schauen muss, gut Bleistift kaufen oder so oder ein Papier kaufen, aber wenn man es doch ein bisschen intensiver machen will, würde ich sagen, der ein oder andere Kurs wäre vielleicht nicht schlecht.
4: Meinst du?
9: Farbzusammenstellung und ich weiß es nicht.
4: Dann wird es mir wieder ein bisschen zu...
9: Ich habe es bei mir gemerkt... Gerade Umgang mit der Farbe als solches, da habe ich meine Probleme und da wäre es vielleicht besser, wenn man ein bisschen Information irgendwo herbekommen wird.
4: Conny hat also Ansprüche an Kunst.
9: Ja, irgendwo setzt man sich ja selber einen Anspruch. Man will halt schon, dass es auch einigermaßen nach dem aussieht, was man sich eigentlich gerade im Kopf vorstellt. Und wenn man dann irgendwo gerade mit Kritzeleien anfängt... Und überhaupt nichts dabei rauskommt, das wäre dann ärgerlich.
4: Wie hast du
9: Oder vor allem, wenn man halt wirklich mit anderen Farben umgehen will, wenn man dann wirklich wenn man merkt, okay, es klappt als solches und dann sagt man, okay, man will vielleicht mit Ölfarben oder mit Aquarellfarben oder sonst irgendwas machen. Wäre vielleicht doch schön, wenn man den einen oder anderen Kniff hätte.
4: Wie haben denn damals deine Eltern auf deine Kunst reagiert? Fanden die das toll oder haben die das kritisiert und gesagt, das geht noch schöner, Conny, das ist noch nicht perfekt genug?
9: Nee, war eigentlich, es war meins. Ich habe eigentlich wenig Kommentar dazu gekriegt. Vielleicht habe ich mich deswegen auch so relativ schnell davon auch getrennt.
4: Hast du auch für andere sowas gemacht, also für Freunde oder für die Familie oder eher weniger?
9: Nee, ist eigentlich nur für mich.
4: Schade, warum?
9: Ich zeichne nur für mich. Weil ich eigentlich der Meinung bin, dass ich es eigentlich nicht kann. Und ich sage eigentlich, für jemand anderes was weiterzugeben, dann soll das eigentlich schon was darstellen. und wenn man selber nicht damit zufrieden ist, nachher irgendwas an jemanden weiterzugeben. Obwohl, ich habe mal zwei Bilder jetzt, gerade das eine Farbe mit Farbe, das habe ich an jemanden geschickt. Ich habe gemeint, guck mal, was ich da gemacht

0: Johannes den Goldsticker, den Panini Goldsticker von der WM. Von Cecilia die Tennisröcke aus ihrer Tenniszeit. Bei Oma nix. Der braucht nichts, hat er gesagt. Und er hängt auch nichts hinterher, was vielleicht aber auch so ein bisschen mit seinem Werdegang zu tun hat. Und dann haben wir jetzt gerade noch die Geschichte gehört, wo es um einen Ordner mit selbstgemalten Bildern geht. Ja, ich bin gespannt. Was ist es bei euch? Nennt mir einen Gegenstand, den ihr vermisst, den ihr gerne zurück hättet. Ihr habt ihn verkauft oder ihr habt ihn verschenkt oder ihr habt ihn weggeschmissen. Was steckt dahinter? So, jetzt gehen wir in die nächste Leitung. Wen haben wir dran? Da ist Dietmar aus Gelsenkirchen.
1: Hallo.
0: Hallo Dietmar.
1: Ja, ich habe mal ein T-Shirt verloren, und zwar ein Show-T-Shirt hier. Von Iron Maiden, Somewhere in Times. Das war mein allererstes Konzert, 86 Oktober in der Grugerhalle Essen.
0: Von Iron Maiden?
1: Ja.
0: 86?
1: Das Tour-Shirt, ja, 86.
0: Meine Güte, da bin ich ja gerade gekommen. Da warst du schon auf dem Konzert unterwegs, oder wie?
1: Ja, da war ich aber schon fast 27.
0: 86 warst du 27?
1: Wurde. Kurz, wenige Tage später, das war Ende Oktober. Nee, Moment mal, das war Ende November, genau. Ende November, und am letzten November bin ich dann 27 geworden. Kurz davor war Iron Maiden, Somewhere in Times, von Arbeitskollegen eingeladen worden. Und die haben mich später mal gefragt, sag mal, mit fast 27 dein erstes Konzert? Was hast du in der Vorzeit gemacht? Saß du da im Knast oder im Wachkoma? Weil ich, nee, das hat sich so ergeben. Ne? Weil die anderen, die waren ja auf zig Konzerten schon, ne? Hallo?
0: Ja, ich höre dir zu.
1: So.
0: Aber du noch nicht. Du warst mit 27 auf deinem ersten. Und war das T-Shirt damals eins, das du dir auf dem Konzert selbst gekauft hast? Oder kam das noch anders zu dir?
1: Auf dem Konzert selbst gekauft. Okay. Ich wollte auch 3 Tage später umziehen, und in der Pause, die Vorgruppe war WISP aus Kalifornien. Danach in der Oma-Pause sind wir da rumgeklettert und weiter nach oben in die Ränge, und da war so eine Stufe, die war vielleicht 1 Zentimeter hoch, ganz die untere Stufe, und ich habe immer zugesehen, dass ich da nicht möglichst nicht wegknicke, und genau das ist mir passiert, einmal mit dem linken Fuß um, das volle Körpergewicht drauf, nur noch Sterne, aber egal dann, ne? Mit dem dicken Fuß dann, da war ein Bänderriss, alle Bänder links durch. Der Umzug hat sich dann verzogen. Ich hatte dann erst vor 6 Wochen Gips. Aber einen Männer habe ich mir nicht entgehen lassen. Das war erstmal der Schlagzeuger. Der verschwand dann erstmal oben auf so einem, haben sie aufgepumpt. Ein Riesenkopf von Eddie.
0: Gibt's das Konzert noch irgendwo auf YouTube oder so anzugucken?
1: Ja, aber hundertprozentig.
0: Wo war das? In welcher Stadt?
1: Essen, Grugerhalle.
0: In Essen damals, 86. Iron Maiden. Okay, guck
1: mal. Ende November.
0: Guck ich mal, ob ich es finde.
1: Und auf den Handflächen, die wurden ebenfalls aufgepumpt, die Gitarristen rechts und links. Und vorne der Sänger Bruce Dickinson mit so einer riesen Laserkanone, der so einen blauen Strahl in die Decke feuerte. Natürlich nicht ins Publikum, ne? Ich glaube, es hätte ein paar Sehschäden gegeben. Ne? Aber das war
0: das
1: wirklich...
0: Das gab es damals schon technisch? 86?
1: Ja.
0: Laser? Ich dachte, das sind diese ganzen Laser...
1: So eine riesen Laserkanone da, ne? Mindestens 2 Meter lang oder so haben sie da aufgebaut. Und er war der Einzige, der da nicht irgendwie auf der Fläche stand, die aufgepumpt wurde. Der Kopf vom Eddie war riesig, oben drauf der Schlagzeuger auf dem Kopf. Das wurde so, während die alle spielten, aufgepumpt. Der Schlagzeuger verschwand dann in lichte Höhen sozusagen. Den konnte man aber immer noch sehen, auf dem Kopf vom Eddie. Und der Eddie war ja so das Skelett eben auf Science Fiction aufgemacht, ne? Mit einer Laserwaffe, ne? Und so einem Helm, Astronautenhelm. Also das war das Beste, was ich jemals von einem Maiden gesehen habe. Ich meine, klar, gibt Leute, die sagen, ja, musikalisch und war dies und das und Power Slave und so weiter. Besser das Album, aber ich fand das super, das Konzert. Ne?
0: Das ist die Hauptsache. Warst du seitdem mal wieder da, oder war das bis heute dein einziges?
1: Nein. Einen Maiden habe ich noch ein zweites Mal gesehen. Ich habe hier einen ehemaligen Arbeitskollegen, der hat eine eigene Band, der war auch Maiden-Fan. Ich weiß nicht, ob der Sodom was sagt.
0: Nee. Ich habe noch nicht mal die Vorband, die du vor dem nanntest, habe ich auch nicht gekannt.
1: WASP, Wasp, kam aus Kalifornien. Die hatten keine großartige Bühnenshow. Die hatten aber mal eine Bühnenshow, als sie noch unbekannter waren. Auf der Bühne Jungfrauen vergewaltigt, Mönche erschossen, Fleisch ins Publikum geworfen.
0: Ach du meine Güte.
1: Das hatten sie aber dann, als Bekannte wurden, eingestellt.

0: Geld. Ne? Und ein
1: Wäre heute auch nicht mehr möglich.
0: Nee, die hatten ja auch in den USA einen Skandal. Da hatte ein Jugendlicher mal Leute erschossen und vor Gericht hat er sich dann gewehrt und hat gesagt, ja, er wäre beeinflusst gewesen von diesem Eddie, von Ayn Rand und von satanischen Schriften. Und dann gab es eine Protestaktion, aber nur in den USA, nicht in England oder Europa, wo die dann Hunderte von Ayn Rand-Alben verbrannt haben. Ich war nämlich noch vor kurzem im Kino, die Ayn Rand-Geschichte, da haben die das erwähnt. Da gab es auch Filmmaterial darüber, über die Verbrennung von Alben und dass so einige in den USA dann doof gespielt haben.
2: Die Ayn Rand-Geschichte, okay.
0: Ist ja verfilmt worden, da war ich noch vor ein paar Monaten im Kino drin.
1: Okay, ja cool. Habe ich auch noch nicht gesehen. Muss ich mir auch mal anschauen.
0: Er wurde im Kino gezeigt vor ein paar Monaten. Der Film Ayn Rand. Absolut klasse. Kann ich nur empfehlen. Die ganze Bandgeschichte. Ne? Die hatten ja auch zeitweise einen Durchhänger. Da haben die in den USA da vor knapp 2000 Leuten gespielt. Und da hätten wir reingepasst. Und da hatten die irgendwie einen Durchhänger. Und dann plötzlich ging es wieder richtig berghoch. Die haben ja auch ein eigenes Flugzeug. So eine riesige Boeing. Ne? Ich glaube, der Bruce Dickinson, der ist Pilot. Der hat extra den Pilotenschein gemacht. Und die haben mal gezeigt, wie klein der Regierungsflieger von der Merkel ist. Der stand per Zufall am gleichen Flughafen und dahinter die Riesen-Boeing von Ayn Rand mit Schriftzug.
2: Er muss ein bisschen protziger sein. Dietmar, was ist aus dem Shirt geworden eigentlich?
0: Das ist das Dumme. Ich habe mal meine T-Shirts so aussortiert und wollte das Ayn Rand natürlich behalten. Da passe ich zwar nicht mehr rein, aber... Ne? Und dabei muss es wohl in den Stapel gelangt sein, den ich entsorgt habe. Dummerweise, ich habe dann danach zigmal alles nochmal in den Schrank durchwühlt und hier und da und in jede Ecke. Und ne? Aber nee, ich habe es nicht mehr wiedergefunden. Das ist ungefähr so vor 10 Jahren passiert. Ne? Das ist natürlich schade. Ich war kurz davor, das hinter Glas rahmen zu lassen und mir an die Wand zu hängen.
2: Ja gut, also mit anderen Worten, das heißt, der aktuelle Stand ist unbekannt. Wir wissen nicht, ob es noch da ist. Es könnte rein theoretisch noch da sein. Oder ist es ausgeschlossen?
0: Ja, ich würde sagen, das ist ausgeschlossen, weil ich habe in meiner ganzen Wohnung, also ich habe da alles vom Kopf gestellt. Und das Blöde ist, ich habe reichlich T-Shirts aussortiert und auch ein paar Hemden dazu und so weiter. Und irgendwie in dem Kuddelmuddel habe ich dann so ein paar T-Shirts, die okay waren, behalten. Und den Rest mit den Hemden, alles, was nicht passte, zack und weg.
2: Und wahrscheinlich war es
0: dann
2: drunter.
0: Okay. Ja, genau. Ne? Weil ich habe es nicht mehr wiedergefunden. Ne? Und das T-Shirt, das hatte ich ja nur an dem Tag an, wo diese Tour stattfand. Also an dem Tag in Essen. Ne? Das habe ich mir vor dem Konzert gekauft. Und danach selbstverständlich nie wieder getragen, nie gewaschen, nichts. Ne? Immer schön aufbewahrt. Das hätte ich gerne hinter Glas und an der Wand. Da habe ich leider zu spät drüber nachgedacht.
2: Aber ohne Autogramme?
0: Ohne Autogramme, ja, das wäre gar nicht möglich gewesen. Ne?
2: Hast du noch die Tickets?
0: Die Tickets habe ich leider nicht mehr.
2: Auch nicht mehr? Ach. Das wär noch cool gewesen, wenn du die noch so unter die Glasscheibe gemacht hättest.
0: Also was ich habe, sind in den 90er Jahren bin ich ja mit Sodom öfter mal mitgefahren, dreimal in Wacken, beim Dynamite. Vor Wacken war ja in den Niederlanden das Dynamite oben her und so weiter. Dann war ich auch mal mit denen in Österreich und einmal sogar in Tombstone, Arizona. Und der hatte da einen Kollegen, der in seiner Band spielte, der hatte eine eigene Band, die nannte sich Desperados. Ennio Morricone trifft Heavy Metal. Und der da glaube ich auch schon fünf, der kommt aus eurer Ecke da, Dossenheim, Heidelberg. Und der hat schon das fünfte Album rausgebracht mit Desperados. Und das hat wirklich Spaß gemacht da in Tombstone. Alle als Cowboys verkleidet durch die Gegend gelaufen. In Arizona, in Phoenix, in der Hauptstadt, haben wir uns da eingekleidet mit Stetson, $70. Aber so diese Staubmäntel aus Schwimmen ist wie vom Tod. Ah, die haben nichts gekostet, ne? $19 oder sowas. Ne?
2: Dann kannst du dir was Neues holen. Vielleicht kannst du das dann einrahmen.
0: Ja, gut, ich kann mir das, ja, aber irgendwie, klar, ich kann mir natürlich die ganzen Tour-Shirts, die kann man sich ja kaufen und so weiter, ne?
2: Ja, es gibt die ja jetzt auch wieder als Neuauflage. Ich bin so ein bisschen irritiert, weil ich nicht weiß, so, das ist ja nicht dasselbe, wenn du dir heute im Klamottenladen so ein Iron Maiden-Shirt, wo draufsteht, die Tour 86, dann ist das ja logischerweise eine neue Produktion. Das ist ja nicht die Originalproduktion von früher.
0: Darum geht's. Also,
2: aber es ist gerade wieder voll im Trend. Also diese alten Shirts, Nirvana, Queen, ne, das sind alles so Shirts.
0: Motorhead.
2: Ja, genau. Die tauchen alle plötzlich wieder auf.
0: Ja, das ist richtig. Die verkaufen sich auch wahnsinnig gut und dann, die sieht man ja auch so auf jedem Konzert, ne? Dass es da Stände gibt, da kannst du dann die ganzen alten Sachen kaufen. Also bei größeren Veranstaltungen, ne?
2: Ja. Dietmar, hat mir Spaß gemacht. Ich wünsche dir einen schönen Abend.
0: Alles ja, Gute danke dir. Gleichfalls. Ne?
2: Bis bald.
0: Tschüss, schönen
2: gut.
0: Abend
2: ciao.
0: Noch. Ne? Jo, ciao.
2: Anrufen dürft ihr auch vom Handy und vom Festnetz. Heute geht es um Gegenstände, die ihr verschenkt, verkauft oder weggeschmissen habt und die ihr gerne zurück hättet.
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2: Weil ihr gemerkt habt, war vielleicht doch ein Fehler. Ich hänge vielleicht doch mehr, als ich gedacht habe an diesem Gegenstand. Und vielleicht ist es ja auch rein zufällig damals passiert, unbeabsichtigt, so wie gerade eben gehört. Der Dietmar hat eigentlich nur aussortiert und wahrscheinlich ist ihm das Lieblingsshirt da zum Opfer gefallen. Wen haben wir in der nächsten Leitung mit der 8-0? Guten Abend.
4: Ja, hallo?
2: Hallo?
4: Hallo? Hallo?
2: Hallo?
4: Echt? Ach du Scheiße. Ja, hi, Mahlzeit. Ich bin eigentlich die ganze Zeit während des Gesprächs am Handy gewesen und habe dem Dietmar da schön zugehört. Ich habe auch ein geiles Erlebnis in der Grugerhalle gehabt mit Painkiller, mit Jesus Priest.
2: Das klingt doch cool. Wer bist du denn? Wie darf ich hier sein?
4: Tut mir leid. Bla, am besten.
2: Bla?
4: Ja.
2: Das ist dein Spitzname.
4: Du heißt Daniel, hab ich hier mitgekriegt, ne? Aber mehr.
2: Was ist dein Spitzname oder was ist das?
4: Ist einer der Spitznamen, die, ja, die habe ich meistens auf der Stirn.
2: Woher hast du den? Kannst du das Radio noch runterdrehen? Ich höre leider im Hintergrund sehr störende Geräusche.
4: So, dann gehe ich zur Seite. Ich bin noch draußen ein bisschen am Mörteln.
2: Bla, wo kommt dein Spitzname her? Kommt der von viel Blabla? Ah,
4: der kommt von der Serie Lucifer. Der heißt der Morningstar und ich nenne mich da gerne mal Bla Morningstar.
2: Und also ich kenne die Serie, ist einer, also die habe ich damals gerne geschaut.
4: So
2: ich glaube, die ist inzwischen sogar schon fertig. Ich glaube, da gibt es keine neuen Staffeln mehr, leider.
4: Nee, aber da gibt es vorher
2: lief. Gibt es da einen Charakter, der Bla
4: Suki heißt? Steakhouse, die noch viel crazier sind, wo auch. Also, worauf ich hinaus wollte, die Story, bevor ich sie vergesse, ist, ja. Ich habe Verwandte bei Dresden, bin da mit 14 hin, während der Schulzeit, Ferien, und habe dann gekniffen bei einem Liebesangebot von einer Freundin, von meiner Cousine. Und ich bin nur froh, dass ich mir nichts anhängen lassen habe. Naja, auf jeden Fall haben die nicht mehr mit mir geredet, die Verwandten, weil die dachten, ich wäre ein Schwuchtel. Aber mir egal, ich habe einfach Muffe gehabt, in dem Alter schon was zu versorgen. Dann habe ich den, da habe ich auch schon Zeitung ausgetragen, weil wir Taschengeld so erhöhen konnten. Da habe ich dann mal so die Bravos, die übrig geblieben sind, da haben die sich sehr drüber gefreut, hingeschickt. Aber naja, ich fand, ich musste mir ein bisschen mehr geben, damit mein Gewissen da irgendwie Ruhe ist. Ich wollte mich dahin nicht mehr äußern, weil die waren also wirklich sehr, sehr sympathisch bis zu dem Augenblick, wo ich gesagt habe, nee, ich gehe mal lieber schlafen. Und dann habe ich meine ganze Star Wars-Sammlung dahin geschickt.
2: Ich konnte dir gar nicht folgen. Ich habe das Gefühl, ich bin gerade auf einem LSD-Trip. Also das ist.
4: Also ich habe
2: nicht mitbekommen, um was es gerade geht. Ich habe Dresden, Frau verliebt
4: alles,
2: oder dann doch nicht verliebt.
4: Alles an von Star Wars geschickt. Das ärgert mich.
2: Wem hast du das geschickt?
4: Mein Verwandten.
2: Deine ganze Star Wars-Sammlung hast du den Verwandten nach Dresden geschickt.
4: Ja, bei Dresden, ja.
2: Bei Dresden. Und du selber bist aber nicht aus Dresden, sondern?
4: Ja, so Richtung Ruhrgebiet. Ruhrgebiet. Sag mal, Köln in so einem Kupferkeller.
2: So, und die, wie alt warst du denn? Also du hast dich dann irgendwann mal von deiner Star Wars-Sammlung getrennt, weil du gesagt hast, ich bin jetzt alt genug, ich brauche das nicht mehr, oder?
4: Nein, Ich wollte ihn also richtig was Wertvolles schicken. Das, ich habe also da mehrere, auch in meinem Alter da mehrere Verwandte. Habe gedacht, damit können die, das, damit sind die ganz weit vorne. Und so ein Mercedes-Stern vom Schrottplatz, ja, das war der Wahnsinn. Aber diese Star Wars-Sachen, unheimlich. Also einen riesigen Koffer habe ich da hingeschickt. Mit allem, was es gab. Da habe ich also ja, ein bisschen auch geblutet. Ich dachte, nee, komm, dann haben die endlich mal was richtig Tolles, so, wo hier wirklich, wo man hier in Nordrhein-Westfalen ganz weit vorne mit ist. Ja, aber leider haben die damit gar nicht gewusst, umzugehen. Haben es weggeschmissen oder weiter verschickt.
2: Wann war das denn, Bla? Also von welcher Zeit reden wir?
4: Genau. Was weiß ich nicht mehr genau. Nö. Tut mir leid, das mit den Jahreszahlen, da habe ich es noch nie gehabt.
2: Das ist nicht schlimm. Wie alt bist du denn heute?
4: Boah, nee, lass mal's, Alter, Mann. Das wäre das Nächste, was ich verliere, meine Würde.
2: Ach so, okay.
4: Ach so, ach sehr.
2: Ja, dann weiß ich auch gar nicht, was ich fragen soll, wenn du... Wenn
4: du mit den Details du bist und das halt
2: ja, schon. Wir reden gleich weiter. Ihr könnt eine kurze Pause machen. Gleich.
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2: Unser Thema heute. Ja, es ist weg. Und zwar für immer. Welcher Gegenstand ist für immer weg, bei dem ihr heute aber noch denkt, warum habe ich das damals bloß verkauft, verschenkt oder weggeschmissen? Gesprochen habe ich gerade mit Bla, der nicht mehr in der Leitung ist, aber der hat seinen Verwandten in Dresden einen großen Koffer mit seiner gesamten Star Wars-Sammlung geschickt. Er weiß nicht mehr, wie alt er ist, wann er das verschickt hat und in welchem Jahr das war, aber er meinte damals, das könnte wirklich, das ist das Wertvollste, was ich besitze und die werden sich mit Sicherheit freuen und das wertschätzen. Dem war aber anscheinend nicht so. Die haben das wahrscheinlich verkauft, verschenkt oder irgendwas anderes damit gemacht. Auch da unbekannt, was draus geworden ist und ja, auch sehr ärgerlich. Hätte zwar noch gerne gewusst, ja, warum er das überhaupt verschickt, wenn er das so wertvoll findet. Beziehungsweise, man fragt ja vorher auch so, könnt ihr was damit anfangen? Ist das überhaupt was für euch? Aber gut, wir werden es vielleicht irgendwann erfahren. Jetzt gehen wir erstmal in die nächste Leitung und ihr könnt anrufen und mir eure Geschichte erzählen. Bei mir ist als nächstes Tanja aus Kaiserslautern. Grüß dich, Tanja.
5: Hi, Daniel.
2: Hallo. So, Tanja, was ist es bei dir für ein Gegenstand?
5: Also, ich habe ein Familienerbstück verkauft auf dem Flohmarkt.
2: Was ist es denn für eins?
5: Es war eine Vase.
2: Eine Vase. Aus der Familie.
5: Die Lieblingsvase meiner Oma, die von ihrer Mutter, also von meiner Uroma stammte. Ich das aber nicht wusste und bin da im, hab gesagt, ich mache Flohmarkt und dann war ich bei meiner Oma und hat sie gemeint, ich darf im Keller mal gucken, was ich noch so brauchen könnte. Und dann habe ich alles Mögliche eingepackt, unter anderem auch diese Vase. Die war übrigens potthässlich. Die habe ich damals für, keine Ahnung, 5 Mark auf dem Flohmarkt verkauft.
2: Wie groß war die?
5: Wie groß war die? 80 Zentimeter, 78 Zentimeter. So eine.
2: Ah, schon groß. Okay, ich habe jetzt mit so einer kleinen Vase so groß wie ein Schuhkarton gerechnet. Aber nee, wir reden von 2,5 Schuhkartons. Von, okay.
5: Ja, so eine Bodenvase, ne, war das.
2: Wie war sie verziert? Wie sah sie aus?
5: Braun-weiß und beige, so verschnörkelt war die.
2: Also richtig Oma-like, oder wie?
5: Richtig Oma-Style, ja. Also ich habe danach rausgeguckt und die hat meine Uroma sogar selbst irgendwie gemacht.
2: Was?
5: Oder mit, ja, super.
2: Das macht's noch schlimmer, Tanja.
5: Monate später sucht meine Oma diese Vase. Da war ich, wie alt war ich da? 19? 20. Und dann sucht sie diese Vase und ich denke, was suchst du denn? Ich suche die Vase von meiner Mutter, von deiner Uroma. Die hat sie mir, die hat sie aufgehoben, die hat sie damals gemacht. Und sag ich, wie sah die denn aus? Dann sind wir in den Keller. Sag ich, nein, oh, da ist mir ganz anders geworden. Ich dachte, Mist, was mache ich denn jetzt? Ja, Oma, ist die vielleicht kaputt gegangen oder so? Nein, nein, die war eingepackt da hinten im Regal. Sag ich, ja, dann habe ich die mit auf den Flohmarkt genommen. Die ist jetzt weg.
2: Oh je.
5: Oh je.
2: Die Urgroßmutter hat sie selbst noch getöpfert. Oder wie nennt man das
5: denn? Genau.
2: Getöpfert, oder? Sag mal in meiner Vase.
5: Ja.
2: Und Tanja hat sie für 5 Euro verscherbelt.
5: 5 Mark. So nach D-Mark-Zeit.
2: Mark für 2,50 Euro verscherbelt.
5: Ja. Ja,
2: das inflationsbereinigt, war Geld, 50 Cent wahrscheinlich. Okay, aber das ist natürlich blöd. Was ist denn dann passiert familientechnisch? Hat sie dann kein Wort mehr mit dir gesprochen?
5: Oh, was? Die war halt erstmal sauer, wie. Und dann dachte sie, sie ist auch selber schuld, weil sie hätte ja mit runtergehen können. Und ja, meine Mutter hat dann auch gesagt, das war die schönste Vase. Die war noch von ihrer Oma und meiner Uroma, wie ich auf die Idee habe. Ich wusste es ja gar nicht. Hätte ich gewusst, hätte ich die gar nicht mitgenommen, wahrscheinlich, ja. Ich dachte nur, was ist denn das für eine hässliche Vase? Komm, die nehmen wir mit, die nimmt da Platz weg. Fort mit.
2: Kanntest du deine Urgroßmutter oder hast du die nie kennengelernt?
5: Nein, die kannte ich nicht.
2: Und trotzdem hattest du eine Vase von ihr.
5: Ja,
2: Betonung
5: ich
2: auf hatte.
5: Immer noch hatte, genau.
2: Jetzt lautet das Thema ja heute, dass wir den Gegenstand zurück wollen. Willst du ihn immer noch zurück? Lebt die Großmutter noch eigentlich? Deine Großmutter meine ich jetzt?
5: Meine Oma lebt nicht mehr, nein.
2: Das heißt, du willst aber trotzdem die Vase zurück, als was denn? Als Erinnerung oder wie?
5: Nee, ich will die nicht zurück. Ich wollte es nur erzählen.
2: Ach so.
5: Dass ich das halt verschenkt habe. Also...
2: verkauft.
5: Auf der einen Seite bin ich froh, dass sie weg ist. Hätte ich die jetzt immer noch bei mir im Keller stehen. Ich hätte nicht in die Wohnung gestellt, auch nicht, wenn ich wüsste, dass die meine Urgroßoma gehört hat.
2: Ach so, aber ich dachte, also, aber darum geht es doch eigentlich. Ich dachte, dass man so einen Gegenstand dann zurück will, weil man dann sagt, ja, das ist
5: ja,
2: doch irgendwie
5: also
2: eine Bedeutung.
5: Mal, also schon, ich denke schon manchmal drüber nach, was denn wäre, wenn ich die noch hätte. Ob ich die jetzt aufgehoben hätte oder was auch immer, ja. Oder ob ich die überhaupt bekommen hätte, weil mein Onkel ja auch oder so die wollte. Ne?
2: Ist halt ein
5: der
2: Unikat.
5: Wollte ja damals auch haben.
2: Das ist das Besondere
5: ja.
2: an der. Die gibt's nicht im schwedischen Einrichtungshaus. Die gibt's nur bei
5: Nein.
2: Tanjas Urgroßmutter, die es leider auch nicht mehr nachproduzieren kann.
5: Ja, schon irgendwo.
2: Oh, das bringt mich ja. gerade auf die Idee. Vielleicht ist das die Lösung, Tanja. Du fängst jetzt... wie bei Nachricht von Sam oder wie das heißt, bei Ghost. Du töpferst jetzt selber so ein Ding.
5: Auf jeden Fall.
2: Nee, ist nicht so deins?
5: Gleich morgen, nein.
2: Warum nicht? Bist du nicht so begabt darin?
5: Das ist ja aber dann nicht diese Vase, verstehst du?
2: Das ist ja nicht schlimm, aber es ist dann wieder ein neues Familienerbstück, was man dann weiterreichen kann. Am besten du schreibst deinen Namen unten rein. In Großbuchstaben.
5: Mein Familienerbstück, was ich hatte, was ich selbst gemacht habe, das war auch mal in der Schule. Auch so ein, ja, wie so ein, nicht direkt eine Vase, war zu eng oben. Also ein, keine Ahnung, wie ich es nennen soll, aus Ton haben wir das gemacht, ne?
2: Mhm.
5: So ein Gefäß. Und das hat die Katze runtergeschmissen.
2: Und dann war es vorbei.
5: Da war ich traurig, ja, in einem Moment schon.
2: Hattet ihr Töpfern damals in der Schule?
5: Ja.
2: Echt?
5: Mhm.
2: Aber wir hatten das wirklich nur ganz kurz. Ich kann mich nämlich nur an so einen ganz...
5: Ja, nicht lange. Wir hatten das in der AG da.
2: Ja, genau.
5: War auch Töpfern mit dabei, genau.
2: Und was hast du damals getöpfert?
5: Ja, dieses... Sollte eigentlich eine Vase sein, war dann aber oben viel zu schmal, um eine Blume reinzustecken. So. Also eine Blume hat wahrscheinlich reingepasst, aber mehr auch nicht. Und die stand dann da, ja, war schön angemalt und...
2: Ich habe damals meiner Mom eine Kaffeetasse getöpfert, das weiß ich noch. Viele meiner Mitschüler, denen war das, glaube ich, zu schwer. Die haben ihren Eltern oder ihrer Mutter besser gesagt, viele haben es für die Mama gemacht. Und viele haben der Mama einen Aschenbecher getöpfert. Muss sagen, dass ich das heute rückblickend sehr traurig finde, weil das irgendwie sehr viel über die Familiensituation aussagt. So, weißt du, so ein Aschenbecher, wo dann steht, Mama, hab dich lieb, mit Name.
5: Ja.
2: Ein Aschenbecher.
5: Ja.
2: Schon irgendwie traurig.
5: Ja.
2: Schon irgendwie traurig. Naja. Aber ist einfach. Geht naja. Einfacher als eine Tasse.
5: Aber ich habe auch was verkauft, was ich heute bereue.
2: Was denn?
5: Und zwar mein BMW E30 Cabriolet von 1990.
2: Was ist mit Baujahr dem passiert? 90.
5: Den habe ich verkauft.
2: Ja, aber was war? Warum hast du den verkauft? Ach so, einfach satt gesehen.
5: Der ist in die Jahre gekommen und ich wollte was Neueres. Wollte kein Cabrio mehr.
2: Aber der lief noch, also der hat keine Probleme gemacht.
5: Der lief noch, ja. Den habe ich verkauft. Schwarz mit beigen Ledersitzen, ja.
2: Und heute hättest du ihn gerne als schön Wochenend oder so schön Wetterauto oder was? Fürs
5: ja,
2: Wochenende?
5: Einfach nur in der Garage. Ja, aber der ist ja eine Menge wert, ne? Mittlerweile sind die ja...
2: Wenn die noch gut in Schuss sind, ja. Wenn er jetzt nur in der Garage steht, wäre ein bisschen schade drum. Muss auch ein bisschen bewegt werden, ne?
5: Ja, einfach... Ja, vielleicht, ja, zum Wochenende mal ein bisschen rumfahren damit, ja.
2: Würdest du dir nochmal so einen holen, wenn du ihn irgendwo siehst und das Preis-Leistungs-Verhältnis gut ist?
5: Nein.
2: Nee?
5: Nein, ich weiß nicht. Nee.
2: Weil es ja nicht der ist, den du hattest.
5: Ist nicht der, ja genau. Es war mein erstes eigenes gefinanziertes Auto gewesen.
2: Meinst du, der rollt noch irgendwo oder glaubst du, der ist schon verschrottet?
5: Das habe ich mich auch schon oft gefragt, ob der wohl noch irgendwo rumfährt.
2: Ich frag mich das jedes Mal, wenn ich mein Kennzeichen wechsle, was ja immer mit dem neuen Auto kommt, irgendwie, der Wechsel, bis mir dann jemand gesagt hat, du kannst theoretisch das alte Kennzeichen behalten. Aber manchmal ist der Abstand zwischen meinem Auto, was ich habe, und dem nächsten, was ich hole, dafür gehen auch mal 3-4 Monate, wo ich keins habe. Und ich habe mich immer gefragt, wie das funktionieren soll mit dem Ummelden. Aber es geht anscheinend. Irgendwie kann man das anscheinend reservieren.
5: Du kannst
2: oder?
5: Dir ein Wunschkennzeichen reservieren lassen, genau.
2: Ja, nee, das Bestehende. Dass man das Bestehende behält, bis man ein neues hat.
5: Kann man, ja. Muss man dann...
2: Das geht.
5: Eine Reservierungsgebühr bezahlen, ja.
2: Weil da habe ich mich immer gefragt, so... wer fährt damit rum? Und das ist mir ein einziges Mal passiert, dass ich auf der Autobahn war und plötzlich sah ich rechts von mir... einen Motorradfahrer, der mein altes Autokennzeichen hatte.
5: Okay.
2: Das war irgendwie crazy, das so zu sehen. Weil es ja noch gar nicht so lange her war. War ja erst irgendwie so, weiß ich nicht, ein halbes Jahr her. So schnell kann es gehen.
5: Bei uns haben sie auch alles gleiche Kennzeichen. Also ich habe TV, mein Mann hat MV, mein Sohn hat KV und mein anderer Sohn hat JV. Also
2: hast du das noch von deinem BMW E30, das Kennzeichen?
5: Nein.
2: Ne? Ach, das ist doch cool, wenn man so diese Kennzeichen... Ich bin wahrscheinlich einfach nur ein Messi, ich sammle einfach jeden Kram. Ich habe noch so die ganzen Nummernschilder von den Autos.
5: Ich habe die mit heimgenommen, das weiß ich noch. Aber wo die hingekommen sind, irgendwann waren die weg. Keine Ahnung. Bin eigentlich so jemand, der nicht darin aufhebt, weißt du?
2: Ja, aber ich hatte ursprünglich mal so die Idee gehabt, ich mache mir mal so ein Hobby, so eine Man's Cave, ne? so eine Männerhöhle, wo man dann so zocken kann. Und dann mache ich so eine kleine Minibar und über der Bar mache ich dann so richtig schön Coyote-Ugly-mäßig die ganzen Nummernschilder.
5: Männerkrankheit.
2: So die ganzen Nummernschilder aus der ganzen Zeit, ja, die genau. Man so hatte. Ja. Eine Männerkrankheit nennst du das?
5: Krankheit. Mein Mann sammelt auch alles Mögliche. Die ganzen Konsolen, die da oben auf dem Dachboden stehen.
2: Boah, das wäre auch cool. Und aber die vermisse ich auch. Ich vermisse meine allererste Playstation.
5: Da heult mein Mann auch seine, was hatte? Beim Atari? Atari war es, glaube ich, wo er hatte. Das war das Einzige, was er nicht aufgehoben hat. Das Atari.
2: Vielleicht taucht es wieder auf.
5: Ja, ich hole ihm mal irgendwann zum Geburtstag eins, wenn es ihn noch gibt.
2: Außer Tanja hat es wieder auf dem Flohmarkt für 5 Euro verkauft.
5: Nein, ich bin unschuldig.
2: Gut. Tanja, dir einen schönen Abend und bis zum nächsten Mal.
5: Ja, gleichfalls. Dir auch, ciao.
2: So, anrufen vom Handy vom Festnetz.
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2: Welcher Gegenstand ist für immer weg und ihr denkt, manchmal noch dran, dass ihr ihn eigentlich gerne zurück hättet. Ihr habt es verkauft, ihr habt es verschenkt, ihr habt es weggeschmissen. Was steckt hinter diesem Gegenstand für eine Geschichte? Was verbindet ihr damit oder was erhofft ihr euch, wenn ihr es jetzt wieder zurück bekämt, diesen Gegenstand? Wir haben in der nächsten Leitung. In der nächsten ist mein Namensvetter Daniel aus Viersen. Hallo Daniel.
6: Hallo, guten Abend.
2: Daniel, was ist es denn bei dir für ein Gegenstand, den du gerne zurück hättest?
6: Das sind eigentlich zwei Gegenstände so gesehen und das ist eigentlich aus meiner Kindheit. Das ist einmal, man hat früher in den 90ern so Sticker gesammelt, die man mit Pilz waren, die beklebt oder bestückt. Und da würde ich quasi eigentlich mein altes Stickeralbum mir gerne zurückwünschen.
2: Ich kenne die auch noch, diese Sticker mit Pilz, aber ich weiß jetzt nicht, ein Album gab es da? Das ist mir neu.
6: Nee, Album nicht, aber man hat ja dann so Hefte gehabt, die extra so spezielles Papier hatten, damit man die ja immer wieder abziehen konnte, tauschen konnte, weil die konnte man ja früher eigentlich tauschen. Und da waren viele Sticker dabei, die, glaube ich, ja, die kennt man heutzutage einfach nicht mehr oder die gibt es natürlich gar nicht mehr, so wie es früher mal gab.
2: Also Stickeralben, die eigentlich neutral sind, in denen man Sticker einfach reinkleben konnte, wieder rausnehmen konnte.
6: Genau.
2: Das muss doch aber irgendwann mal aufgehört haben zu kleben, oder nicht?
6: Nein, also ja gut, ich kann es dir nicht sagen. Ich habe sie ja nicht so oft rein und raus gemacht. Ne? Also ich habe sie ja dann alle eingeklebt, gesammelt, die ganzen verschiedenen Sticker und die Aufkleber, die habe ich ja da reingebappt und da waren sie dann erstmal schön da drin. Und gelegentlich habe ich dann mit anderen Klassenkameraden, wenn da irgendwelche, da waren ja Dinos oder ich kann mich auch noch an eins erinnern, ich meine, das müsste Maskottchen gewesen sein, so ein Hase, so ein, ich glaube, das war so von der deutschen Nationalmannschaft damals. Die hatte ich so da drin gehabt. Das sind so jetzt, glaube ich, die optisch schneller, woran ich mich erinnern kann.
2: Ich weiß nur, dass wir damals auch sehr viele Sticker hatten, aber die wurden dann halt immer irgendwo auf das Schulmäppchen, auf die Hefte und so weiter, auf den Ranzen geklebt. Du hast das alles brav schön in dein Album reingeklebt, um es sauber zu sortieren. Und dann hast du irgendwann entschieden, ich brauch's nicht mehr, oder haben deine Eltern irgendwann gesagt, die Kiste kann weg und da war auch das Album drin?
6: Nee, das habe leider ich selber entschieden. Also ich habe vor knapp 15 Jahren mit meiner Ex-Freundin sind wir umgezogen und dann hatte ich meine komplette Kiste aus meiner Jugend, also einen Karton. Mhm. Und dann habe ich da mal aussortiert und da sind mehrere Sachen einfach über ein Jahr dann in der Kurzschlussreaktion. Da sind viele Briefe, wo man, was heißt Brieffreundschaft gepflegt hat, aber früher hatte man ja diese Tell-Me's, also diese Geräte, wo man Nachrichten drauf bekommen hat und manchmal waren da Nummern drauf und dann hat man, das war die Anfangszeit von den Handys und dann wurde man fälschlicherweise von irgendwo angerufen und dann hat man mit denen telefoniert, dann hat man mit denen Briefe ausgetauscht, Bilder ausgetauscht und
2: das hast du alles mit deinem Pager damals gemacht, du hast Kontakt aufgenommen mit den Leuten über, also Pager ist ja der Oberbegriff von diesem Tell Me war ja nur eine Marke. Und da hast du dann, das war doch damals super teuer. Ich weiß noch, für alle, die nicht wissen, wie das Konzept damals war, du konntest eine Kurznachricht, eine SMS oder so, ich weiß gar nicht, wie viele Zeichen man da schicken konnte. Und es war eigentlich wie so eine Art Kurznachricht, die du auf dieses Gerät schicken konntest. Einzeilig und dann stand drin, ruf mich zurück oder so. Ne? Das war ja nicht, hat ja nicht so viel gehabt. Hat gepiepst und vibriert. Und es war auf jeden Fall cool, sowas zu haben. Aber ich habe ehrlich gesagt nur Werbung auf das Ding bekommen, weil damals war das ja so teuer, eine Nachricht zu verschicken.
6: Ja, habe ich sie seltener gekriegt. Also das kam dann, wenn, zu mir und dann haben wir da, oder die Leute haben einen auf dem Handy angerufen und die falsche Nummer gewählt. Und dann hatte man irgendwelche Leute oben aus dem tiefsten Norden oder unten aus dem Süden am Telefon. Und dann hat man mit denen halt eine Brieffreundschaft angefangen.
2: Und die hättest du gern wieder, die Briefe?
6: Ja, einfach nur so als Erinnerung. Doch, das schon.
2: Oder was ist der zweite Gegenstand? Oder hast du den jetzt schon genannt? Ich weiß es gerade gar nicht.
6: Nee, das zweite wäre aus meiner Grundschule mein Freundebuch aus der Grundschulzeit.
2: So richtig klassisch mit eingeklebten Bildern?
6: Jawohl, korrekt.
2: Und jeder hat so seine Sprüche reingeschrieben, seine Zitate und seine Wünsche.
6: Seine Vorlieben, was er gerne isst und was er vielleicht mal werden möchte und seine Lieblingsfächer. Aber einfach nur, ja, um nochmal da reinzuschauen und zu gucken, mit wem man nicht noch alles, ich habe die meisten noch alle im Kopf, aber wie es sich halt gewandelt hat. Und viele sind auch nicht mehr hier in meiner näheren Umgebung. Und doch, das wäre so noch eine Kleinigkeit, wo ich einfach, das würde ich vermissen. Also das vermisse ich auch, weil ich sehe das jetzt bei meiner Tochter, die hat ihr Kindergartenbuch und jetzt ist sie in die Schule gekommen, jetzt hat sie das nächste Schulbuch, Freundebuch. Und einfach nur, um ihr zu zeigen, dass wir sowas früher auch schon hatten und wer nicht alles da drin war.
2: Ich finde das generell, diese Bedeutung von Freundebuch, die hat irgendwie durch dieses Social Media extrem nachgelassen, ne? Irgendwie ist das nicht mehr so, auch für die jungen Leute, gar nicht mehr so spannend. Für die ganz Kleinen vielleicht noch. Aber dann denkt man sich irgendwann mal, wozu brauche ich ein Freundebuch? Ich habe die alle auf Insta oder auf TikTok oder Facebook, die Älteren dann. Aber es ist dann doch irgendwie nicht dasselbe.
6: Nee, das ist das. Also das ist schon, früher hatten wir ja halt nur Papier und Stift. Und ich bin ja noch in der Zeit groß geworden, wo das Handy noch nicht aktuell war. Das kam erst zu meiner Ende der Schulzeit. In der 9. oder 10. Klasse, glaube ich, kam erst so das erste Handy raus damals. Das Nokia 5110 müsste das gewesen sein.
2: Ui. Alter Backstein damals, oder?
6: Ja, doch ein bisschen. Ne? Also
2: ich weiß
6: das
2: gar nicht mehr, wie das aussah. 5110, okay. Sagst du?
6: Ja, das war das mit der kleinen Antenne. Mit Snake drauf.
2: Das 5110. Oh ja, das hatte ich von meinen Eltern. Irgendwann mal bekam ich es dann, nachdem sie es nicht mehr gebraucht haben. Und ja, da war Snake drauf. Es ging dann auch in der Klasse rum, das Handy, weil jeder versucht hat, meinen eigenen Rekord zu toppen. Und ich war dann, als die Schule fertig war, damit beschäftigt, den Rekord von meinen Freunden dann wieder zu toppen. Ja, und dann hat man sich geärgert, weil man konnte es ja nicht löschen. Ne? Ich glaube, das war so, dass man den Rekord nicht zurücksetzen konnte. Der war dann halt drin.
6: Richtig, und man musste den dann erstmal wieder knacken, um wieder was Neues zu
2: haben. Ja, das stimmt. Ach, das war schon irgendwie cool.
6: Vollkommen.
2: Also, was würdest du heute mit deinem Stickeralbum und deinem Freundebuch machen, wenn es jetzt morgen wieder auftauchen würde? Wo würde es seinen Ehrenplatz bekommen? Im Keller?
6: In meiner kleinen Kiste, die auf dem Dachboden ist, mit meinen ganzen alten Erinnerungen, mit meinen ganzen Sachen noch aus meiner Jugend. Also ein paar Sachen sind noch vorhanden geblieben. Ein paar Modellautos von früher, die es heutzutage nicht mehr gibt. Oder auch noch ein paar alte Fotos oder sowas. Und da würde ich das auf jeden Fall mit dazu packen. Ich habe da noch ein paar alte T-Shirts, die ich nicht mehr trage. Da sind aus meiner Bundeswehrzeit, ich weiß gar nicht, heutzutage machen die das auch noch. Die habe ich auch noch oben als Erinnerung in der Kiste, damit die, weil wenn ich sie trage, verwaschen sie und dann werde ich irgendwann mal gar nichts mehr davon haben. Und deswegen habe ich sie alle schön doch irgendwann mal in die Kiste gepackt, damit ich es nicht mehr anpacke. Und da würden auf jeden Fall die Sachen mit dazukommen als einfach Erinnerung. So wie eine gute alte Zeitreise, so eine schöne Kiste, wenn man die aufmacht, wo man sich dann an all die alten Sachen erinnern kann.
2: Hast du dafür ganz konkret eine Vorstellung, wann du diese Kiste mal wieder auspackst? Oder sagst du, doch, das mache ich tatsächlich sogar regelmäßig, öfters mal?
6: Regelmäßig, wenn ich auf den Dachboden gehe und dann irgendwas mit meiner Frau da oben was anderes suche und dann stolper ich über die Kiste und denke mir, ach, und dann kriege ich sie meistens ein bisschen verteilt auf dem Rüffel, aber dann sagt die, wir suchen was anderes. Ja, ich sage, fangen wir gleich wieder mit an, aber ich muss mal kurz reingucken, was da nicht mal alles drin ist.
2: Und dann kommen die ganzen Anekdoten. Sie sagt, geh mal kurz hoch, hol das mal vom Dachboden. Er kommt 2 Stunden später zurück. Was hast du denn jetzt so lange gemacht? Ach du, ich habe ein bisschen in meiner alten Kiste rumgekramt. Und
6: das passiert leider so.
2: Das passiert dann relativ schnell, ne? Letzte Frage an dich. Ich würde gerne wissen, was glaubst du, was ist der Grund, weshalb wir solche Dinge aufbewahren, die aber in unserem Leben ja eigentlich gar keinen Platz mehr haben? Deswegen machen wir sie ja auch auf den Dachboden oder in den Keller. Warum? Was ist das, was da in uns passiert?
6: Das ist bestimmt einfach für den eigenen Memory-Effekt. Also ich weiß, dass meine Frau noch, das ist die Nabelschnur noch von den wir haben ja zwei große Jungs, davon hat sie auch noch die ganzen Babysachen, die Nabelschnuren. Die hat sogar noch die Schultüten von den Jungs.
2: Moment, sie hat die Nabelschnur?
6: Ja.
2: In einem Glas mit Alkohol? Oder getrocknet? Oder wie kann ich mir das vorstellen?
6: Ja, richtig. So creepy, dass es sich anhört. Getrocknet in einem Zipbeutel sind die. Separat von jedem Einzelnen in einem einzelnen Zipbeutel, schön beiseite, damit da nichts drankommt, damit sie nicht kaputt gehen. Doch, das haben wir auch noch von der Kleinen. Genauso wie das Bändchen, wenn sie aus dem Krankenhaus entlassen werden, haben die ja immer so ein Namensbändchen mit allen Sachen drauf. Die haben wir auch noch zu Hause.
2: Das finde ich ja noch süß, das Bändchen. Aber das mit der Nabelschnur finde ich tatsächlich ein wenig interessant.
6: Ja, das ist...
2: Wenn nicht kurios sogar ein wenig. Ich hatte noch eine Haarlocke von früher. Aber das finde ich auch noch irgendwie, naja.
6: Ja, die Nabelschnur ist creepy, aber da hat sie, die hat sie auf jeden Fall. Ich habe mich auch am Anfang erschrocken, als ich die mal da gefunden habe. Und ich sage, was ist das denn?
2: Was ist das? Sieht aus wie ein gekrümmter Finger. Nein, das ist die Nabelschnur. Ah, okay. Ist es lang? Das ist nicht lang, oder? Wie lang? Das schrumpft doch wahrscheinlich, oder?
6: Ja, das auch. Und ich bin gerade am Überlegen, aber lass es mal vielleicht 5 Zentimeter sein oder so 10. So um den Dreh 5 bis 10.
2: Ach krass. Also, ich wusste gar nicht, dass man das mitnehmen darf. Aber.
6: Ich glaube, du kannst mittlerweile, ich meine sogar die Nachgeburt, ich will jetzt nichts Falsches sagen, Nachgeburt oder Plazenta, irgendwas darf man auch mit nach Hause nehmen.
2: Ja, Plazenta, glaube ich, ja. Den Mutterkuchen, heißt das nicht so?
6: Bin mir grad, ja, richtig.
2: Ja, manche sagen, das wäre eine Delikatesse, aber das ist dann vielleicht ein Thema für eine andere Folge Night Lounge.
6: Boah. Da wird mir ein bisschen anders als die Delikatesse.
2: Warum?
6: Ja.
2: Als kleines Dessert gibt es die Nabelschnur, dann als Hauptgang die Plazenta und vielleicht als kann man ein ganzes Menü zusammenstellen. Nein, also, aber trotzdem, ich verstehe auch irgendwo, dass die Menschen dran hängen, aber weiß ich nicht, sowas möchte ich jetzt auch nicht im Kühlschrank haben, in der Tiefkühltruhe.
6: Nein, das nicht. Nein, aber das ist auf jeden Fall, damit man die Sachen, wenn du die vor Augen hast, kannst du dich viel besser wieder an die ganzen Sachen erinnern. So wie du das eben sagtest mit der Hose. Wenn du die anfasst oder wenn du die siehst, dann kommen halt die ganzen Erinnerungen wieder hoch. Und das ist dann halt mit den Gegenständen, wenn man die direkt vor Ort oder wenn man die, dann speichert das Gehirn, das assoziiert ja mit dem Auge und dann hast du eine stärkere Verbindung wieder an die alten Erinnerungen.
2: Und das kann zum Vor- und Nachteil sein. Wir heben manchmal ja auch Dinge auf, die uns an eine belastende Zeit zurückerinnern. Also das kann immer in viele Richtungen gehen. Aber prinzipiell, ja, gebe ich dir recht, wir heben die Sachen auf, um uns zu erinnern. Und es ist so, als ob dieser Gegenstand ein Schließfach in unserem Gehirn öffnen kann, ne? Wie so ein Schlüssel zu einem ganz bestimmten Ereignis.
6: Korrekt.
2: Ja.
6: Ob positiv oder negativ, das kann dich auch davor warnen, irgendwie nochmal irgendwas zu tun, was dir nicht gut getan hat. Und dann erinnerst du dich wieder dran zurück, nee, das war nicht gut, dann lassen wir das beiseite.
2: Besser ist. Daniel, danke dir fürs Gespräch, den schönen Abend.
6: Ihr auch, dankeschön.
2: Ciao.
6: Bis bald.
2: Gut. Ciao. So, anrufen dürft ihr vom Handy vom Festnetz. Thema heute Abend, welcher Gegenstand ist für immer weg, bei dem ihr euch heute aber denkt, warum habe ich den bloß verkauft oder verschenkt oder weggeschmissen?
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2: Bei mir ist Dominik aus Stuttgart. Dominik, grüß dich.
7: Hallo.
2: Hallo. Dominik, erzähl mal, was ist es denn bei dir für ein Gegenstand?
7: Es ist auch ein Shirt, aber das ist nicht mal weg, aber es ist eingegangen. Es ist ein Shirt von Deep Purple, The Battle Rage On Tour, da wo der Richie Blackmore mal wieder dabei war, 93 war das in Stuttgart. Und das ist auf jeden Fall stark eingegangen. Das war in den 90er Jahren gar nicht so unüblich, da waren die T-Shirts oft noch nicht so toll, wie hat sich das verbessert. Aber ich habe es nicht weggeschmissen, aber es wäre wahrscheinlich mir jetzt auch zu klein, aber es ist schon relativ bald ziemlich eingegangen. Und ich weiß, dass man viele Shirts jetzt als Nachdruck kriegt, aber ich habe das noch nicht gefunden. Das gibt es wahrscheinlich auch irgendwo. Da ist davor ja auch mit dem Dietmar drüber dich unterhalten. Es ist sogar mit Tourdaten, also zumindest in manchen größeren Bands, mit Tourdaten gibt von Anno dazumals.
2: Ja, das ist doch cool, auf jeden Fall.
7: Ja, auf jeden Fall.
2: Und deins ist quasi nur noch Deko. Damit kann man nichts mehr machen.
7: Nee, da kann man, ja, genau.
2: Ja, ist doch nicht. Weiß ich nicht. Also hat sie denn einen Platz oder ist es auch irgendwo in der Kiste?
7: Es ist eigentlich nur verräumt im Schrank, ja.
2: Ach so, okay. Für? Für schlechte Zeiten oder für, oder hoffst du irgendwann wieder abzunehmen oder was ist der Grund, warum du sagst, ich
7: brauche... Nee, es ist auch eingegangen, also das nur mit abnehmen würde das wohl nicht gern schaffen, aber ja, so als Erinnerung einfach.
2: Einfach an die Zeit. Wenn man ja, so genau. In den Schrank geht und sagt, guck mal, das hatte ich früher mal an. Und dann, weiß ich nicht, ja, man kann es angucken, man kann dran riechen. Manchmal hat es noch den Geruch von damals, kommt drauf an, wenn man es in so einer Plastiktüte hatte, dann riecht es noch nach damals. Muss auch sagen, manchmal, ich habe immer Sorge, wenn die Sachen zu lange drin liegen, dass sie dann nicht irgendwie Löcher kriegen. Aber dann hat jemand zu mir gesagt, nee, da müssten ja schon Motten sein im Schrank, ansonsten bleiben die Sachen relativ heile.
7: Nee, Baumwolle zerfällt eigentlich nicht. Und nee. Motten gehen die so und also habe ich bisher nicht erfahren, aber die gehen eher an Wolle und eine, ich glaube, Baumwolle ist gar nicht so gefährdet. Wenn man jetzt, ja gut, vielleicht wenn man das Motten wohl drin hat, dann wäre es vielleicht schon.
2: Und Kunstleder ist auch sehr gefährdet. Ich habe mir mal so eine Kunstlederjacke gekauft, wusste ich aber gar nicht, dass die aus Kunstleder ist. Und dann hatte ich die irgendwann mal im Keller gehabt, dann bin ich irgendwann mal rein und dann habe ich die rausgenommen, dachte mir noch so, ach was ist das denn? Wieso sind denn da so komische Krümel? Dann habe ich die einmal geschüttelt, da ist sie halt in der Hand zerbröselt ist die in der Hand.
7: Aber das sind doch, glaube ich, keine Motten. Das ist halt das Problem. Kunstleder ist eigentlich auch eine Art Kunststoff, dass Kunststoff sich teilweise verändert, die Weichmacher entfliehen und was weiß ich. Also ich glaube nicht, dass das Tiere sind. Die werden, also es gibt nur wenige Tiere, die auf Erdöl gehen.
2: Nee, ich glaube auch, bei der Kunstlederjacke war es, glaube ich, wirklich einfach nur Material. Wie sagt man das?
7: Wobei
2: Schwäche.
7: Material, ja. Wobei komisch, das Kunstleder, das früher in Autos verwendet wurde, das zersetzt sich eigentlich nicht. Das habe ich bisher noch nie gesehen. Das ist bei irgendwie die Oldtimer, das gibt es ja schon lange nicht mehr. Wobei Alcantara, oder was sie heute als edles Ding verwenden, ist, glaube ich, auch eine Art Kunstprodukt, ja.
2: Ja, bin mal gespannt, was das so anbelangt. Aber du hast keinen einzigen Gegenstand, den du verkauft, verschenkt oder so hast und wo du dich drüber ärgerst. Da ist wirklich nur das Shirt bei dir.
7: Doch, Picture Discs habe ich dummerweise, die einen Kollege mir damals verkauft hat in der Ausbildung, habe ich dummerweise mich breitschlagen lassen, die doch zu verkaufen an einen anderen, der sie unbedingt wollte damals. Das hätte ich vielleicht auch nicht gemacht.
2: Ich habe nicht verstanden, um was es geht.
7: Picture Discs, also Schallplatten, die noch bedruckt sind zusätzlich. Es war eine von Creator und von Halloween.
2: Von Halloween? Wie?
7: Ja. Ja, I Want Out, ja. Die habe ich, ja, der war so scharf drauf und die war, ich habe es dann auch nicht zu einem sehr fairen Preis, wobei ich es jetzt immer noch günstig, ja, auch gekriegt habe. Also
2: eine Picture, ich habe immer noch nicht ganz, also ich, vielleicht kenne ich das.
7: Picture Disc, du kennst doch die Platten, die sind nicht bedruckt, sondern die meistens sind die durchsichtigen, haben in der Mitte praktisch ein Farbposter von, was eigentlich auch sonst auf dem Cover drauf ist.
2: Okay, also LPs. Ja, okay. Also eine bedruckte LP einfach.
7: Ja, und ich glaube, ja,
2: der Begriff dafür ist Picture Disc, das wusste ich nicht, dass der Begriff für eine bedruckte LP Picture Disc ist. Aber ja, die kenne ich.
7: Das gibt es ja jetzt zunehmend wieder und inzwischen gibt es ja auch die LPs, die irgendwie Liquid, was Flüssiges drin haben. Das sind dann Klarsicht-LPs, aber das habe ich gar nicht. Aber das wollte ich nur sagen, weil das gerade so, das gab es ja damals noch gar nicht in den 90er.
2: Hast du überhaupt einen Plattenspieler noch zu Hause?
7: Ja, sure. Also auch einen sehr alten, der wieder hergerichtet ist, genau.
2: Aber der nicht mehr in Betrieb ist, in Zeiten von Spotify.
7: Du, ich habe überhaupt kein Streaming.
2: Nee?
7: Ich nutze nur YouTube. Früher habe ich auch noch einen kostenlosen russischen Dienst benutzt, vor der ganzen Krise und vor dem ganzen Krieg. Den gibt es, erreicht man, glaube ich, gar nicht mehr. Aber ansonsten, bei YouTube nervt man schon die Werbung, aber ich bin auch nicht bereit dafür, jetzt groß Geld auszugeben. Also wenn, dann würde ich wahrscheinlich Tidal wählen, von der Qualität her. Und was ich noch ganz interessant finde, ist halt Bandcamp für neuere Bands.
2: Was ist das?
7: Bandcamp, da kann man auch Musik streamen oder man kann auch, Bands können auch ihre herkömmlichen Tonträger dort verkaufen, von Kassette bis Platte über CD.
2: Ah, und das ist so eine neue Plattform oder was? Oder
7: ja, Soundcloud kennst du wahrscheinlich.
2: Ja, da posten ja die meisten Soundcloud, irgendwie.
7: Ja, das ist auch mit Podcasts und so weiter wird das genutzt, aber Bandcamp ist jetzt vielleicht nur ein bisschen spezieller für Bands.
2: Interessant, aber cool, dass es das gibt und dass sich da Leute Mühe machen, das so ein bisschen ein anderes Angebot zu machen als das, was man schon kennt. Oh. Finde ich gut.
7: Ja.
2: Also, das Shirt ist eingegangen, die Picture Discs sind inzwischen verkauft oder verschenkt.
7: Aber sonst ist es bei mir eher so wie bei dir, dass ich alles aufhebe. Nur nicht die Nummernschilder von Autos. Ich habe mir eher überlegt, ich würde mir eher die Autos als Modellautos holen.
2: Ja, das wollte ich, aber irgendwie habe ich dann doch vergessen, damit anzufangen so richtig. Und ich wollte die vor allem alle in der gleichen Größe. Und das war eigentlich die größte Herausforderung. Ich habe dann zwar, also ich glaube, 3 Autos habe ich, die ich mal fuhr als Modellauto, aber leider nicht alle in der gleichen Größe. Und ich will die eigentlich in der gleichen Größe, damit ich sie nebeneinander stellen kann. So aufs Regal oder so.
7: Du musst vielleicht auf den Eisenbahnstandard H0 zurückgreifen. Da gibt es dann vieles von verschiedenen Firmen in der Größe. Also das ist dann relativ klein.
2: Ich habe schon mit dem Gedanken gespielt, mir einen 3D-Drucker zu kaufen, nur um das selber zu machen.
7: Das ist aber gar nicht so leicht. Dann musst du die Datei, also die Datei zu erstellen, ist das Schwierige beim 3D-Drucker. Also,
2: ja, aber die gibt es doch inzwischen. Kannst auch online, kannst du dir doch, die gibt auch so viele Computer-Nerds, die das schon bereitstellen, die quasi ein Modell von dem Auto dann haben. Muss man auf Drucken drücken. Aber es ist auch wieder so eine, hat nicht den gleichen Detailgrad, vor allem nicht von innen und so weiter. Ne? Du musst ja auch transparent drucken für die Scheiben und den ganzen Kram.
7: Ja, ja.
2: Und da habe ich gedacht, ach komm, so viel Geld ausgeben für den Anwendungszweck ist Quatsch.
7: Ja.
2: Naja, irgendwann. Dominik, danke dir für den Anruf.
7: Gerne.
2: Dir einen schönen Abend, mach's gut.
7: Gleichfalls, ciao.
2: So, wir gucken mal gerade, was online passiert ist. Auch da habe ich euch ein paar Fragen gestellt. Frage Nummer 1 war, was hast du irgendwann verkauft, verschenkt oder weggeworfen und würdest es heute sofort zurücknehmen? Meine Star Wars Spielsachen, dann schreibt jemand, meinen Game Boy und zwar der graue und zwar mit den ganzen Spielen. Dann schreibt jemand, eine Goldkette und zwar von meinem Opa. Die habe ich damals, als ich finanziell in Schwierigkeiten war, verkauft. Oh je. Dann schreibt jemand, den Hundenapf und das Halsband von unserem Hund haben wir damals verschenkt, hätte ich aber gerne zurück, weil mir der Hund eigentlich sehr viel bedeutet hat. Und wir haben auch noch ein paar Fragen gestellt und da wollte ich von euch wissen, was wäre eigentlich für euch schlimmer? Etwas von großem emotionalen Wert verloren zu haben, etwas verkauft zu haben, das heute sehr wertvoll ist, ein Geschenk von einem wichtigen Menschen weggegeben zu haben oder vielleicht einen Gegenstand aus der Kindheit nicht mehr zu besitzen. Und ihr habt wie folgt entschieden. Etwas mit großem emotionalen Wert verloren zu haben, ist für euch das Schlimmste. 65% sagen das. Etwas verkauft zu haben, das heute sehr wertvoll ist, das sagen nur 15% interessanterweise. Dann ein Geschenk von einem wichtigen Menschen weggegeben zu haben, da sagen 5%, dass es auf sie zutrifft. Und einen Gegenstand aus der Kindheit nicht mehr zu besitzen, das sagen 15%. Die dritte Frage. Wie lange hebst du Dinge auf, an denen Erinnerungen hängen? Eigentlich für immer, sagen 44,4. Viele Jahre, sagen 40,7%. Bis zum nächsten großen Ausmisten, sagen 3,7. Und ich kann mich ziemlich leicht von Dingen trennen, sagen immerhin 11,1%. Jeder Zehnte kann sich anscheinend leicht von Dingen trennen. Ich bin ein bisschen neidisch, muss ich ganz ehrlich sagen. Das würde so einiges an Platzproblemen lösen. So, was haben wir noch? Wir haben noch ein paar E-Mails bekommen. Kann ich euch die ein oder andere vorlesen, wenn ihr möchtet? Und ihr möchtet mit Sicherheit hören, was die anderen so geschrieben haben. Da habe ich eine Nachricht von Dennis, der schreibt, ich habe als Jugendlicher eine ziemlich große Lego-Sammlung gehabt. Irgendwann war ich natürlich zu alt dafür und meine Eltern fragten, ob wir das nicht verkaufen könnten. Also landeten mehrere große Kisten bei eBay. Für mich war das damals überhaupt kein Problem. Heute habe ich selbst einen Sohn, der gerade anfängt, Lego zu bauen. Und genau jetzt merke ich, wie genial es gewesen wäre, diese Kiste noch zu haben. Tolles Thema, macht weiter so. Danke. Rebecca hat geschrieben, hey Daniel, bei mir sind es Fotos. Ich bin mehrfach umgezogen und irgendwann hatte ich das Gefühl, viel zu viele Sachen mitzuschleppen. Also habe ich radikal aussortiert, viele Fotos, auf denen irgendwelche Schulfreunde, alte Partys oder Menschen waren, mit denen ich keinen Kontakt mehr hatte, einfach weggeworfen. Damals dachte ich, warum soll ich Fotos von Leuten behalten, die gar nicht mehr in meinem Leben sind. Heute sehe ich das aber komischerweise ganz anders, denn diese Menschen gehören trotzdem zu meiner Geschichte. Vor allem von meiner Schulzeit habe ich leider kaum noch Bilder deshalb. Das ärgert mich inzwischen richtig, seitdem bewahre ich aber Fotos echt grundsätzlich auf. Wobei, sind wir doch mal ehrlich, heutzutage machen wir keine Fotos mehr, sondern wir haben sie ja alle auf dem Handy. Das ist auch so eine Entwicklung, ne? Muss man ganz ehrlich sagen. Die wenigsten drucken noch Fotos aus, wird zwar noch gelegentlich gemacht, aber ja, der Speicher auf dem Handy nimmt zu, es wird immer mehr. Und dann geht das Handy manchmal kaputt. Dann sind auch irgendwie Fotos aus den letzten Jahren plötzlich verschwunden, wenn man sie nicht irgendwo gesichert hat. Das ist irgendwie ganz normal heutzutage. Traurig eigentlich, ne? Es bleibt irgendwie nichts. Ich muss sagen, das ist ja eines der wenigen Sachen, was eigentlich in so einer Familie oftmals bleibt. So Bilderalben, auch von der Verwandtschaft, die man vielleicht gar nicht mehr kennt. Ich habe zu Hause auch eine Kiste mit Ur-Ur-Großeltern und Ur-Ur-Ur-Großeltern. Kenne ich alle nicht. Damals hat man noch den Namen und das Jahr auf die Rückseite geschrieben. Und das ist irgendwie schon cool, muss ich ganz ehrlich sagen. Hätten die damals Smartphones gehabt, ja, dann hätte ich heute wahrscheinlich nichts mehr von denen. Gehen wir in die nächste Leitung, mal gucken, was wir sonst noch so hören.
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2: Also das ist auf jeden Fall den Heiko aus Greven. Hallo Heiko.
9: Hallo. Ich bin ja wieder mal da, dass ich euch schnell, dass ich so durchgekommen bin jetzt.
2: Da bist du da. Heiko, was bringst du mit? Welchen Gegenstand hast du nicht mehr?
9: Ja, ich habe ja damals, habe ich ja schon mal erzählt, glaube ich, da habe ich immer im Disco-Keller unten, habe ich meinen eigenen Keller unten, wo mein Elternhaus war, da habe ich auch so eine Art Plattendings aufgelegt und dann so eine Art Disco-Keller habe ich dann diese Platte Breakdance Boogie und die suche ich immer wieder, die finde ich auch gar nicht mehr wieder. Ich habe schon öfter mal in Münster, gibt es auch so einen Laden, so einen Plattenladen, dass ich das, aber die kriege ich nicht wieder. Also
2: du suchst die Platte namens Spooky.
9: Nee, das ist Breakdance Boogie, ist das die Platte. Also Breakdance, und da waren verschiedene Sachen drauf, so wie zum Beispiel Shannon, Let's Music Play und Give Me Tonight und sowas. Und aber das finde ich nicht mehr. Ich habe schon in allen verschiedenen Plattenläden gesucht, in Münster auch, ne? Da habe ich schon Platten gekriegt, aber die kriege ich eigentlich nicht wieder. Und die würde ich gerne mal wieder kriegen. Also das erinnert mich irgendwie in meine Kindheit auch. Und dass ich da.
2: Was war denn damals was war denn auf der Platte drauf? War da so ein Skelett drauf?
9: Nö, da war nur so ein Breakdance, also das war ja 85er Zeit, also 1985. Und da war ja so Breakdance-mäßig, war ja alles so in auch. Aber diese Platte finde ich irgendwie nicht wieder. Ich war schon in Münster gewesen, da gibt es da so drei Plattenläden, also Schallplattenläden, so Vinyl-mäßig, ne? Und Hengelohn in Holland auch. Bin ich auch schon mit dem Fahrrad hingefahren, ich habe dir schon mal erzählt, ich mache ja längere Fahrradtouren auch, ne? Und da bin ich da hingefahren auch und dann, die Platte, die finde ich nicht wieder. Also die will mich wieder so richtig inspirieren, aber die kriege ich irgendwie nicht wieder. Also über Internet, ob man die irgendwie bestellen kann, ich weiß es auch nicht. Also vielleicht kannst du auch mal gucken, ob man die irgendwie wieder, also die Platte ist, das erinnert mich so richtig an meine alte Zeit auch damals, wo ich mir meinen Disco-Keller unten in mein Elternhaus am Kirchenkamm in Osnabrück eingerichtet habe. Also das war echt geil, aber ich finde die Platte nicht wieder. Also das war irgendwie. Das ist ein Ding, dass man den nicht wiederkriegt. Ne?
2: Zum Verzweifeln, Heiko. Wie ist er nochmal abhanden gekommen?
9: Ja, das habe ich damals verkauft, irgendwie im Flohmarkt mäßig. Aber gut, finde ich nicht mehr, kriege ich nicht mehr wieder die Platte auf. Ich habe jetzt von Saga, finde ich auch nicht schlecht, die Platte. Oder Robert Palmer, der ist ja auch so, was ich gut finde, der ist auch schon lange tot.
2: Warum hast du dich damals dagegen entschieden, also dafür entschieden, sie zu verkaufen und gegen die Platte? Hast du dringend Geld benötigt? Warst du in Geldnot? Oder warst du es einfach leid, diese Platten zu Hause zu haben, weil du gesagt hast, ach, hört ja auch eh keiner mehr, ich höre jetzt CD oder ich höre jetzt MP3 oder warum?
9: ja, war ich damals auch mit ein bisschen Geldnot, weil ich hier dann nach Gräfen gezogen bin. Und dann wollte ich ein bisschen mehr Geld haben auch. Und da habe ich immer in die alten Zeit nicht mehr so nachgedacht. Aber im Laufe der Zeit denkt man wieder nach über die alten Zeiten und so. Da vermisst man das auch wieder ein bisschen, ne? Jetzt vermisst man das wieder eigentlich dann, ne?
2: Okay, verstehe. Und deswegen hättest du es gerne wieder zurück. Hast du überhaupt einen Plattenspieler zu Hause? Anscheinend nicht. Okay, das heißt, wie würdest du jetzt die Platte hören, wenn du sie wieder hättest? Ach, ne? Heiko? Heiko?
9: Hallo, bist du da?
2: Ja, ich bin da. Ich habe dir zwei Fragen gestellt.
9: Ja, ich habe schon lange nicht gehört von dir.
2: Hast du noch einen Plattenspieler?
9: Ja, ich habe mir jetzt so ein DAB Plus habe ich von meinem Nachbar, der Frank, der bei mir gegenüber wohnt. DAB Plus, also so ein 100 hat er

0: ne?
1: Ja, vielleicht kommt es ja nochmal. Oder einer aus der Community begibt sich jetzt aus Langeweile auf die Recherche und schaut nach Breakdance and Spooky oder so.
0: Boogie war das, ja.
1: Boogie oder Spooky?
0: Boogie hieß sie.
1: Boogie! Ich habe die ganze Zeit Spooky verstanden.
0: Ja, da war irgendwie Happy Station drauf und dann auch von Shannon Give Me Tonight und sowas alles, ne? Also das würde ich gerne mal, das erinnert mich an meine alte Jugendzeit mal wieder, was ich damals im Disco-Keller und, also meinen eigenen Disco-Keller in Osnabrück damals gehört habe, das wäre nicht schlecht. Also und das finde ich in den Plattenläden gibt's gar nicht mehr zu kaufen, sowas.
1: Doch, ich habe sie gefunden.
0: Nicht schlecht.
1: 4,90 € kostet die. Oh. 1984. Breakdance Boogie. Ist eine gelbe, ein gelbes Cover mit einem Typ mit einem gelben Hemd und einer roten Hose.
0: Hätte er so tanzt, so auf dem, praktisch so auf dem Boden, ne?
1: Auf dem Boden. Und links und rechts ist so eine Wand, wo so Namen so gesprayt sind, richtig?
0: Ja, das ist richtig, ja. Nasty Lady war da, glaube ich, auch mit drauf und sowas alles. Also, das ist eine geile Platte, ist das. Also, das alles.
1: Die kriegst du online für 5 Euro.
0: Oh, und da muss ich mal nachgucken.
1: Muss man nachgucken.
0: Ich habe von meinem Nachbarn, der hat ja auch so ein bisschen mit Internet und so, da kann er mir vielleicht auch bestellen. Also die wäre echt genial.
1: Ja, wie viel hast du sie damals verkauft? Weißt du das noch?
0: Also die hat damals, glaube ich, damals hat die das irgendwie 20 Euro gekostet. Und ich habe sie damals, weiß ich nicht, auf dem Flohmarkt irgendwie für 10 Euro verkauft, meine ich, ne?
1: Na, guck mal, ich habe jetzt die Playlist gefunden. Wer da alles? Shannon war drauf mit Let the Music Play. Ja.
0: Mhm.
1: Bandolero mit Paris Latino.
0: Ja.
1: Ist ja Grandmaster Flash mit New York,
0: ja,
1: New York.
0: Das ist okay. Richtig, ja. Das ist gut, ja. Dass du das sind schon diese alten Zeiten, wenn man das so erinnert, ne?
1: Ich kenne die gar nicht, aber ich muss sagen, ich mag die Idee, die einfach mal abzuspielen. Das finde ich auch so ein bisschen schade. Früher hat man sich so eine Platte geholt, dann hat man irgendwie Freunde eingeladen, hat die irgendwie auf den Plattenspieler gelegt und dann, wenn heute irgendein Künstler eine neue Platte rausbringt, wann passiert das noch? Also klar, gibt noch so ein paar richtig große Fans, die das vielleicht machen, aber in der Regel so in meinem Bekanntenkreis, da gibt's keinen, der irgendwie sagt, oh mein Gott, das neue Album ist rausgekommen, das müssen wir uns jetzt anhören zusammen.
0: Mhm. Wenn ich das so auflege, auf die Platte auflege, das klingt irgendwie, ich habe damals auch überlegt, eine CD klingt ja gut, aber wenn ich jetzt, ich habe mal lange Zeit mal wieder eine Platte aufgelegt, also jetzt zum Plattenspieler, das klingt Vinyl irgendwie ganz anders jetzt. Also das ist ein richtig schöner Klang, ne? Also wenn man das so auflegt, ne?
1: Ja, so einen warmen Klang hat die Platte immer noch heutzutage, finde ich.
0: Ja.
1: Heiko, sehr schön.
0: So ein paar Platten drin.
1: Also.
0: Alles klar.
1: Ich hoffe, die kaufen dir jetzt nicht die Platte weg, um dich zu ärgern, weil so viele wird es wahrscheinlich davon nicht geben. Aber ich wünsche dir einen schönen Abend. Bis bald.
0: Wünsche dir auch dann. Ne? Bis bald. Ne? Ja. Tschüss.
1: So, wir machen jetzt Breakdance Boogie in die nächste Leitung. Wen haben wir denn dran? Gucken wir doch mal. Mit der 11 machen wir weiter. Wer hat denn die 11? Hallo?
2: Hallo?
1: Ja, hallo, wer ist dran?
2: Ah, Dominik.
1: Dominik, woher bist du?
2: Ich bin aus zwischen Heidelberg und Karlsruhe.
1: Dann nimm mal Heidelberg. So, schön, dass du da bist, Dominik. Erzähl mal, was hast du denn für einen Gegenstand verkauft, verscherbelt und willst ihn gern zurück?
2: In den Müll geschmissen. Kam ich vorhin drauf wegen Schulsachen aus der Zeit. Ich hatte, weiß nicht, zweite, dritte, vierte Klasse. Wir hatten als Aufgabe bekommen, wir sollten ein Blatt Papier falten und um so geometrische Form oder so, ich weiß gar nicht mehr, was der pädagogische Nutzen davon war, aber man sollte dann mit der Schere nur einen Schnitt machen und gucken, was dabei rauskommt. Und ich bin dann so ein bisschen wild gewesen. Ich habe einfach kreuz und quer gefaltet und wie es die Aufgabe war, einen Schnitt gemacht und dann auseinandergefaltet. Und dann war das tatsächlich ein Muster, in der Mitte ein Herz. Und so von vier Seiten jeweils ein Herz mit der Spitze zur Mitte hingeneigt. Und dann bin ich zur Lehrerin hingegangen und habe gesagt, oh, hier, gucken Sie mal, was ich da habe. Und sie hat gesagt, ja, aber du solltest nur einen Schnitt machen. Ich so, ja, ich habe nur einen Schnitt gemacht. Dann hat sie sich weggedreht und gesagt, so, Dominik, das glaube ich dir nicht. Du lügst, du sollst nicht lügen. Ich beachte das jetzt nicht weiter. Und ich war dann so total enttäuscht und habe es dann irgendwann, ich weiß nicht, ob noch an dem Tag oder irgendwann später, ich habe das dann einfach weggeworfen, obwohl das total cool war. Und dann vor, ich weiß nicht, vielleicht ein, zwei Jahren hatte ich da mal meiner Frau von erzählt. Und in dem Moment habe ich gedacht, boah, wie cool das wäre, wenn ich dieses Blatt Papier noch hätte. Ja.

0: war nur ein Blatt Papier.
1: Auf dem gut, aber du musst mal überlegen, das war kreuz und quer gefaltet und ich habe nur mit einer Schere einen Schnitt gemacht in dieser gefalteten Form und habe da so ein Muster mit Herzchen bekommen. Also jetzt rückblickend denke ich mir halt auch, ich meine, ich weiß, ich habe nicht gelogen, ich habe es wirklich mit einem Schnitt gemacht. Allein um schon zurückzuverfolgen, würde ich heute gerne, wie habe ich das zum Teufel gefaltet, dass ich mit einem einzigen Schnitt mehrere Herzen da reinbekommen habe, weißt?
0: Ich versuche es mir gerade irgendwie bildlich vorzustellen und ich habe jetzt, glaube ich, gerade so ein Bild vor Augen und weiß ungefähr, was du meinst. Also, ich verstehe aber nicht, warum die Lehrerin dir das nicht zugetraut hat, dass du das hinbekommen hast. Wer soll es denn sonst gemacht haben?
1: Die hat, glaube ich, gedacht, dass ich halt die Herzen einfach rausgeschnitten habe. Und nicht, also so, ne? Ich meine, du kennst das vielleicht, du faltest ein Blatt so zweimal über die lange Kante, schneidest dann eine Ecke weg. Ich glaube, jetzt lass mich nicht blamieren, aber ich glaube, dann hast du eine Raute, wenn du es wieder auseinanderfaltest. Ja?
0: Kann
1: weißt du, was ich meine? Okay, und so hatte ich halt mit einem Schnitt da ein Muster aus Herzen halt drin gehabt.
0: Du musst ja mehrmals gefaltet haben.
1: Genau, deswegen sagte ich ja gerade, so ich habe es kreuz und quer gefaltet. Ja? Deswegen ist ja auch, ich habe keine Ahnung, wie ich das geschafft habe. Und wir hören halt so, ne, das, du lügst mich gerade an.
0: Ich finde das, ich glaube, mir fällt es einfach nur gerade voll schwer, die Bedeutung, die du dem Ganzen gibst, irgendwie nachzuvollziehen, weil ich mir so denke, das kann er doch jederzeit versuchen nachzumachen, bis er vielleicht irgendwann den Trick raus hat, was er damals gemacht hat. Aber du sagst halt, nee, es ist halt genau dieses eine Blatt.
1: Nee, ich sage, ich habe es zwar noch nie versucht, aber ich glaube, weil wie gesagt, also ich habe jetzt nicht irgendwie über Kante oder so, sondern ich habe das, also das ist nicht, was ich gemacht habe, aber stell dir mal vor, ich hätte dieses Blatt Papier genommen und einfach zu einem kleinen Ball geknittert, ja? Und dann was weggeschnitten. So, das kannst du ja nicht reproduzieren. Ich meine, man könnte es vielleicht reproduzieren, wenn ich das jetzt noch hätte, um es nachzuvollziehen. Also ja, um nochmal zu gucken, ich habe doof. Genau, aber ich denke nicht, dass ich dieses Muster, also das ist halt der Zufall einfach, dass ich das so hin und her gefaltet habe, ohne drüber nachzudenken und mit einem Schnitt dann dieses Muster erzeugt habe. Ich meine, ich weiß ja noch ungefähr, wie ich da kreuz und quer gefaltet habe und vor allem halt auch nicht irgendwie jetzt gleichmäßig mit den Kanten da geguckt habe. Also ich glaube, das war halt einfach so ein riesiger Zufall, dass man das nicht so einfach reproduzieren könnte. Aber ja, natürlich ist es auch dieses eine Blatt Papier von damals.
0: Glaubst du, dass da auch etwas, dass dieses Blatt für dich auch irgendwo eine Bedeutung hat, weil sie dich an irgendwas erinnert? Oder weil dich dieses Blatt, also abgesehen von dieser Geschichte von damals, ich meine damit jetzt eher, dass es dich daran erinnert, wozu du in der Lage bist, was für ein Talent du doch eigentlich hast. Oder dich auch daran erinnern soll vielleicht, dass es Menschen geben wird, die vielleicht das, was du leistest, nicht immer zu würdigen wissen und dass sich das vielleicht wie so ein roter Faden durch dein Leben gezogen hat.
1: Das ist jetzt natürlich deep. Also der rote Faden durch mein Leben, würde ich sagen, ist es zum Glück nicht gewesen. Aber klar ist das wahrscheinlich...
0: Naja, ich versuche halt herauszufinden, warum du diesem Blatt so viel Bedeutung gibst. Und dann habe ich gedacht, vielleicht ist das ja irgendwo so die Message dahinter, dass er sagt, das ist vielleicht der Grund, warum ich damals so diesen, ne, so diesen Gedanken in den Kopf gepflanzt bekommen habe. Ich muss es immer den Leuten beweisen. Ich muss.
1: Es ist natürlich interessant. Ja, so ein Thema habe ich da so ein bisschen schon. Ja, okay, interessant. Also tatsächlich, wie gesagt, es ist. Ich habe irgendwie, weiß nicht. Es war damals, hat mich dann, glaube ich, nicht viel länger danach noch beschäftigt. War dann weg und ich habe irgendwann jetzt, weiß nicht, vor 2 Jahren oder so meiner Frau davon erzählt und erst da kam es überhaupt wieder so hoch mit dem Mensch, wenn ich das Blatt Papier noch hätte, wie cool wäre das jetzt? Aber nee. Ich kann da jetzt tatsächlich gar nicht so viel zu erzählen, weil den Gedanken hast du jetzt gerade erst hervorgeholt. Aber kann schon sein, ja, dass das irgendwo da sein Ursprung hat.
0: Fand ich aber gerade interessant, dass du gesagt hast, ist ein Thema bei mir.
1: Ja, da hast du einen Punkt getroffen.
0: Mit dem du aber klarkommst oder der dich schon irgendwo, wo du sagst, das spielt schon eine größere Rolle in meinem Leben?
1: Ich würde sagen, mittlerweile seit einigen Jahren emotional sehr stabil. Ich bin happy mit meinem Leben, wie es ist. Ich komme mit meinen Problemchen ganz gut zurecht. Und das ist so ein Thema, was ich noch habe, von dem ich weiß, dass ich es habe, mit dem ich umzugehen weiß und vielleicht dank dir jetzt auch den Ursprung kenne. Wer weiß.
0: Das Blatt mit dem Schnitt. Wer weiß. Wer weiß. Hey Dominik, war mal sehr außergewöhnlich, aber ja, da kann man mal sehen, was da manchmal so dahinter steckt. Dir einen schönen Abend, bis bald, mach's gut.
1: Ja, danke, ebenso, ciao. Mach's gut.
0: So, jetzt gehen wir in die nächste Leitung und zwar zu Rosemarie nach Freiburg.
2: Freiburg.
0: Rosemarie.
2: Hallo, grüß dich. Ja, ich bin. Und zwar Auto und du hast was gesagt, irgendwelche Gegenstände, die du ins Regal stellen willst, aber nicht weißt wie.
0: Nee, das habe ich nicht gesagt. Es geht immer noch um Gegenstände, die wir mal verkauft, verschenkt, weggeschmissen haben und wir wollen die eigentlich wieder zurück. Wir vermissen die. Hast du denn mal was in deinem Leben verschenkt, verkauft oder weggeschmissen und jetzt ärgerst du dich inzwischen darüber?
2: Naja, schon so lange her, dass ich mich nicht mehr ärgere. Aber da war ich so doof. Also so, dass ich mich jetzt wahrscheinlich fürchterlich blamiere. Bei meinem ersten Auto, was ich ganz toll fand und geliebt hat, da ist der Auspuff kaputt gegangen und das hat dann so einen riesen Krach gemacht und da habe ich mir ein neues, also ich habe es geschenkt gekriegt, dann schenken lassen, weil ich dachte, das Auto ist also völlig kaputt und es war nur ein ganz tolles Auto, es war ein Audi 50 damals.
0: Hast du dir den selbst gekauft oder hast du den von deinen Eltern, Großeltern
2: auch
0: bekommen?
2: Auch geschenkt gekriegt.
0: Ah, zu deinem Führerschein oder hat er eine Geschichte, der Wagen, oder hat er keine Geschichte?
2: Was mein erstes Auto war. Und so ganz, also ich habe es geliebt und der war auch für damalige Zeiten, ich würde sagen, seiner Zeit voraus. Also ganz tolle Sitze, ganz bequem und eine schöne Farbe, Gelb. Ich habe es geliebt, ja.
0: Ja. Was verbindest du denn mit dem Auto, abgesehen davon, dass es dein erstes war?
2: Das kann ich jetzt gar nicht sagen. Es war als Auto war es toll. Tolle Straßenlage für damalige Verhältnisse. Es war einfach ein richtig ganz tolles Auto.
0: Hast du besondere Momente in diesem Auto erlebt? Mit Freunden, Autokino oder weiß ich nicht, irgendwelche verrückte Abende?
2: Gute Fahrten.
0: Gute Fahrten?
2: Ja, also ich habe den, der fuhr sich einfach toll.
0: Der fuhr sich gut. Naja, immerhin. Ne?
2: Das Einzige mit Freunden, was ich sagen kann, jeder fand den toll.
0: Hast du dieses Auto in letzter Zeit mal wieder irgendwo auf den Straßen gesehen? Also ich meine jetzt das gleiche Modell, nicht dein Auto.
2: Nee.
0: Der fährt nicht mehr, der ist kaum noch zu sehen.
2: Der fährt nicht mehr, der ist ja sehr lange schon nicht mehr.
0: Naja, aber es gibt ja ein paar, die gerne noch so mit Oldtimern fahren. Ja. Hätte ja sein können, dass du den ab und zu noch irgendwo siehst.
2: Nee.
0: Und dann sagst du immer, guck mal, den hatte ich früher auch, genau. Nein. Den.
2: Nee, ich habe das nachgeholt mit einem Auto meines Vaters, was ich dann geerbt habe, also weil er ist dann leider gestorben, das war natürlich ein trauriger Anlass. Und den habe ich dann ewig gefahren, also der war dann schon ein Oldtimer, weiß ich nicht, 30 Jahre alt oder sowas. Und den habe ich, meine Freundin hat ein Autohaus, da ist er auch gekauft worden. Und den habe ich ihr geschenkt als Ausstellungsstück, so als Werbung.
0: Schön. Ja, Rosemarie, dann danke ich dir für deine Geschichte. Die Sendung ist schon wieder vorbei, sehe ich gerade.
2: Ja, die ist immer viel zu schnell. Die kommt zu spät, wollte ich dir mal sagen.
0: Die kommt zu spät.
2: Ich bin immer so müde. Die kommt zu spät. Eine Stunde eher wäre wesentlich besser. Wäre ja auch schon Nacht.
0: Das stimmt. Rosemarie, dann pass auf dich auf. Ne? Alles Liebe und Gute dir. Bis bald.
2: Jedenfalls. Tschüss.
0: So, das war sie. Die Sendung voller Gegenstände, die wir nicht mehr haben, aber die wir doch noch mit Geschichten und Erinnerungen verbinden, die emotional aufgeladen sind. Vielleicht fällt euch ja auch noch was ein. Vielleicht werdet ihr tagsüber noch so ein bisschen darüber nachdenken, was da alles noch so verschwunden ist in den letzten Jahren. Euch erstmal vielen Dank fürs Zuhören, fürs Mailschreiben und Posten. Wir hören uns wieder und zwar schon bald, heute Abend ab 12 Uhr, mit einem neuen Thema. Und wenn ihr Themenvorschläge habt, dann gerne her damit. Schickt sie per